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Und da bei uns auf dem Stadtfilter unserer Serie Nachtüle, Hörbücher und Hörspiele mitten in der Nacht. 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Radio, das ist ein Format für Hörbücher, Hörspiel, zmitzt in der Nacht. 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Ganz viele Stereotype und Klischees, die problematisch sind und trotzdem erstklassige Unterhaltung. Es ist Zeit für The Lone Ranger.

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1: Ihr gehört The Lone Ranger, hier bei uns auf Radio Stadtfilter, jetzt mitten in der Nacht, in diesem Format namens Nachtüle.

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1: 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In unserem Gefäß namens Nachteule. Nachteule für euch da, mitten in der Nacht. Mit Hörbüchern, Hörspielen und allerlei lustigen Sachen. Mit einem tiefen Musikanteil. Viel Vergnügen mit dem weiteren Programm auf Radio Stadtfilter.
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3: Es ist 6 Uhr am Abend und das ist die Politur vom 3. Juni. Am Mikrofon ist der Domi und mit mir im Studio Noemi.
4: Hallo.
3: Hallo. Und in der nächsten halben Stunde beschäftigen uns die folgenden Themen. Kein Freispruch für den ehemaligen Finanzchef vom Stadtwerk Winterthur. 10 Jahre nach der Wärmering-Affäre ist das juristische Verfahren abgeschlossen. Stimmungsumschwung bei den 10 Millionen Schweiz. Laut neuester Umfrage wird die Initiative wohl doch abgelehnt. Und Lehrkündigung in Winterthur. Wir diskutieren den neuesten Skandal auf dem Winterthurer Wohnungsmarkt. Zehn Jahre nach der sogenannten Wärmering-Affäre ist das juristische Verfahren abgeschlossen. Das Bundesgericht hat die Beschwerde vom ehemaligen Finanzchef vom Stadtwerk Winterthur abgewiesen und damit die Verurteilung wegen Urkundenfälschung im Amt bestätigt. Im Zentrum des Falls steht der Verlust von 2,4 Millionen Franken im Zusammenhang mit einem Fernwärmeprojekt in Frauenfeld. Die Partnerfirma ist damals in finanzielle Schwierigkeiten geraten, nachdem die erwarteten KundInnen ausgeblieben sind. Statt die ausstehenden Leistungen zu verrechnen, hat dann das Stadtwerk Winterthur Forderungen über mehrere Jahre anwachsen. Wo dann die Jahresrechnung 2015 erstellt wurde, hat man die problematischen Forderungen nicht im betroffenen Geschäftsbereich zugeordnet. Stattdessen sind sie ihrer übergeordneten Kostenstelle erschienen. Durch das hat die verlustreiche Sparte wirtschaftlich erfolgreicher gewirkt, als es tatsächlich war. Aufgedeckt wurde ist der Fall nach Hinweisen auf Unstimmigkeiten in der Buchhaltung. Es sind dann Untersuchungen, politische Diskussionen und personelle Konsequenzen gefolgt. Die Affäre hat die Stadt Winterthur finanziell belastet und hat schließlich auch zum Rücktritt vom zuständigen Stadtrat geführt. Gegen ihn ist aber kein Strafverfahren weitergeführt worden. Vor Gericht hat der ehemalige Finanzchef von Stadtwerk argumentiert, dass die umstrittene Buchung nicht von ihm veranlasst worden sei und sich im zulässigen Spielraum von der Rechnungsauslegung bewegt habe. Das Bundesgericht folgt dieser Darstellung nicht. Nach Auffassung vom Gericht handelt es sich um eine gezielte Verschleierung von Verlusten durch eine falsche Verbuchung. Damit bleibt die bereits ausgesprochene bedingte Geldstrafe bestehen. Knapp 2 Wochen vor der eidgenössischen Abstimmung zeichnet sich bei der sogenannten 10-Millionen-Initiative ein Stimmungsumschwung ab. Neue Umfragen zeigen, dass die Unterstützung für die Vorlage von SVP zurückgeht. Gemäss der zweiten SRG-Trend-Umfrage lehnen inzwischen 52% der Stimmberechtigten die Initiative eher oder klar ab. Nur noch 45% sprechen sich dafür aus. Auch eine zweite Erhebung von Tamedia und 20 Minuten kommt zu einem ähnlichen Ergebnis. Dort liegt das Nein-Lager ebenfalls knapp vorne. Auffällig ist, dass die Ablehnung vor allem bei AnhängerInnen vor Mitte und vor FDP zugenommen hat. Zwar teilen viele die Sorge über die Folgen des Bevölkerungswachstums, gleichzeitig wächst aber die Überzeugung, dass die vorgeschlagene Begrenzung der Zuwanderung keine geeignete Lösung darstellt. Ein wichtiger Faktor bleibt außerdem auch das Verhältnis zur EU. Eine deutliche Mehrheit der Befragten ist der Ansicht, dass die bilateralen Verträge mit der EU für die Schweiz zentral sind und nicht gefährdet werden dürfen. Auch regional zeigen sich weiterhin Unterschiede. In der Westschweiz wird die Initiative deutlich abgelehnt, in der Deutschschweiz ist das Bild ausgeglichener. Im Tessin findet die Vorlage dagegen nach wie vor mehr Unterstützung. Trotz dem aktuellen Nein-Trend rechnen interessanterweise immer noch viele Stimmberechtigte mit einer Annahme an Urnen. Mehr als die Hälfte der Befragten erwartet, dass die Initiative wird erfolgreich sein. Besonders das Argument, dass Wohnraum und Verkehrsinfrastruktur durch das Bevölkerungswachstum unter Druck geraten, stößt über Parteigrenzen hinweg auf Zustimmung. Spannend bleibt übrigens auch die Abstimmung über das Zivildienstgesetz. Die Vorlage, die der Wechsel vom Militär in Zivildienst erschweren will, ist laut aktueller Umfrage immer noch völlig offen. Das Parlament setzt mehrere Zeichen zugunsten der Unternehmen in der Schweiz. Im Nationalrat haben in der laufenden Sommersession verschiedene Vorstösse Unterstützung bekommen, wo Unternehmen steuerlich entlasten und Bürokratie sollen abbauen. Im Fokus stehen dabei Massnahmen, die die Schweiz trotz internationalem Steuerwettbewerb sollen attraktiv behalten. Eine Motion, die zusätzliche steuerliche Anreize für Forschung, Entwicklung und Produktion schaffen will, ist vom Nationalrat angenommen worden. Ziel ist es, Investitionen und innovative Tätigkeiten in der Schweiz zu halten. Ein weiterer Vorstoss zur allgemeinen Förderung von Investitionen ist hingegen knapp gescheitert, aber es sind ähnliche Vorschläge weiterhin im Parlament hängig. Umstritten ist dabei vor allem die Frage, wie weit steuerliche Sonderregelungen sollen gehen. KritikerInnen argumentieren, die Schweiz verfüge schon heute über gute Standortbedingungen. Erfolgreich war dagegen eine Motion zur Entlastung von KMUs. Sie verlangt, dass neue Gesetze und internationale Abkommen mit höheren Regulierungskosten für KMU künftig strengere Hürden im Parlament müssen überwinden. BefürworterInnen sehen darin einen wichtigen Schritt gegen zunehmende Bürokratie. Der Bundesrat hat sich gegen die Vorlage ausgesprochen und davor gewarnt, Gesetze unterschiedlich zu behandeln, je nachdem, welche gesellschaftlichen Gruppen betroffen sind. Trotz der Einwände hat das Parlament aber die Motion verabschiedet und der Bundesrat ist jetzt verpflichtet, eine konkrete Gesetzesvorlage auszuarbeiten.
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5: Ja, es liegt wieder ein regnerischer Nachmittag hinter uns mit Temperaturen von etwa 20 Grad und leichtem Südwestwind. Jetzt sollte es aber vor Sonnenuntergang noch mal ein bisschen auftun und trocken bleiben, bevor sich dann der Himmel in der Nacht auf morgen wieder bedeckt. Morgen am Morgen sind es dann 14 Grad und es bleibt bewölkt, aber zuerst einmal trocken. Ab Mittag überquert uns dann aus dem Westen die nächste Kaltfront, darum wird es morgen maximal 18 Grad und die feuchte Luft führt zu Regenfällen, die vor allem dann gegen den Abend recht stark werden. Erst am Freitag wird es dann wieder ein bisschen länger trocken und erst am Wochenende steigen die Temperaturen wieder über 20 Grad.
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3: Und jetzt kommen wir zum Schwerpunkt der heutigen Sendung und da schauen wir mal wieder auf die Wohnungsnot in Winterthur, eigentlich ein Dauerthema. Jetzt ist es aber zu einem neuen, ja, die Zeitung geschrieben von einem Skandal gekommen. 400 Menschen verlieren wegen einer Leerkündigung ihres Zuhause. Und wir wollen schauen, wie genau ist das passiert, was soll dort neu entstehen, wer ist betroffen und auch wie sind die Reaktionen von MieterInnenverband und von der Verwaltung. Willst du schnell erklären, was genau passiert ist?
5: Ja, genau. Also im Endlicher Quartier in Winterthur hat die Auwiese Immobilien AG allen MieterInnen ihre Wohnungen gekündigt. Das sind 7 Häuser, 160 Wohnungen und eben, wie du schon gesagt hast, 400 Personen. Die Kündigung ist per Ende April 2028 und der Grund ist, dass nachher die Wohnungen abgerissen werden und Neubauten dort sollen erstellt werden. Mit gleich viel, aber grösseren Wohnungen.
3: Ganz genau. Und es handelt sich um Wohnungen, die sind im Besitz von der Sulzer. Genau. Vorsorgeeinrichtung. Verwaltet wird das Ganze aber von der Auwiesen Immobilien AG. Und fast spannender vielleicht ist, schnell darauf zu schauen, wer ist da jetzt eigentlich betroffen. Mhm. Du hast das Quartier angesprochen. Im Tagesanzeiger hat es heute aber noch ein bisschen genauere, ja, nicht gerade Porträts, aber Beschreibungen davon gehabt, wer das jetzt eigentlich aus diesen Wohnungen raus muss. Und wenn wir da drauf schauen, handelt es sich also tendenziell eher, würde ich sagen, um Leute aus schwächer verdienenden Schichten, zumindest, so kann man es auch mal sagen. Zum Beispiel wird da berichtet von einem 52-jährigen Familienvater, wo ihre Vierzimmerwohnung für 1100 Franken wohnt. Also eigentlich sehr bescheiden. Weitere Leute, die aufgezählt werden, sind zum Beispiel eine 76-jährige Rentnerin, die seit 20 Jahren in diesem Block wohnt. Oder eine Pflegehelferin,
5: wo auch schon sehr lange, glaube
3: ich. 40 Jahre, gell, habe ich jetzt eben gemeint.
5: Ja.
3: Jetzt finde ich es genau. Ja, doch, genau, seit 40 Jahren dort wohnt. Also das heisst, man muss zusammengefasst schon sagen, es trifft eher untere Schichten, schlechter verdienende Leute, Familien und so weiter. Und das ist natürlich für die Leute fatal, weil sie auch Angst haben, dass sie nichts Besseres finden. Und da sind wir jetzt eigentlich schon bei der nächsten Frage. Was entsteht denn jetzt an diesem Ort Neues? Wieso wird das Ganze überhaupt leergekündigt und abgerissen?
5: Genau, also eben gebaut sind 7 Neubauten mit grösseren Wohnungen, also mit einem extra Stockwerk. Und es soll ein reiner Holzneubau werden mit relativ guter Ausstattung, sagt der Herr Triebelhorn von der Auwiese Immobilie AG. Und darum sind die Preise dann nicht mehr im Niedrigpreissegment, sondern er sagt im mittleren Segment. Mhm. Und genau wegen dem jetzigen Zustand der Wohnungen sei eben eine Sanierung nicht mehr möglich, steht im Kündigungsschreiben. Darum tut man abreißen und neu bauen.
3: Ganz genau. Und da finde ich es eben auch noch spannend dazu zu sagen, dass mit dem, ja, sie sind jetzt in so einem schlechten Zustand, dass man sie eben ganz muss abreißen muss, das hat doch irgendwie einfach damit zu tun, dass man offensichtlich die Wohnungen nicht richtig hat unterhalten, oder? Also es wird in dem Artikel vom Tagi Oma erwähnt, dass eigentlich nie wirklich eine Sanierung hat stattgefunden. Es wird auch berichtet von einzelnen Mietern und Mieterinnen, die einfach selber haben angefangen, die Wände streichen und halt selber irgendwie so ein bisschen für Unterhalt sorgen. Und das ist ja eigentlich auch, also das geht eigentlich auch gar nicht, oder?
5: Ja, ich meine, sie sind 1968 gebaut worden und eben nie saniert.
3: Ja.
5: Die Bewohnerin hat aber gegenüber dem Tag eben gesagt, es seien Lotter in Wohnungen.
3: Genau, wenn man das Fenster zu fest putzt, dann ging es kaputt.
5: Ja, so. Genau.
3: Genau. Und ja, da sieht man, ich meine, die Leute wohnen ja wahrscheinlich nicht in so Wohnungen aus Spass oder weil sie das mega geil finden, sondern das sind finanzielle Fragen, die da entscheidend sind. Und ja, du hast es richtig gesagt, es werden nicht Wohnungen hergestellt im Niedrigpreissegment und zu Recht haben natürlich jetzt die Betroffenen Angst, keine gute Anschlusslösung zu finden. Das ist auch der Grund, warum der Mieterinnenverband reagiert hat auf die Geschichte und eigentlich den Betroffenen ratet, sich zusammenzutun, sich zu organisieren und vor Gericht die Kündigung anzufechten.
5: Genau, der Mieterinnenverband ist auch geschockt von dem Vorgehen und nennt andere Beispiele, wo es besser gemacht worden ist, wo die MieterInnen in die Planung einbezogen worden sind und frühzeitig kommuniziert worden ist. Darum jetzt eben der Vorschlag, um einen Siedlungsverein zu machen und die Kündigung anzufechten.
3: Ja. Werfen wir doch schnell einen Blick darauf, was dann wiederum die Verwaltung, also die Auwiesen Immobilien AG, erwidert hat auf die Kritik vom Mieterinnenverband. Sie können eigentlich das Ganze nicht nachvollziehen. Sie finden erstens mal die Kündigungsfrist von 2 Jahren, die sei sehr, was sagen sie, sehr grosszügig. Und wir haben den Plan, das habe ich auch ein schönes Argument gefunden, wir haben den Plan über einen Zeitraum von 15 Jahren erarbeitet und die vorgesehenen gesetzlichen Verfahren durchlaufen. Habe ich mich auch gefragt, wann bringt das jetzt irgendetwas?
5: Ja, eben.
3: Macht die Situation jetzt irgendwie auch nicht besser für die Betroffenen. Und was mir auch besonders gut gefallen hat, ist der zuständige Herr, der Herr Triebelhorn von der Auwiesen Immobilien AG, der sagt, naja, wir schauen natürlich schon, dass es Anschlusslösungen gibt. Sie verwalten allein in Winterthur 4'500 Wohnungen, gar nicht mal so schlecht. Und für einzelne MieterInnen haben wir jetzt also auch schon Anschlusslösungen gefunden. Man soll sich einfach bei ihnen melden. Und er sagt dann aber, was das für Lösungen sind. Und man sieht auch dort wieder, es sind überhaupt nicht Wohnungen im gleichen Preissegment, sondern deutlich teurere Wohnungen. Zum Teil also fast doppelt so teure Monatsmieten wie das, wo jetzt da leer gekündigt wurde. Also eigentlich überhaupt nicht eine befriedigende Anschlusslösung. Ja, so sieht es aus. Und alle, die in Winterthur leben, wissen, es handelt sich hier nicht um einen Einzelfall, sondern es ist inzwischen einfach der Normalfall geworden. Die Wohnungssituation ist katastrophal. Es hat sich darum übrigens auch ein überparteiliches Komitee gegründet, aus PolitikerInnen, aus Mitte, SP, Grünen, alternativer Listen und so weiter, wo sich gegen die Leerkündigung und gegen die Wohnungsnot stellen. Und bevor du uns vielleicht schnell ein bisschen genauer erklärst, was eigentlich für Initiativen anstehen zu diesem Thema, möchte ich doch schnell kurz einen Überblick nochmal geben über die Wohnungsnot in Winterthur. Die lässt sich nämlich auch an Zahlen festmachen. Und ein so typischer Indikator ist ja die Leerwohnungsziffer. Und die liegt in Winterthur aktuell bei 0,18%. Und das ist im schweizweiten Vergleich ein sehr, sehr, sehr tiefer Wert. Man geht eigentlich davon aus, dass 1,5% so eine Art ausgeglichener Wohnungsmarkt würde bedeuten. Ich glaube, wir können auch diese Zahl sehr klar hinterfragen. Was aber gleich auffällt, ist 0,18 ist wirklich sehr deutlich unter einem Wert von 1,5%. Und das hat auch damit zu tun, dass die Nachfrage nach Wohnraum in Winterthur stetig wächst. Es wird also schon auch neu gebaut, das ist so, aber die Zuwanderung nach Winterthur und die wachsende Nachfrage, die ist einfach weitaus grösser als das, was neu gebaut wird. Spannend habe ich auch gefunden, zu schauen, welche Wohnungstypen das besonders knapp sind. Und das sind vor allem Einzimmerwohnungen oder Nährwohnungen mit 5 und mehr Zimmer, wo fehlen. Das heisst, es betrifft eigentlich vor allem Familien, WGs für jüngere Leute und bei Einzimmerwohnung alleinstehende, meistens auch so Leute so ein bisschen im Studierendenalter. Also sicher auch wieder eher Leute im weniger gut ausgestatteten finanziellen Bereich. Auch ein Blick auf so Mietpreise finde ich interessant. Die sind in den letzten Jahren deutlich angestiegen im Durchschnitt. Und das hat auch fest damit zu tun, dass es sehr viele eben so Leerkündigungen, komplett Neubauten gibt, die dann immer sehr, sehr viel teurer sind als die älteren Wohnungen. Noch ein letzter Punkt zu den Preissegmenten. Besonders knapp sind auch, das ist jetzt fast ein bisschen klar, günstige Wohnungen und auch Wohnungen im mittleren Preisbereich. Also eigentlich dort, wo es die grösste Nachfrage für die, würde man sagen, normal verdienenden Leute gibt. Das heisst, immer wie mehr Leute sind gezwungen, auf kleine, sehr kleine Wohnungen auszuweichen oder eben auch aus der Stadt auszuweichen. Ja, das ist so der ganz normale, schlimme Alltag, wenn man sich auf dem Wohnungsmarkt muss umschlagen. Und jetzt gibt es aber ein paar. Das ist vielleicht noch wichtig, bevor du die drei Initiativen vorstellst, die vielleicht etwas könnten helfen, reden wir noch schnell über eine sehr dumme Idee. Und die lässt sich zusammenfassen als Winterthur First. Kommt natürlich von SVP. Die Idee von dieser Initiative ist, dass Winterthurer Vorrang haben bei günstigen Wohnungen. Und ich glaube, da muss ich gar nicht viel mehr dazu sagen, außer dass es einfach sicher kein Problem wird lösen.
5: Genau, dann rede ich doch jetzt noch kurz über die kantonalen Wohninitiativen. Also in Zürich jetzt am 14. Juni werden über 3 Initiativen abgestimmt, wo es ums Thema Wohnen geht. Und das überparteiliche Komitee, das du vorher angesprochen hast, das unterstützt schon mal sehr klar die Wohnschutzinitiative, wo eben würde so Fälle wie jetzt im Endlicher Quartier greifen. Und zwar will die, dass Gemeinden sollen für Abbrüche, Umbauten oder Renovationen eine Bewilligung verlangen und in Gemeinden mit angespannten Wohnungsmärkten sollen bei den Neubauten oder Sanierungen die Preise beschränkt und die Umwandlung in Eigentumswohnungen verhindert werden durch die Gemeinden. Das ist die Wohnschutzinitiative, die eben soll, vor Leerkündigungen und höheren Mietpreisen schützen. Der Kanton hat einen Gegenvorschlag und der wird einfach Leerkündigungen verhindern, indem die Gemeinden sollen so Sanierungen prüfen, Sanierungen oder Umbauten prüfen, aber nicht einen Eingriff in die Mietpreise. Dann gibt es noch die Wohneigentumsinitiative. Die will, dass bei Bauprojekten, wo der Kanton oder die Gemeinde beteiligt sind, gleich viel Wohneigentum wie Mietwohnungen entstehen und die Eigentumswohnungen müssten von der öffentlichen Hand ohne Gewinn verkauft werden. Die Initiative wird vom Hauseigentümerverband und von der SVP unterstützt, aber findet bei den anderen Parteien nicht so viel Zustimmung.
6: Okay.
5: Und dann gibt es noch die Wohnungsinitiative. Die sieht vor, dass der Kanton eine öffentlich-rechtliche Anstalt gründet, wo günstigen Wohnraum erstellt, unterhaltet und vermietet, also eigentlich eine kantonale Wohnbaugenossenschaft. Und für das sollen 500 Millionen Franken gestellt werden. Auch da gibt es einen Gegenvorschlag und der verlangt eigentlich einfach vom Regierungsrat, dass innerhalb von 3 Jahren sollen konkrete Massnahmen zur Schaffung von mehr Wohnraum und zur Dämpfung von der Mietpreisentwicklung sollen eben die Massnahmen erstellt werden.
6: Mhm.
5: Genau. Die Mehrheit vom Parlament und der Regierung lehnen alle 3 Initiativen ab.
6: Okay.
5: Die Gegenvorschläge zu den 2 linken Initiativen haben bessere Chancen, aber ja, die Entscheidung fällt am 14. Juni.
6: Es sind alle 3, das habe ich 2 Fragen. Es sind alle 3 genau. Am 14. Juni. Ja, okay. Hey, finde ich wichtig, schon ehrlich gesagt, wir haben beide jetzt die 3 Initiativen nicht gross kennt. Mhm. Ist vielleicht auch etwas, was wir mal noch ein bisschen genauer anschauen, bevor es zur Abstimmung kommt. Ich kann mir sehr gut vorstellen, dass wir dann auch zum Schluss kommen, dass selbst mit den Initiativen sich die Wohnungsnot jetzt gerade nicht gross beheben und dass wir dann gleich irgendwann müssen auch die Immobilienkonzerne enteignen. Aber ja, vielleicht dazu ein anderes Mal mehr. Schauen wir jetzt noch auf die Veranstaltungen von heute Abend.
2: 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Konzert, Lesungen und Theater. Und Film. Und Ausstellungen. Und Performatives. Und
6: heute am 4. vor 9 Uhr auf der Bäumli Aussichtsterrasse Stutzi das Konzert und dazu schreibt Gucu mit seiner explosiven Mischung aus tanzbarem Disco, Gumbia, House, Funk und Rave hat der Multi-Instrumentalist Stutzi sich zu einer markanten Stimme von der skandinavischen Clubkultur entwickelt. Das klingt doch auf jeden Fall spannend. Der Eintritt ist aber einigermaßen teuer, der liegt bei 39 Franken. Der zweite Tipp betrifft das Theater. Heute am 7. im Theater Winterthur eine Aufführung von Krabat. Das ist eine Aufführung vom Jugendroman von Ottfried Preußler. Und auch dazu schauen wir wieder, was Gucu sagt. Sie schreiben Ottfried Preußler seine eigene Erfahrung. Erfahrungen mit Krieg und Diktatur prägen Krabat. 100 Jahre nach seiner Geburt bleibt die Auseinandersetzung mit autoritären Strukturen aktueller denn je, gerade auch für ein junges Publikum. Heute Abend am 7. im Theater Winterthur.
5: Genau, und wer jetzt nicht so Lust hat, zum aus dem Haus gehen, weil es ja eben eher kalt bleibt, der kann einfach weiter Radio Stadtfilter hören. Bei uns geht es weiter mit ein bisschen Musik a Gogo, dann am 7. Seitenwind 1, das ist Literatur, oder?
6: Ja.
5: Genau, Literatursendung. Dann kommt nochmal ein bisschen Musik und dann am 8. die Wiederholung von Studio Linde vom 6. Mai bis am 10. Dann wieder Musik und um Mitternacht die erste Wiederholung von der aktuellen Politur. Am 1. The Darkest Hour, am 2. Nachteulen, am 4. die zweite Wiederholung von der Politur und am 6. gibt es ein Morgomat mit dem DJ Sommervogel in Erinnerung an Muhammad Ali.
6: Geil.
5: Ich weiss nicht genau, was dort abgeht, aber hört unbedingt rein. Vom 6. bis am 9. wie immer. Und dann gibt es auch noch ein High Noon mit jemandem, der zu Besuch ist bei der Allee, Traute Fiebrich, sagt mir jetzt auch gerade nichts.
6: Nein, sagt mir auch nicht.
5: Aber muss man natürlich auch einschalten.
6: Muss man einschalten.
5: Und wir gehören uns morgen wieder zu der Politur mit dem Flo.
6: Genau. Bis dann wünschen wir allen einen schönen Abend und eine gute Zeit.
5: Tschüss. Tschüss.
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1: Guten Morgen, liebe Hörerinnen. Es ist der 4. Juni. Morgen um 6 Uhr. Ihr hört den Morgenmat Spezial Float Like a Butterfly zwischen Trink, Politik und Poesie in Erinnerung an Muhammad Ali, wo am 3. Juni, das war gestern, vor 10 Jahren verstorben ist. Wir hören die Lieder vom Trikot-Sampler Hits and Misses, Raw, eigenwillig Amerikaner, Folk, Blues, schräge Ballade. Wenn dann die Vinylscherben durch sind, so etwa in der zweiten Stunde, wechseln wir dann zum Künstler, wo alle auf YouTube etc. gehuldigt haben. Aber zuerst kurz im Zeitraffer das Leben von dieser beeindruckenden Persönlichkeit. Sind wir parat? Sind wir schon ein bisschen wach für die, die es sind? Der Ali hat früh etwas verstanden. Aufmerksamkeit, sie ist Macht. Ich lasse dazu ein Single laufen. Aus dem 63er, ein Geräusch-Single. Das ist so ein Meeresrauschen.

Muhammad Ali kommt am 17. Januar 1942 als Cassius Clay in Kentucky, USA, auf die Welt. Nach dem überraschenden Titelgewinn gegen Sonny Liston veränderte Clay sein Leben grundlegend. Er verkündet, dass er seinen Sklavennamen Cassius Clay abgeleitet hat und nur noch auf Muhammad Ali reagiert. Er konvertiert zum Islam. Für viele Schwarze wird der Ali zur Symbolfigur, für weite Teile der weißen Öffentlichkeit zur Hassfigur. Boxerisch läuft für den Ali weiterhin gut. Bis 1967 gewinnt er all seine Kämpfe mit Leichtigkeit und demonstriert seine technische Überlegenheit. Dann kommt ihm seine politische Überzeugung in Quere. Der Ali verweigert 1967 den Kriegseinsatz in Vietnam und zieht endgültig in den Kampf gegen das politische System der Vereinigten Staaten. Der Ali bekommt Berufsverbot, der Weltmeistertitel wird ihm aberkannt, der 5-jährige Gefängnisstrafe sitzt er in Teilen ab. Seine Konsequenz macht ihn zum international bekannten Gesicht der US-amerikanischen Antikriegsbewegung. Ab 1970 darf Muhammad Ali wieder boxen. Bis zu seinem Karrierenende 1981 folgende legendäre Kämpfe, unter anderem gegen Joe Frazier, George Foreman, Leon Spinks und Larry Holmes. Musik 1982 wird bei Muhammad Ali die brutale Nervenkrankheit Parkinson diagnostiziert. Und The Greatest nimmt seinen härtesten Kampf auf. Obwohl er immer stärker gezeichnet ist, sucht er den öffentlichen Auftritt und macht so vielen Kranken Mut. 1996 entzündet der Ali bei den Olympischen Spielen in Atlanta das Feuer. Spätestens ab dem Moment wird er zur Ikone. Am 3. Juni 2016, im Alter von 74 Jahren, stirbt der Ali in einem Spital in Scottsdale, Arizona, an den Folgen von einem septischen Schock. Wir gedenken jetzt die nächsten 3 Stunden dem Mann, der so viele Menschen und Künstler beeinflusst hat. Und startet mit dem ersten Lied vom Doppelalbum Hits and Misses. Dass es ein ehemaliger Black Muslim schafft, von einem weißen Country-Sänger verehrt zu werden, erzählt allein eine Geschichte über den Muhammad Ali. Tom Russell nähert sich wie viele andere Menschen seinem Held auf eine naiv, ehrfürchtige Art. Wir hören jetzt das Lied Muhammad Ali von Tom Russell aus dem 2-0-3.

0: 1974 hat die Pop-Formation Trio Madinesi aus Kinshasa aus Anlass vom Rumble in the Jungle im Lied «ATM Round» ein paar denkwürdige Ziele zum Besten gegeben, die Mali seinen Sieg mit dem Wirken der afrikanischen Ahnen in Verbindung gebracht worden ist.
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Erste Runde, das Herz klopft. Zweite Runde, der Körper zittert. Dritte Runde, er kämpft. Vierte Runde, er schlägt. Fünfte Runde, er tanzelt. Sechste Runde, er findet die Seele von der Ahnen. Siebte Runde, der Sklavensohn verbindet sich mit der Kraft von seiner Heimat. Achte Runde, K.O. Das war der Inhalt des letzten Lied. Liebe Leute, es ist Viertel ab 6 Uhr und ihr hört den Morgenmarkt speziell zum 10. Todestag von Muhammad Ali, dem sagenumwobenen Mensch. Darum spielen wir auch das Album der Woche im Viertel von 9 spielen und jetzt nicht. Das nächste Lied heisst Marcellus Cassius Clay aus dem 71 vom Jorge Ben. Der Jorge Ben gehört bis heute zu den Superstars von der brasilianischen Musik. Sein Lobgesang auf den Marcellus Cassius Clay ist aus dem 71er Album Lindo e Negro und ist in einer Zeit entstanden, wo panafrikanische Ideen und Helden zunehmend auch im brasilianischen Pop eine Stimme gefunden haben.

0: Das nächste Lied ist ein typischer Song aus den 60ern. Schnell, laut und stark über einen grossmühligen, schnellen, starken und verdammt gut aussehenden Boxer. Seine politische Wirkung auf die Welt war zu dieser Zeit noch nicht für alle ersichtlich. Einmal nicht für die All Covers. Wir hören jetzt The Ballad of Cassius Clay von den All Covers.
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2: Der aus Detroit stammende Sir Mac Rice hat mit Mustang Sally seinen einzigen grossen Hit gelandet. Der nächste Song von ihm über den Muhammad Ali hat Al Green im typischen Sound von seinen späten Platten produziert.

0: Sir McRice ist das gewesen. Und wir haben die erste Seite geschafft von diesem Doppelalbum. Ich kehre das jetzt mal. Das wunderbare Album, das sich nennt Hits and Misses. Muhammad Ali and the Ultimative Sound of Fistfighting. Seite B. Auflegen. Ja, Mikrofon für euch ist der Fan vom grossartigen Muhammad Ali, Daniel Sommer. Und es ist jetzt genau 6:58. Und jetzt ist das Orchester mal Ebo am Start. Mit Foreman Ali, Welcome to Kinshasa. Begleitet von leichtfüßigen Gitarren, spiegelt der Willkommensgesang an die beiden Sklavensöhne Ali und Foreman auch die Freude über die Aufwertung vom eigenen Land. Durch die Austragung vom Wehrenkampf damals. Orchestra Malebo.
1: My brothers Mohammed Ali and George Foreman, we are happy to see you among us. We are very pleased to receive you today in our big country, Zaire. Here we are not foreigners, but you are authentic African sons. Mohammed Ali, oye!
2: Oye!
1: George Foreman, oye!
2: Oye!
1: Yes, my brothers musicians. Are you ready?
2: Yes!
1: Are you ready?
2: Yes!
1: Go!

0: Betty McLaurin.
1: Yeah, Betty McLaurin. Es ist eine wunderbare Liebeserklärung gewesen. Und ich bin im Vorfeld, ich bin überwältigt, wie viel Musik, Features, Interviews, Bücher, Film über den grossartigen Muhammad Ali veröffentlicht worden sind. Ich muss mich auf 3 Stunden beschränken. Ich könnte, glaube ich, einen ganzen Tag Musik laufen lassen. Es ist unglaublich. Zwischen 1970 und 1973 hat Dennis Al Capone in Konkurrenz zum U-Roy die jamaikanischen Dancehalls dominiert. Wir hören von ihm den Song Muhammad Ali.
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Ahalli, ahalli, ahalli, jetzt muss ich da schnell die Nadeln wegnehmen. Hoppla. Es hat hure viel Staub jetzt drauf gehabt. Und dann gehen wir dann aus dem ersten da. So. Ja. Muhammad Ali, es ist 6:45. Der Lettre d'hier empfällt, das hat keinen Eintrag, aber wir sind ja voll auf der Muhammad Ali-Schiene. Verliebt in Muhammad Ali, okay, es ist nicht alles Gold, das glänzt. Ich glaube, sein Umgang mit Frauen ist auch sehr hinterfragenswürdig. Ich habe nicht so viel gefunden, aber auch ehrlich gesagt nicht so viel gesucht, weil es so viele Lobeshymnen gibt und wir tun uns heute denen widmen. Ja, liebevoll und direkt spricht der Paige Scherer seine Bewunderung aus für einen prinzipientreuen Mensch über die Melodie zum Woody Guthrie. Klassiker, This Land Is Your Land. Aus dem 74er, He Is He.

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1: Yeah, die erste Scheibe ist durch von Hits and Misses. Muhammad Ali und der ultimative Sound of Fist Fighting. Yeah, also Platte weg. Dann Side C. So ist das. Genau. Auflegen da. Babam. So, Hits and Misses. Hey, liebe Leute, der DJ Sommervogel hat die Platte aus irgendwelchen Gründen zweimal daheim, weil er sie einfach so schön findet, weil er nicht gewusst hat, dass er sie schon hat, wo er sie wieder gekauft hat, whatever. Ihr könnt anrufen, 052 203 31 00. 052 203 31 00. Um die Platte geschenkt bekommen für mich, aber von mir. Aber es gibt dann eben einen verbalen Schlagabtausch, alias Muhammad Ali, George Foreman oder sowas. Jetzt kommt der Blues-Sänger Eddie Curtis, 1927 geboren, erzählt im nächsten Lied einmal seine Geschichte, die Tradition von einem afroamerikanischen Heldenepos. Der Louisville Lip, Eddie Curtis, Seite 3. Musik.

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Ja.

Aufmerksame ZuhörerInnen haben vermutlich bemerkt, dass das nicht Eddie Curtis war, sondern der Don Covey aus dem brillanten 75er Mercury-Album mit Hot Blood, Rumble in the Jungle. Das nächste Lied, Muhammad Ali von den Liberated Brothers, sie zählen zu den bedeutendsten Architekten von der Jazz-Funk-Synthese und auch den Anliegen von einer radikalen afroamerikanischen Politik.

Ein Lobgesang auf den Muhammad Ali. Das war eine sehr historische Figur, die eben nicht nur sportlich sich durchgesetzt hat, sondern auch politisch Spuren hinterlassen hat. Jetzt kommen wir zum nächsten Lied, da muss ich schnell suchen, da mit den Nadeln. So. Und zwar im 71 hat der Mr. Calypso Muhammad Ali aufgenommen. Im Calypso, der traditionelle Song- und Kommentarform von Trinidad, haben Derbheiten, Satire und Kontroversen aller Art ihren Platz. Kein Wunder, dass ein Ali-Song in diesem Genre auch gewagte Konspirationstheorien über Computer beinhaltet.

0: Es ist 6:59 und 56 Sekunden. Das ist die Ankündigung zu einem Feature. Und zwar ist der Muhammad Ali bis heute einer der grössten Sportler aller Zeiten. Er hat Menschen bewegt mit seiner Art und seiner politischen Haltung. Kommt euch einen anderen in den Sinn, wo so viele Lieder über ihn geschrieben worden sind, Bücher, die Menschen bewegt hat zu künstlerischen Höchstleistungen. Wir hören jetzt ein Feature vom Westdeutschen Rundfunk. Die Autorin des Beitrags ist Susanne Rapsal. Die Redaktion hat Matti Hesse und Christoph Tiege. Viertelstündlich geht das.
1: Now, ladies and gentlemen, from Louisville, Kentucky, wearing black tie, Mr. Cassius Marcellus Clay. His classic poem, I am the greatest.
2: Cassius Clay ist 21 Jahre alt, als er mit schwarzer Krawatte die Theaterbühne seiner Heimatstadt Louisville in Kentucky betritt und sich ein Denkmal setzt. Mit seinem selbstverfassten Gedicht
3: I am the greatest.
2: Ich bin der Größte. Ist es nur albernes Imponiergehabe, eitle Show eines hochtalentierten jungen Mannes oder Teil einer Mission, die der Boxer Zeit seines Lebens konsequent verfolgen wird, die ihn bis in die abgelegensten Ecken des Erdballs zum Idol, zum Vorbild, zu einem Mythos machen wird, so der Sportjournalist und Ali-Experte Martin Kraus.
4: Definitiv ist Muhammad Ali mehr als ein Sportler. Ali, der seine Karriere als Cassius Clay begonnen hat, hat sich auch immer so verstanden, als jemand, der für die Rechte der Schwarzen kämpft. Er hat sich immer als ein politisches Symbol verstanden.
2: Der Jahrhundertsportler habe dazu beigetragen, dass einige der großen Weltereignisse des 20. Jahrhunderts auf allen 6 Kontinenten wahrgenommen wurden. Er wurde gefeiert, gestürzt, gehasst, vergöttert, verachtet, auch verhaftet und hat sein Leben lang gekämpft. Nicht nur im Boxring.
5: I must be the greatest. I told the world, I am the king of the world.
6: Muhammad Ali ist es.
7: Muhammad Ali, früher Cassius Clay. 5-mal hat er das ungeschriebene Gesetz brechen können. Er wurde immer wieder Weltmeister. Das ist ein ergreifender Augenblick.
8: Muhammad Ali has won. Muhammad Ali has won by a knockdown.
9: This is the legend of Cassius Clay. The most beautiful fighter in the world today.
2: Die Erfolgsgeschichte beginnt 1960. Ein 18-Jähriger namens Cassius Clay, ausgesprochen smart und attraktiv, erscheint wie aus dem Nichts bei den Olympischen Spielen in Rom.
10: Cassius Clay, the winner for the USA.
2: Inmitten des Kalten Krieges erkämpft er sich gegen polnische und russische Herausforderer die Goldmedaille im Halbschwergewicht.
4: Es ist sehr wichtig für einen amerikanischen Boxer, einen guten Amateurtitel zu haben, beispielsweise Olympiasieger. Er wurde dann gleich aufgebaut als eine Hoffnung des weißen Amerika.
2: Cassius Clay ist zwar kein weißer Amerikaner, stammt aber auch nicht aus dem Ghetto. Sein Vater ist Schildermaler, seine Mutter hilft in weißen Haushalten und dieser junge Mann scheint mutig, erfolgshungrig, strotzt vor Selbstbewusstsein. So einer, spekulieren Honoratioren aus seiner Heimatstadt, ließe sich gegen den gefürchteten Schläger Sonny Liston in den Ring schicken.
4: Der amtierende Schwergewichtsweltmeister Sonny Liston war ein Schwarzer, war ein angsteinflößender Boxer, stammte aus dem Ghetto und vor allen Dingen war er eine Figur der Mafia.
2: Und die beherrschten in den 50er und frühen 60er Jahren das Profiboxen. Das soll sich ändern.
4: Die Symbolik war, ein junger Mensch soll das Mafia-geführte Profiboxen aufmischen.
2: Ein Sieg wäre eine Weltsensation, eine Niederlage das Aus der noch jungen Karriere. Es ist der einzige Kampf, vor dem er wirklich Angst hatte, räumt er Jahre später ein. Doch niemand soll in ihm einen eingeschüchterten Underdog sehen.
11: It's called the Boogie Woogie. Have you heard of it?
12: Yeah, we heard.
11: And it goes like this.
2: Er inszeniert sich als talentierter Barpianist und präsentiert sich im Theater von Louisville als Poet mit eigenem Gedicht.
12: He talks a great deal and brags indeed of a muscular punch that's incredibly speedy.
2: Und so manövriert er sich mit einer grandiosen Selbstinszenierung aus der Nische des ängstlichen Schwächlings. Mehr noch, so der Autor Norman Mailer.
13: Er wusste, dass ein Sieg im Boxen viel mit Selbstvertrauen zu tun hat. Er legte es darauf an, seinen Gegner vor dem Kampf zu beleidigen, um ihn moralisch zu schwächen. Das schaffte er meistens auf unglaublich geschickte Weise.
2: Trotz seiner Stimmungsmache gilt Cassius Clay bis zum Kampf am 25. Februar 1964 als unterlegen und chancenlos.
14: Good evening, ladies and gentlemen. Welcome to Miami Beach, Florida.
2: Legendäre Persönlichkeiten des Boxsports sitzen am Ring. Der kubanische Weltmeister Luis Rodriguez, Sugar Ray Robinson.
14: Champion Sugar Ray Robinson.
2: Sowie Joe Louis, in den Medien großer brauner Bomber genannt.
14: And on the other side of the ring, Rocky Marciano.
2: Sie alle werden Zeugen eines Kampfes, wie es ihn so in der Geschichte noch nicht gegeben hat. Denn Cassius Clay überrascht mit einer ganz neuen Ästhetik im Ring.
4: Dieses berühmte Tanzen. Der klassische Schwergewichtler Sonny Liston hat auf seinen Punch vertraut und Ali hat die Schläge abgefedert, indem er mit dem Rücken nach hinten gegangen ist. War ungeheuer schnell. Das hat Liston nicht nur körperlich ermüdet, sondern auch völlig verwirrt.
2: Siebte Runde. Cassius Clay kommt in die Mitte des Rings. Sonny Liston bleibt mit einer blutenden Wunde in der Ecke. Cassius Clay beginnt zu tänzeln, reißt die Arme hoch.
15: Er muss haben.
16: Der Weltmeister. Sonny Liston gibt den Kampf auf.
15: Clay has won. Clay has won.
2: Es ist ein technischer K.O. in der siebten Runde.
17: Also seventh round knockout.
2: Dramen spielen sich ab. Cassius Clay wird von Menschenmassen umringt. Gib uns ein Gedicht mit Runde 7, bedrängt ihn ein Reporter.
17: He wanted to go to heaven, so I took him in seven.
18: I am the king of the world. I must be the greatest. I told the world.
2: Viele sind noch bereit, ihm seine Protzerei zu verzeihen, ihre White Hope auf Händen zu tragen. Doch der Bonus schwindet auf der anschließenden Pressekonferenz.
4: Danach hat Cassius Clay mitgeteilt, dass er seinen Sklavennamen Cassius Clay, wie er gesagt hat, ablegt. Und er wurde dann Mitglied und auch Priester der Nation of Islam. Und damit war er sofort abgestürzt vom möglichen Liebling der weißen Mittelschicht hin zur Hassfigur des gesamten Amerika.
2: Von da an hat Cassius Clay jetzt Muhammad Ali mehr denn je auch außerhalb des Rings zu kämpfen. Gegen das weiße Establishment.
19: 25. Mai 1965.
2: Bei der Revanche gegen Sonny Liston ist die Stimmung längst gekippt. Die kriminelle Mafia-Marionette wird als Schwiegermutterliebling inszeniert. Ali scheint unbeeindruckt, strotzt vor körperlicher und auch mentaler Kraft.
20: Und deine rechte Faust von Cassius Clay wirft den Herausforderer plötzlich zu Boden. Und Cassius Clay hat die Arme oben, und schreit und tobt.
2: Ganze 105 Sekunden dauert es, bis er Liston mit einem kurzen, harten, rechten Cross niederstreckt. Doch selbst dieser eindrucksvolle Phantom Punch erhebt Ali nicht mehr zum Helden.
20: Als er Sonny Liston zu Boden schlug, da sah es so aus, als wollte er auf ihn spucken, auf ihn treten. Ja, da hat er die Rolle gespielt vom sympathischen Olympiasieger in Rom im Halbschwergewicht zum bösen Mann in der Schwergewichtsweltrangliste.
21: I'm a man of my word.
2: Wort halten, das bedeutet für Muhammad Ali, er verweigert 1967 den Wehrdienst und auch den Kriegseinsatz in Vietnam und zieht endgültig in den Kampf gegen das politische und das Rechtssystem der Vereinigten Staaten.
4: Er hat die Konsequenz daraus gezogen, was es bedeutet, Priester der Nation of Islam zu sein, und hat damit seine Karriere riskiert.
2: Ali erhält Berufsverbot. Der Weltmeisterschaftstitel wird ihm aberkannt. Eine 5-jährige Gefängnisstrafe sitzt er in Teilen ab. Seine Konsequenz macht ihn zum international bekannten Gesicht der US-amerikanischen Antikriegsbewegung.
19: 26. Oktober 1970.
22: Er ist wieder da, Muhammad Ali alias Cassius Clay. Und jetzt endlich, nach vielem Hin und Her, hat man dem 27-jährigen Boxer eine Boxlizenz bewilligt.
2: Sein Comeback ist ein Spektakel, wird in nahezu jedes US-amerikanische Kino und nach Europa übertragen. Wieder hat er sich einen scheinbar unbesiegbaren Gegner ausgesucht, Jerry Quarry. Ein Fehler, kommentiert der mehrfache Boxweltmeister Sugar Ray Robinson.
22: Nach dreijähriger Ringpause kann man über 15 Runden beim besten Willen nicht gut aussehen. Quarry ist einer der besten Boxer und Panzer im Geschäft.
23: Quarry ist one. Not only one of the best fighters, but a very devastating puncher with either hand.
2: Mit Herausforderungen kennt sich Ali aus. Er gewinnt und festigt sein Image als Sensationssportler.
19: Oktober 1974, Kinshasa in Afrika.
2: Selbstdarstellung und Entertainment, sportliche Sensationen und politische Ambitionen. Diese Verbindung macht ihn einzigartig. Er lässt den amtierenden Weltmeister George Foreman ins damalige Zaire des Diktators Mobutu reisen. Zum legendären Rumble in the Jungle.
4: Der Kampf fand statt im Dschungel im tiefsten Afrika. Und Ali war der Repräsentant des unabhängigen Afrika. Und George Foreman war schwarze Hautfarbe, ja, aber im Grunde die White Hope.
2: Der Boxkampf wird zu einer Parabel auf den Vietnamkrieg und die Krise der Supermacht USA.
0: Round one. Ali ready, Foreman ready, we're waiting for the opening bell.
4: Dieser Kampf ist ein episches Meisterwerk, fast inszeniert. Ali ist nicht um ihn rumgetänzelt, sondern hat die Schläge von Foreman eingesteckt. Die berühmten Szenen, wo Ali in den Seilen hängt und Foreman auf ihn eintricht. Im Grunde eintricht, wie die US-Army in Vietnam zum gleichen Zeit Bomben abgeworfen hat.
2: 30 Grad Hitze, 90% Luftfeuchtigkeit, 100.000 rufen Ali Bombayer, Ali töte ihn. Doch der steht gerade scheinbar vor seiner eigenen Hinrichtung. Rope-a-dope nennt sich die Taktik, die es dem Gegner, also Foreman, erlaubt zuzuschlagen, bis der sich derart verausgabt, dass er Fehler begeht. In Runde 8 bäumt sich Ali auf. Ein paar schnelle Rechte, zwei gezielte Links-Rechts-Kombinationen, 9 harte Treffer am Kopf von Foreman.
4: Achte Runde, Knockout. Dann ist die Supermacht George Foreman hingefallen wie zum gleichen Zeitpunkt die USA in Vietnam. Das macht diesen Kampf so welthistorisch bedeutend.
2: 1 Milliarde Zuschauer sitzen rund um die Welt an den Fernsehbildschirmen. Ali wird zur ultimativen Boxlegende. Ich werde schweben wie ein Schmetterling und stechen wie eine Biene, hatte er zuvor angekündigt. Die Superlative der Reporter wiederholen sich, auch am 15. September 1978.
1: Das ist wirklich einer der größten Kampftage in der Weltboxsportgeschichte überhaupt.
2: Ali gegen den jungen Leon Spinks, ein VIP-Event.
3: Dass Ali noch einmal vor einer solchen Kulisse boxen wird, wenn überhaupt, das ist nicht anzunehmen.
2: Er hat an Gewicht zugelegt, Arme und Beine wirken schwer. Dennoch gelingt ihm erneut eine Sensation. Ohne Schrammen und Blessuren lässt er sich auf der anschließenden Pressekonferenz huldigen.
23: Ihr habt geschrieben, ich sei alt geworden, rief er den Presseleuten zu. Ich könnte nicht mehr tanzen. Ich erwarte jetzt, dass ihr vor mir niederkniet und mich König nennt. Hunderte erwachsene, teils grauhaarige Pressemänner lagen buchstäblich am Boden. Bin ich wirklich der Größte aller Zeiten, fragte er. Im Chor kam die Antwort. Ja, Champ, aller Zeiten.
2: Doch der Champ, dieses selbsternannte Wunder, ist nicht unverwundbar. 1984 muss er sich seinem härtesten Gegner stellen, der Diagnose Parkinson.
24: Mein Manager und ich haben ausgerechnet, dass ich 175.000 Runden im Ring gestanden habe und mindestens 375.000 Mal eins auf den Kopf gekriegt. Ich trage wahrscheinlich einige Nebeneffekte von den vielen Punches davon.
2: Er bleibt ein Mann der Öffentlichkeit. US-Präsident Jimmy Carter ernennt ihn zum Sonderbotschafter. Er engagiert sich für wohltätige Zwecke und für die Verständigung zwischen der westlichen und der islamischen Welt. Im November 1990 verhandelt er mit Saddam Hussein und bewirkt die Freilassung von 14 festgehaltenen amerikanischen Geiseln. Nach 9-11 betont er die friedlichen Absichten des Islam.
4: Der frühere Boxweltmeister, der so sehr angefeindet war, war auf einmal eine ganz wichtige welthistorische Persönlichkeit.
2: Er veröffentlicht Bestseller, wird zum Ehrendoktor verschiedener Universitäten und mit Preisen und Ehrungen überschüttet. Musiker sehen ihn als Vorbild, sein Gedicht I'm the greatest und seine oft zitierten Sätze werden vielfach vertont. Sein vielleicht überraschendster Auftritt dann 1996.
25: I declare open the games of Atlanta.
26: Noch einmal ein Wechsel. Muhammad Ali ist es.
27: Er ist krank, die Hände zittern, aber er ist dabei.
26: Da steht er ganz oben und entzündet jetzt Eine Rakete. Es brennt das olympische Feuer.
2: Auch von Parkinson lässt er sich nicht bezwingen, kommentierte er. Er kämpft weitere 20 Jahre. Dann erliegt er der Krankheit mit 74 Jahren.
4: Ohne Muhammad Ali kann man die zweite Hälfte des 20. Jahrhunderts nicht verstehen. Er hat all das Wichtige geprägt.
2: Ali habe die Welt wachgerüttelt, sagt der damalige Präsident Barack Obama. Seine Sprecherin Valerie Jarrett fügt hinzu:
5: Muhammad Ali was America. Muhammad Ali will always be America. I am the greatest.
6: Das war ein Feature vom Westdeutschen Rundfunk. Aus dem 24. Die Autorin des Beitrags war Susanne Rapsal. Wir haben das gehört, weil das jetzt der Todestag vom 3. Juni 10 Jahre her ist und ich diese Sendung moderiere, weil ich auch ein grosser Fan bin von dem grössten Sportler aller Zeiten und sehr gern ihm die dreistündige Sendung widmen und euch mitnehmen. Damit mitnehmen. Auch im
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6: Wetter. Es ist heute angenehme 20 Grad gegen den Mittag. Dann wird es aber immer bewölkter und vor circa 4 Jahren regnet es und dann immer heftiger. Und am 10 Uhr sollte es dann so richtig schiffen. Genau.
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6: Wir kommen zur Rubrik Vinti unbezahlbar. Special Edition Sommer. In der Rubrik empfehlen wir euch Sachen, die ihr könnt in dieser schönen Stadt machen, wo ihr kein Geld braucht. Dafür heute der Gratisladen.
9: Es gibt nicht viele Orte in unserer Stadt, wo man einfach sein kann, vielleicht sogar Kultur geniessen kann, ohne dass man zahlen muss. Überall kostet es. Überall? Nicht ganz. Wir präsentieren Vinti unbezahlbar. 5 Orte, Ideen oder Veranstaltungen, die wirklich nichts kosten.

0: Wir kommen zu unserem vierten Gratis-Häppli, das wir euch mitmöchten auf den Weg geben für die warme Saison, für die warmen Zeiten hier in unserer Stadt in Winti. Und wir haben noch etwas rausgesucht für euch, das ich finde, ist noch praktisch, wenn ihr in der Stadt wohnt und ihr wollt vielleicht nicht die riesengroßen Gümpfe machen, ihr wollt ein bisschen in der Nähe bleiben, ihr wollt vielleicht ein bisschen drin sein, ein bisschen an einem schattigen Ort, an einem Ort, wo es vielleicht auch noch ein paar Ventilatoren drin hat. Und das ist am nächsten Ort, wo wir euch präsentieren möchten, gut möglich, dass das so wird sein. Ihr müsst nämlich richtig Dös fahren. Und dann, Ursi, was finden wir dort?
1: Ja, an der Zürcherstrasse 206 findet ihr den Gratisladen. Der Gratisladen ist ein Projekt von ein paar Freundinnen, die den zusammen aufgezogen haben und ihn auch ehrenamtlich betreuen. Und ja, es ist ein Gratisladen. Man hört eigentlich schon im Namen, um was es geht. Man kann dort seine Sachen bringen. Das sind Kleider und Schuhe, die gut zu weg sind. Bei beiden Kleider frisch gewaschen und auch die Schuhe. Super. Und man kann aber auch andere, kleinere Gegenstände bringen. Was sie nicht nehmen, sind Möbel, Bücher, DVDs, CDs oder andere Sachen. Einfach nichts Grosses, aber vor allem Kleider, Schuhe und kleine Sachen, wie so Necessaire oder so solche Sachen, kann man dort vorbeibringen. Und dann eben alle drei Wochen ist er offen, der Gratisladen. Und dann kann man dort nicht nur Sachen bringen, sondern man kann sich eben auch gratis mit neuen Sachen eindecken. Also der heutige Tipp ist quasi doppelt gratis im Sinne von es kostet keinen Eintritt und ihr könnt euch dort mit Kleider, Schuhen und anderen Sachen eindecken, ohne dass ihr etwas dafür müsst zahlen. Und vielleicht gehört ihr ja zu den Menschen, die schon lange mal hätten, so der Kleiderschaft ausmisten und dann könnt ihr es gerade verbinden mit auch noch gerade ein bisschen ballastlos werden. Wie ich gesagt habe, der Gratisladen hat nicht immer offen, eben weil es ist ein Projekt, das Leute ehrenamtlich machen und darum eben alle zwei oder drei Wochen, ich glaube, es sind auch drei Wochen. Es ist nicht immer ganz gleich. Auf jeden Fall, das letzte Mal ist jetzt die vergangene Woche, hat er offen gehabt, nämlich am 27. Mai. Und das nächste Mal, da müsst ihr euch jetzt noch ein bisschen gedulden, wird er am Samstag, am 13. Mai, hat er wieder offen, vom 1 bis am 5 Uhr am Nachmittag. Wenn er offen hat, ist das auch immer im Online-Kalender vom Gugu-Magazin ersichtlich. Also an dem Tag, was offen hat, steht es im Kalender. Oder sie haben auch ein Instagram vom Gratisladen, der heisst wirklich einfach Gratisladen. Und dort seht ihr jeweils auch, wenn das er offen hat und wenn es dir Sachen bringen und auch mitnehmen.
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3: Und DJ Sommervogel am Mikrofon mit dem Special Muhammad Ali. Der Verne Harrell hat den Song Muhammad Ali 1970 nach dem Comeback mit K.O.-Sieg über den Jerry Quarry und den Oscar Bonavena aufgenommen. Das ist das letzte Lied auf der Seite C vom Sampler Hits and Misses.

0: 2 Minuten vor 7:30 und jetzt der Chewy Grasshopper, yeah! The Butterfly, all in the Shuffle los am 74.
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0: Yeah, let me tell you something, folks. This man is like human honey.
1: Like what?
0: Like human honey.
1: Who?
0: Muhammad Ali. Ooh, Muhammad Ali. Ooh. Das ist schon abgefahren. Und jetzt der Joe Frazier mit Try It Again. Neben unzähligen Singles für Motown beweist der Joe Frazier mit der Version von Bobby Bird Try It Again seine Qualitäten als Sänger. Zumindest das Duell als Sänger Günther, begleitet von seiner Band The Knockouts, wo der Weltmeister mit einer Mischung aus Gossenhauer und schnulzigen Balladen durch Amerika tingelt ist. Joe Frazier. Also das erste Mal geht es nicht um den Ali in diesen anderthalb Stunden. Das erste Mal.
2: Ja,

definitiv 1-0 für den Joe Frazier. Aber er hat ja als Cassius Clay im 63 einen wunderbaren Scherben rausgegeben. Hören wir dann in der dritten Stunde. Puppi Isu Garanga Bombaye, der 1975 in New York aufgenommene Song vom Orchester von Johnny Baggeo, nimmt laut malerisch den Schlachtruf von den Ali-Fans im 1974 in Kinshasa auf. Bombaye, Ali, töte ihn.

0: Der DJ Big Youth ist anfangs von den 70er zu einem von den einflussreichsten Mikrofonhelden von Jamaika aufgestiegen. In seiner Popularität bestenfalls mit dem Bob Marley vergleichbar. Wir hören sein Lied «Foreman vs. Frazier» aus dem 73. Es geht also nicht um den Ari, aber ums Boxen.
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1: Yeah, das war der Big Use gewesen. So, jetzt aufmerksame Hörerinnen haben bemerkt, dass ein Lied noch fehlt, das, was ich vorhin schon gesagt habe und noch nicht gespielt worden ist. Und dann haben wir das Doppelalbum durchgelassen miteinander. Der Bluessänger Eddie Curtis, 1927 geboren, erzählt in diesem Lied einmal seine Geschichte in der Tradition von einem afroamerikanischen Heldenepos, der Louis Will Lipp.

0: Yeah, the greatest. Das war das letzte Lied von diesem Doppelalbum Hits and Misses. Muhammad Ali. Eine Verehrungssendung von Muhammad Ali ist in der zweiten Stunde. Es ist 10 vor 8. Liebe Hörerinnen, es ist vorbei mit Vinyl. Wir schieben jetzt über ins World Wide Web. Und zwar, aber gleich noch abschliessend, das hat ja niemand angerufen, auf 052-203-3100, um sich dem verbalen Schlagabtausch zu stellen, um das Album zu ergattern, das ich ja zweimal habe. Es gibt noch letzte Chance, ich gehe nach der Sendung da unten in der Mantabar von draussen auf der Stegen ein Käfeli nehmen. Ich habe so ein wunderbares T-Shirt mit dem Kraftwerk Tour de France Cover mit diesen vier schönen Velofahrern, die da durch den weißen Streifen durchsausen. Wenn man es geht, wo the greatest platziert, hast du das Album. Gut, also, jetzt gehen wir in den zweiten Teil. Der beinhaltet so unter anderem Zitat von Muhammad Ali, das ich auf Deutsch gefunden habe. Und Lieder, die wieder um ihn gehen oder seine Herkunft. Jetzt einmal da.
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0: Hier ist das Acho. Startet immer mit Ella Fitzgerald, mit dem Lied über Louisville, wo der Muhammad Ali herkommt.

0: Ja, und jetzt das nächste Zitat.
1: Der Mann, der die Welt mit 50 genauso sieht wie mit 20, hat 30 Jahre seines Lebens verschwendet.
0: Michael Kiwanukas, sein «Always Waiting» ist im Dokumentarfilm «I Am Ali» verwendet worden. Das Lied läuft im Film in sehr emotionalen, nachdenklichen Momenten und passt gut zu der verletzlichen Seite vom Ali, weg vom grossen Showman und Boxer.

0: 59 und 57 Sekunden. Es ist 8 Uhr.
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0: Es gibt jetzt keinen so einen Schlagjingle für die Schlagzeilen, weil mich hat gestern Abend Gleichbehandlung von Behörden bei Gewaltdelikt beschäftigt. Sei es Hautfarbe, Nationalität, Geschlecht. Ich bin hergeguckt und habe geschrieben, und das ist mein Kommentar, den ich gestern an Mario Fehr noch geschickt habe, zu Abend um 9:30 Uhr, in der Hoffnung, dass er das zur Kenntnis nimmt. Der Titel heisst: Sie ist nur eine Anregung, Herr Fehr. Herr Fehr, ein Täter hat 3 Menschen verletzt, 2 sind ambulant im Spital behandelt worden und einer ist noch in Spitalpflege. Zum Glück kein Tote. Herr Fehr, Sie nennen in der Pressekonferenz kurz nach dem Messerangriff den Täter bei vollem Namen und es sei ein Terroranschlag. Laut der Republik und anderen Medienrecherchen ist er aktuell nicht vernetzt mit radikalen Gruppen. Das sei er vor 10 Jahren gewesen. Darum sei er nicht mehr auf dem Radar der Polizei gewesen. Der Mann hat isoliert und zurückgezogen bei seiner Mutter gelebt. Er ist vermutlich durchgedreht. Leider hat ihn der Psychiater falsch eingeschätzt. Sie hat mit der Namensnennung aufgebracht, die Bürger auf die Familie von dem Täter. Sie kennen ja sicher am Money Matter sein Lied «Ich habe ein Zundhölzli angezündet». Herr Fehr, ich hätte von Ihnen erwartet, dass Sie als besonnener Politiker reagiert hätten. Entsetzt Sie, ja. Stimmt, so Leute brauchen wir wirklich nicht da. Anteilnahme signalisieren. Der Bevölkerung versprechen zu informieren, wenn alle Fakten zusammengetragen sind. Die Frage vom Systemversagen an die Polizei, Gesellschaft und Psychiatrie stellen. Die Antworten zusammentragen und dann wie versprochen die Bevölkerung informieren. Am besten noch mit angedenkten Lösungen. Herr Fehr, in Embrach ist 2023 ein Femizid durch einen 38-jährigen Mann verübt worden. Ich frage, haben Sie eine Pressekonferenz einberufen? Haben Sie den Namen von diesem Mann genannt? Und Femizid als Terror gegen Frauen benannt? Der Mann, der vor den Augen von der 9-jährigen gemeinsamen Tochter, die im Auto gesessen ist, so lange auf seine Frau auf der Straße eingeschlagen hat, bis sie blutüberströmt am Boden gelegen ist und im Spital gestorben ist? Diese ungleiche Wahrnehmung ist leider tief verwurzelt in unserer Gesellschaft. Es wäre wünschenswert, wenn gerade Volksvertreter Verantwortung würden übernehmen und solche haarsträubende Ungerechtigkeiten gleich behandelt würden. Verstehen Sie mich nicht falsch, ich bin an diesem Morgen da gewesen und ich finde es auch grauenhaft, dass ein Mann mit Allah Akbar-Gebrüll mit dem Messer im Bahnhof Winti rumrennt und Leute verletzt. Es ist jetzt Mittwochabend, 8:45 Uhr, wo ich diesen Text schreibe. Und ich zucke zusammen. Und glaub's nicht. 20 Minuten schreibt vor einer Stunde. Femizid schockt Nachbarn im Birr. Die Töchter des Paares mussten die Bluttat mit ansehen, als ein 44-Jähriger seine Frau erstochen hat. Ich sage nichts mehr und schweige Minuten.

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1: Ja, es brüllt zu Recht und trotzdem kümmert es sich nicht um Hautfarbe. Nationalität und Geschlecht ist immer für alle gleich behandelt. Es ist heute angenehme 20 Grad, gegen den Abend kommt es regnen.
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1: Wir kommen in die dritte Stunde. Ob schon, dass, wenn ich jetzt, als ich den Text noch mal gelesen habe, den ich gestern Abend geschrieben habe, ist mir gerade wieder kalt den Rücken abgelaufen. Ja, miteinander reden und im Austausch sein und Politik soll mehr machen, wie in Spanien, dass das wirklich aufhört mit diesen Femizid. Und dass es gleich behandelt wird, wie Gewaltdelikt, wo man politisch Profit daraus schlagen kann, ist mindestens meine Interpretation. Der Muhammad Ali hätte vermutlich sich auch ins Zeug gelegt gegen die Ungerechtigkeit einfach zu reduzieren auf die Nationalität, statt wirklich herzuschauen, was sind da die Beweggründe und was ist passiert. Dritte Stunde. Wir starten wieder mit einem Zitat.
3: Der Mann, der die Welt mit 50 genauso sieht wie mit 20, hat 30 Jahre seines Lebens verschwendet.
1: Das ist wahr. Und jetzt kommt noch der da. Den finde ich eben der Klassiker aller Klassiker für Muhammad Ali Freaks und ist in die Geschichte eingegangen.
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1: Der nächste Song von Moody Waters handelt von Würde, trotz sexueller und körperlicher Präsenz, Stolz, schwarzer Identität und Kampfgeist. Darum funktionieren Blues-Stücke wie I'm Ready im Ali-Kontext so gut. Sie haben genau die Energie. Der Ali war nicht nur Boxer. Er war Teil einer langen afroamerikanischen kulturellen Linie. Blues, Gospel, Soul, Black Power, Funk, Hip-Hop. Und der Moody Waters steht ziemlich weit vorne in dieser Kette.
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1: Tribute to Muhammad Ali vom Sir Coxon Sound. Aus den 70er, also aus der Zeit, wo der Muhammad Ali weltweit nicht nur Boxer, sondern politische Ikone war. Es ist eine musikalische Ehrung. Der Fokus liegt auf Atmosphäre, Stolz und schwarzem Sendungsbewusstsein.

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1: Tribute to Muhammad Ali. Liebe Hörerinnen, es ist 17 Minuten ab 8, es ist der 4. Juni. Ihr hört die Sendung über den Muhammad Ali, der vor 10 Jahren am 3. Juni verstorben ist. Die Legende am Mikrofon für euch ist der Daniel Sommer. Die britische Band Faithless singt in Muhammad Ali eigentlich nicht über das Boxen im sportlichen Sinn. Der Song handelt mehr von Selbstbehauptung, Stolz, schwarzer Identität und innerer Stärke. Der Sänger Maxi Jazz beschreibt, wie der Muhammad Ali ihm als Kind geholfen hat, trotz rassistischen Erfahrungen an sich selber zu glauben. Wenn dir lang genug gesagt wird, du bist nichts, glaubst du es irgendwann. Aber der Ali hat das Gegenteil gezeigt. Der Ali wird im Lied als jemand dargestellt, der seine eigene Größe laut ausgesprochen hat, obwohl die Welt hat wollen, dass er klein bleibt.

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1: Für die, die erst jetzt gerade zugeschaltet haben, das sind deutsche Zitate von dem grossartigen Poet Muhammad Ali, den ich jeweils nach jedem Lied laufen lasse. Das nächste ist von der Lady Lickets. Sie ist eine britische Rapperin und Produzentin. Ihre Tracks zeichnen sich durch eine Mischung aus Grime und Dancehall aus. 2019 hat sie Muhammad Ali EP herausgegeben.

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1: Der Resul Aydemir ist ein türkischer Rapper und Musiker, der religiöse, gesellschaftskritische und politische Themen mit Hip-Hop verbindet. Das Lied «Muhammad Ali» ist 2018 erschienen. Im Song stellt Aydemir ihn als Symbol für Würde, Widerstand und Identität dar. Er kritisiert Hollywood und die westliche Popkultur. Hollywood macht die Rocky, damit man Muhammad Ali vergisst. Der Song ist nicht einfach eine Boxer-Hommage. Er benutzt Ali als Figur gegen Rassismus, Materialismus und kulturelles Vergessen. Resul Aydemir Muhammad Ali.
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3: My name is Muhammad Ali and you will announce it right there in the center of that ring after the fight if you don't do it now.

0: Yeah, und jetzt himself, Cassius Clay.
1: 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Irgendwann wirst du Recht behalten.
0: Im 63 hat er ein Album rausgegeben und das ist ein Spoken Word Album mit zwei Liedern drauf und ich lasse ein Stück «I'm the Greatest» aus dem 63 laufen. Der Ali provoziert, blufft, macht Witz. Das ganze Album ist eigentlich recht spannend. Wie man dort noch den jungen Cassius Clay gehört, bevor zum mit Ali geworden ist. Er zeigt bereits seinen Rhythmus, seine Sprache, sein Gespür für Medien. Viele spätere Rapper haben genau diese Art vom Reden als Einfluss genannt. Wenn das Lied vorbei ist, kommt sein Original-Speech, wo er im Fernsehen gesagt hat, ich gehe nicht auf Vietnam.
2: I have graciously consented to answer any questions you and the audience might have.
3: Do you have anything personal against Sonny Liston?
2: No, he's a nice old man, but he's got my job.
4: How do you feel about the British calling you Gaseous Cassius?
2: Oh, I don't resent it. After all, it was that chap who ran out of petrol.
4: Mr. Clay, do you really believe you're handsome?
2: Of course I'm handsome. My face should be considered a natural resource. And the Secretary of Interior should appropriate money to preserve my beauty. To preserve Mr. Liston's face, money should be appropriated by the Bureau of Wildlife.
3: Mr. Clay, will you ever have your own television show?
2: Yes, I have already been offered my own show. It will be called The Great Great Show. Not only will I star on the show, but every week I will be my own guest star.
5: What do you dislike most?
2: People who are stuck on themselves.
4: Mr. Clay, have you ever been in love?
2: Not with anyone else. And now, audience, I would like to ask you a few questions. Who's the greatest?
6: Cassius Clay!
2: Who's the most dutiful and the most beautiful?
6: Cassius Clay!
2: You all know it. Who's the greatest poet?
6: Cassius Clay!
2: Let's hear it confess. Who's the most handsomest?
6: Cassius Clay!
2: Telling me no lies, who's got the most beautiful eyes?
6: Cassius Clay!
2: Who's got the greatest style? Who's got the biggest smile?
6: Cassius Clay!
2: Who will hit Liston like a piston?
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2: I'm hip. Who's the gassiest and the brassiest?
6: Cassius Clay!
2: Here's one more for the list. Who's the greatest pugilist?
6: Cassius Clay!
2: Don't ring that bell. I haven't finished. Unring that bell. Okay, that's better. You all know the latest. Who's the greatest?
6: Cassius Clay!
2: Let's hear it again. Who's the greatest of men?
6: Cassius Clay!
2: One more time. Who's the most sublime?
6: Cassius Clay!
2: Okay, I'm finished.
0: Und dann ist er zum Muhammad Ali geworden.
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0: Ja, crazy, oder? Er ist wirklich hergestanden und hat seine Karriere an die Wand gefahren. Für den Moment, für seine politische Überzeugung. Auf dem 63er-Album ist auch ein Lied drauf, wo er «Stand by Me» von Sam Cooke covert. Das hören wir jetzt.

0: Wunderschön.
1: Sly Johnson, Is It Because I'm Black? Unvorstellbar für so einen weissen Mann, wie ich das bin. Das Leben mit diesen Bedingungen. Aber jetzt ist Zeit für

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1: Das hat Luana Cilcellin ausgelesen. Und wenn der Name Ego Vandal dir noch nichts sagt, dann ist das kein Problem. Aber ab jetzt wirst du den nicht so schnell vergessen. «Looking for People to Follow» ist das zweite Album von der in Südamerika, falsch, Südafrika geborenen und in Australien lebenden Künstlerin. Ganze 9 Jahre ist es her, seit dem ersten Album, das im 2017 rausgekommen ist. Das Album kann man nicht eindeutig an einem Genre zuordnen. 17 Songs hat es drauf, alles darf passieren. Und dazu hat es auch alternativ Rock, Rap, Trap und schöne Ladig Punk. Ist sicherlich sowas von dabei. Und eine grosse, preisestarke Authentizität. Viel Spass mit Molly, das Lied, das wir heute ausgewählt haben.

0: Das war Molly von der Eka Vandal auf dem Album von der Woche. Und jetzt hängen wir auch noch den an.
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0: woran glauben wir noch? Das ist eine Gesprächsrunde im Kellertheater ab der 7. Oder im Rosengarten ab der 7:30. Ich weiß halt nicht, wie das ist bei diesem Regen. Nora Gomringer und Katja Frühe bei einer Lesung. Liebe Hörerinnen, das war es mit dem Muhammad Ali Special. Ich verneige mich von diesem grossen Mann. Ich freue mich, wenn ihr zuhören Zeit finden dazu. Ich bedanke mich, wenn ihr zugelassen habt. Mein Name ist Daniel Sommer. Abschliessen tun wir mit der wunderbaren EP 133 K.O. zum zweiten Sound Librarius von 2024 Teenage Engineering EP. Ach Gott, ich kann nicht mehr reden nach 3 Stunden. Aber trotzdem, auf dem Cover siehst du einen K.O.-Schlag vom Ali. Ich wünsche euch einen wunderbaren Tag und hoffentlich unternimmt Politik und mir alles mehr gegen die verdammte Femizide. Also, jetzt die EP. Tschüss zusammen!

0: Countdown.
1: So, das war sie, die erste Seite von dieser IP 133K.O. von Teenage Engineering. Nicht jeder Mann, jeder Frau Sache. Ich finde es recht abgefahren. Wir kommen jetzt zur Musik Agogo. Ihr hört Radio Stoppfilter um 12 Uhr High Noon mit der Traute Fiebrich und der Alle. 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Wünsche einen schönen Tag.
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0: Los, wir müssen jetzt über etwas reden.
1: Nein, nicht schon wieder.
0: Ich sage, wir reden jetzt über das.
1: Aber es ist ja immer das Gleiche.
0: Wir reden jetzt über das Wetter.
2: Ja, aktuell ist es noch recht schön für draussen mit blauem Himmel, Sonnenschein und Temperaturen von etwa 20 Grad. Da darf man sich aber nicht zu fest dran gewöhnen. Das Tiefdruckgebiet Peggy bewegt sich heute von der britischen Insel Richtung Nordsee und steuert dabei eine Kaltfront über die Schweiz. Darum geht es heute Nachmittag auch wieder recht zu. Ab 4 Uhr wird es wieder regnerisch und gegen den Abend wird der Regen dann auch richtig intensiv. In der Nacht auf morgen kühlt es ab auf etwa 10 Grad. Dafür stabilisiert sich dann das Wetter im Verlauf vom Vormittag und am Nachmittag wird es wieder sonnig, wenn auch nur etwa 18 Grad warm.

Herzlich willkommen zum heutigen Hainun am Donnerstag, am 4. Juni. Mein Name ist Ali und ich werde euch in den nächsten eineinhalb Stunden bespassen. Aber nicht allein, nein. Ich bekomme Gäste über und auf das freue ich mich natürlich schon sehr, sehr fest. Am 12:30 wird sich das Studio, nein, die Personenanzahl im Studio wird sich verdreifachen. Wir sind nämlich dann das dritte da rein. Ich bekomme also zwei Gäste über. Von wo, dass die beiden Gäste genau kommen? Warum sie werden da sein? Ja, all das. Gehören die, werden die herausfinden, wenn ihr dranbleibt. In dem heutigen Hainun. Der Rest, abgesehen von den Gästen, der natürlich so ein bisschen special ist, ist beim Alten. Kann man sagen. Es gibt ein Album von der Woche, das ich finde, hat mal wieder einen sehr tollen Albumtitel. Es heisst nämlich «Looking for people to unfollow». Sehr nice, finde ich eine gute Sache. Wir haben eine Rubrik, wo wir mal wieder ein Vinti unbezahlbar machen. Es gibt nämlich Sachen in Vinti und in der Umgebung, die einfach gratis sind, die man einfach gratis machen kann. Das ist nice. Das ist gut für, wenn man einfach, ja, gar nicht mal so ein Fan ist von Geld oder man einfach gerade nicht mega viel Geld zur Verfügung hat zum Ausgeben, gibt es trotzdem Sachen, auch Kultur, die man kann geniessen kann, die gar nicht per se etwas kosten muss. Zum Schluss gibt es natürlich den Veranstaltungsfilter für euch, der wie immer kurz vor dem 13:30. Zwischendurch natürlich Musik. Musik heute von mir, also von mir, im Sinne von ich kuratiert habe. Und wir fangen an mit einem italienischen Stück von der Band L'Officina della Camomilla. Und wir hören ihr Stück Un Fiore per Coltello. Und mit dem sage ich ja, herzlich willkommen zu der heutigen Mittagssendung. Und wenn ihr schon etwas Feines zu essen vor euch habt, einen guten.

mit dem Moped nach Madrid ist das gewesen, von der wunderbaren Band Matzen, die vor mittlerweile, keine Ahnung, gefühlten 1000 Jahren einmal da gespielt haben in Winterthur, nämlich an der Musikfestwoche. Ja, auf der Steinbühne sind sie gewesen. Das ist Les gewesen, kann man sagen. Übergänge gar nicht. Les ist natürlich auch das Duo, das ich als nächstes wird abspielen werde. Auch sie haben schon in Winterthur gespielt, nämlich hier bei uns auf dem Stadtfilterbalkon. Ich glaube, es war vorletztes Jahr gewesen, gerade nachdem nämlich ihr Album rausgekommen ist. Das ist nämlich am 1. Mai im Jahr 2024 rausgekommen. Die Rede ist von San Custo und ihrem Album Imaginary Girls. Und wir hören als nächstes von diesem Album einen Track, den ich sehr lässig finde und mal wieder hören will. Wir hören Dark Thoughts for San Custo.

Have I Lost My Magic? Ist das gewesen? Foto Athena, eine Musikerin, die jetzt eben gerade ein neues Album rausgegeben hat, das so heisst wie der Track, den wir gerade gehört haben, nämlich Have I Lost My Magic. Und wenn ihr sie noch nie gesehen habt, oder vielleicht auch wenn ihr sie schon gesehen habt, ihr könnt euch so oder so freuen, weil sie spielt nämlich diesen Sommer auch an der Musikfestwoche hier in Winterthur, nämlich auf der Steibi-Bühne. Ihr habt sie vielleicht auch schon gesehen an der MFE. Sie hat nämlich gespielt vor 2 Jahren vielleicht in der Musiksalzkirche und jetzt auf der grossen Bühne, dann das Jahr im August an der MFE. Ich freue mich auf jeden Fall drauf. Wir hören als nächstes zwei Songs von zwei KünstlerInnen aus dem Kanton Zürich. Wir hören zuerst ein Stück von Stella and the Fridge, Sommer in Sebastian. Und nachher hören wir ein Stück von Lia, von ihrer neuen EP Verrutscht. Und zwar würde ich sagen, wir hören dort ein Stück Zundhölzli. Und good news, weil die beiden KünstlerInnen kann man sehen, miteinander, am gleichen Abend. Nein, ja, ich glaube es wahrscheinlich, ich finde es so grossartig. Und zwar am 20. Juni im Widder. Die Folia wird den Abend eröffnen und nach ihr tritt dann Stella and the Fridge auf. Ich glaube, das ist sehr, sehr grossartig, sehr lässig, sehr passend und überhaupt sowieso. Es lohnt sich auf jeden Fall, am 20. Juni dann an Konzertabend in Widder zu kommen. Jetzt gibt es für euch zuerst Stella and the Fridge mit Sommer in Sebastian und nachher gibt es das Tunhölzli von der Folie. Und dann ist dann nämlich auch schon fast wieder Zeit für unsere erste Rubrik für das Album von der Woche. Viel Spass!

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Zundhölzli war das von der Folia, von ihrem neuen Album «Verrutscht». Und vorher haben wir gehört «Summer in Sebastian» von Stella and the Fridge. Und ich habe schon gesagt, es ist jetzt dann gerade 12:30. Das heisst, wir kommen zu unserem ersten hochoffiziellen Programmpunkt, nämlich zu unserem Album von der Woche.

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1: Wenn dir der Name Eka Vandal noch nichts sagt, dann ist das gar kein Problem. Weil ab jetzt wirst du nicht mehr so schnell vergessen. Das steht zumindest so auf dem Moderationsblatt vom Album der Woche. «Looking for People to Unfollow» ist das zweite Album von der in Südafrika geborenen und in Australien lebenden Künstlerin. Es ist auch einige Zeit nach dem Debütalbum im Jahr 2017 gekommen, ganze 9 Jahre später. Aber die Zeit hat sich gelohnt. Dem Album kann man nämlich nicht ganz eindeutig ein Genre zuordnen. Die stolzen 17 Songs sollen sich auch nicht irgendwo einordnen lassen. Alles darf passieren und das tut es auch. Alternative Rock, Rap, Trap und eine schöne Ladung Punkrock sind sicherlich sowas von dabei. Und eine grosse Prise starke Authentizität. Das Album ist ausgewählt worden von der Luana Jill Kählin und heute hören wir das Stück «Molly».

0: Es war jetzt gerade 12:30 und ihr habt unser Album von der Woche gehört. Wir haben das Stück Molly von Echo Wendell gehört. Und ich habe es gesagt, es werden Gäste auftauchen hier bei mir im Studio in dem heutigen High Noon. Und es ist passiert. Es ist passiert, vis-à-vis von mir sind nämlich zwei VertreterInnen von der Band Traute Friedrich da bei mir. Willkommen, schön, dass ihr da seid. Hoi Merit, hoi Mo.
1: Hi.
2: Hallo.
1: Danke für die Einladung.
0: Ja, ich habe letzte Woche mit der Paula geschwätzt und ihr eben gesagt, Paula, die auch Mitglied ist von der Band. Genau, und dann haben wir herausgefunden, dass ihr morgen Abend im Kellertheater spielt in Winterthur. Ihr habt aber zum Beispiel auch schon letztes Jahr an der Musikfestwoche gespielt im Roulot. Also für die, die jetzt denken, hey, der Name sagt mir irgendwie etwas, aber ich bin mir ganz so sicher, so dort hat man euch auch schon gesehen. Natürlich auch an ganz vielen anderen Orten, aber das sicher mal so die bekannten Orte hier in Winti. Ihr seid eine sechsköpfige Band. Ihr seid aus Winterthur, ihr dürft jetzt eben heute hier bei mir im Studio vertreten. Morgen steht das nächste Konzert an. Wie sieht euer heutiger Tag noch aus? Habt ihr jetzt da kurz am Mittag ein Radiointerview und nachher gibt es noch eine lange Probe?
1: Ja, unser jetziger Tag sieht ein bisschen anders aus als erwartet, weil wir mit schmerzendem Herzen das Konzert morgen absagen müssen, weil unser Drummer krank geworden ist.
0: Oh nein.
1: Und wir können das Ganze nicht, wir können und wollen das Ganze nicht ohne ihn machen. Dominik, oh. Wir schicken ganz viel Liebe raus.
0: Ja,
1: aber es ist auch nicht so schlimm. Voll. Er muss sich jetzt echt erstmal erholen. Und
0: gut, dann habe ich das Konzert jetzt schon etwa dreimal angesehen in einer Moderation. Das ist natürlich super.
1: Ja,
2: ja, es gibt natürlich leider trotzdem Konzert, aber einfach nicht morgen. Aber ich weiß nicht, ja genau, also am 5. Juli gibt es auf jeden Fall ein Konzert in Zürich im Maxim Theater. Stay tuned for that. Und vielleicht können wir trotzdem ein bisschen schildern, wie unser Tag für uns gesehen, wenn morgen ein Konzert wäre.
1: Weil jetzt sieht er eigentlich genau im Gegenteil aus. Also wir müssen allen Leuten schreiben.
0: Können wir nicht morgen.
1: Ja, voll. Genau, also 5. Juli ist aber noch in der Pipeline oder das findet auf jeden Fall statt und dann werden wir auch in Winterthur noch ein Ersatzdatum finden. Das ist voraussichtlich dann im Herbst, nach der Sommerpause.
0: Okay, okay. Ihr habt jetzt aber mit dem Kellertheater in dem Fall noch kein neues Datum
1: noch abgemacht. Nicht. Es ist, wir wissen das erst seit heute Morgen.
0: Oh.
1: Es ist echt, sind sehr frische News.
0: Ja,
1: ja.
0: Okay. Schade. Aber gleichzeitig finde ich es auch immer gut, wenn Menschen, die auf der Bühne stehen, wenn sie krank sind, dann auch effektiv die Sachen absagen.
1: Absolut.
0: Und sich nicht vollpumpen mit, yes, irgendwelchen Medis und auf der Bühne stehen. Von dem her,
1: ganz genau.
0: Person, die krank ist, von ihrer Band, macht das sehr gut.
1: Ja.
0: Und ihr als Band auch, dass ihr das supportet.
1: Dito.
0: Yes. Daumen hoch.
1: Amen.
0: Ja, gut. Genau, dann die ersten paar Fragen, die ich da natürlich an. Hätte jetzt auch ein bisschen das, wäre um das Konzert gegangen, jetzt muss ich da schon schauen. Genau.
1: Genau, also sonst hätten wir heute jetzt viel geprobt und so.
0: Das, genau, das hätte ich natürlich jetzt angenommen, dass ich ja wahrscheinlich geprobt hätte und vielleicht der Stresspegel noch ein bisschen aufgegangen wäre. Ich habe es schon am Anfang gesagt, wir sind sechs Leute in der Band. Ihr seid jetzt das zweite da, ihr dürft ihr so vertreten. Ihr habt natürlich in der Band unterschiedliche Rollen, unterschiedliche Instrumente, die ihr spielt. Habt ihr auch jetzt abseits von der Bühne unterschiedliche Rollen in der Band? So, sind ihr jetzt die Pressevertretung von der Band, die immer die Interviewtermine wahrnimmt? Oder haben wir da ein bisschen aufgeteilt?
2: Ich glaube, wir sind kein gefixtes PR-Team, aber ich schätze uns also gut PR-Team ein, aber das ist nicht festgelegt. Aber natürlich haben wir gewisse Rollenteilung, gewisse Leute machen das Booking, sorgen dafür, dass wir Konzerte spielen können. Andere Leute sind sehr im Kreieren tätig, zum Beispiel da gehört Mo auch dazu. Also die ganzen Texte und Lieder sind zu allergrössten Teilen aus den Federn von Mo. Und genau, und dann gibt es noch ein paar Leute, die kümmern sich ein bisschen um Finanzen und so.
0: Auch wichtiger Job.
1: Ja, super wichtig.
0: Mhm.
1: Voll, also wir sind 6, aber eigentlich sogar 7. Eine Person, die meistens nicht mit auf der Bühne steht, ist Zoe, die so unsere persönliche Toningenieurin ist eigentlich. Und da wir ganz viel Mehrstimmigkeit benutzen und viele akustische Instrumente, sind wir extrem darauf angewiesen, dass wir gut gemischt sind. Also Zoe gehört total mit zum Kollektiv. Und 7 Köpfe zu organisieren, ist eben ein ganz schöner Batzen. Also das ist nicht zu unterschätzen.
2: Deswegen auch der nächste Verschiebe-Gig erst im Herbst.
1: Tada.
0: Ja, sehr verständlich. Okay, also sagen wir, eure Band, 7 Leute, ich finde, du hast das mega schön gesagt, gehört zum Kollektiv, so, gehört zu der

0: geschildert hast. Wir wohnen auch verteilt auf die Schweiz. Also, Mo wohnt im Tessin. Ein Zeitchen lang haben gewisse Leute Austausch gemacht, sind irgendwie in Berlin oder Stuttgart oder irgendwo gewesen. Und in dieser Phase haben wir dann angefangen, so ein bisschen projektbasierter zu proben. Das heisst, wir haben irgendwie genau ein Projekt gehabt, ein Album, haben wir zwar bisher noch nie gehabt, aber wir haben Singles auch schon released und für die sind wir dann zusammengekommen und haben das irgendwie gemacht und für Konzerte genauso.
1: Du hast jetzt eben gesagt, ihr wohnt ein bisschen in der Schweiz verteilt. Wie sind ihr aber trotzdem zusammengekommen jetzt für eure Band Traute Fiebrich? Wie hat sich die gegründet?
2: Wie ist die entstanden?
1: Ja.
2: Merit und ich haben uns im Studium kennengelernt an der ZHDK. Und ich habe damals total händeringend und verzweifelt nach einer Band gesucht, weil ich diese ganzen Songs hatte und die
0: mussten irgendwie raus.
2: Die mussten irgendwie raus. Also zum Teil sind das uralte Lieder, die wir da jetzt spielen. Das ist auch deswegen toll, dass das jetzt endlich mal rauskommt. Das ist auch voll an der Zeit. Und voll, wir zwei haben uns kennengelernt und ich habe das Merit erzählt, dass ich eine Band suche. Und Merit war gerade an dem delikaten Zeitpunkt, dass sich ihre damalige Band gerade im Auflösen befand. Magst du übernehmen?
0: Drei Menschen aus Traute Fiebrich sind auch schon in der Band zusammen gewesen davor. Das war Dominik, der Drummer, und Paula an der Bratsche und ich. Wir waren Teil von Kupus, was vielleicht der einen oder dem anderen noch etwas sagt in Winterthur. Alle Spielerinnen waren auch von Winterthur und irgendwann hat sich unsere Band aufgelöst und das war gerade in der Zeit, als Mo dann so war, ich suche Leute und ich war so, ich kenne vielleicht die eine oder den anderen, der gerne irgendwo spielen würde.
2: Ja. Voll. Und dann kam noch, Benny ist an den Keys und mit Benny habe ich auch zusammen studiert. Und er hat auch damals, also unabhängig von Merit, gesagt, er sucht eine Band und hat damals Chorleitung und Orgel studiert. Und wir sind halt wirklich eine super witzige Mischung. Also was so die Ausrichtungen angeht, kommt da total viel Verschiedenes zusammen. Und die Band ist auch Stück für Stück gewachsen. Also ich glaube, am Anfang waren wir zu viert. Und dann kam irgendwann Paula dazu, an der Bratsche. Dann kam David dazu am Bass und Zoe am Mischpult. Also es ist immer größer geworden. Ja.
1: Sehr schön. Ja, und jetzt geben wir eben ein neues Album raus, das heisst Tales of Ambra Port. Und über das Album möchten wir natürlich auch noch schwätzen. Yes. In den kommenden Minuten. Aber ich würde sagen, bevor wir das machen, hören wir in ein Stück rein.
2: Nice.
1: Von dem Album. Ist das gut? Dann hören die Leute auch gerade mal so ein bisschen, wie sich das so anhört und anfühlt.
2: Perfekt.
1: Und ich habe das geschafft, noch alle Lieder vom Stick da überzunehmen in unser System. Das heisst, wenn ihr einen Liederwunsch habt, dann dürft ihr mir das sagen.
2: Dann gerne den Fährmann, das Lied vom Fährmann. Das sollte ganz unten sein.
1: Ja, das hat bei mir natürlich wieder alles vermischt, aber das ist kein Problem. Wir hören den Fährmann vom neuen Album Tales of Ambra Port von Traute Fiebrich.

0: Fährmann war das von Traute Fiebrich vom neuen Album Tales of Ambraport. Oder Ambraport.
1: Ambraport.
0: Ambraport, oder? Das ist ein bisschen angenehmer zu sagen, finde ich. Ich habe es euch gerade vorher gesagt, man kann natürlich auf eurer Homepage, finde ich, kann man sehr viele schöne Texte nachlesen. Einerseits über euch, wo ihr beschrieben werdet als Band, was ich sehr schön gefunden habe, aber natürlich auch eben das neue Album. Man kann sehr viel nachlesen über Tales of Ambraport. Aber ich habe natürlich gefunden, ich muss eigentlich mal noch sonst in dem Internet nachschauen, ob ich noch etwas dazu finde, weil wer weiß. Vielleicht ist das ja ein Name, der sonst ein bisschen umgeistert. Aber, Fun Fact, wenn man Ambraport googelt, dann kommt natürlich so, das meinten sie Ambraport. Und Ambraport, das steht da, der Ambraport ist der größte und vielfältigste Logistik-Hub der Region Zürich. Er liegt im Herzen der wirtschaftlich stärksten Region der Schweiz, bla bla bla bla bla. Genau. Ambraport. Und wo ich dir das vorhin gesagt habe, Mo, hast du gerade gesagt, ja, aber also so weit entfernt sind die beiden jetzt schon nicht. Kannst du da nochmal ein bisschen dazu sagen?
1: Ja, du bist ziemlich genau auf die Fährte gekommen. Ich hatte für einen Namen für diesen fiktiven Ort, in dem das ganze Album spielt, gesucht. Oder ich war gerade so auf der Suche nach einem Namen. War vorher über das Wort Ambra gestoßen, was mich irgendwie auf eine seltsame Art berührt hat. Ambra ist, soweit ich weiß, ich weiß nicht, ob Walsperma, aber irgend so ein Exkret vom Wal. Und ich finde das Wort so krass. Und also Ambra, das klingt so gar nicht nach Exkrementen. Und dann musste ich hatte damals eine Hündin und war in die Schweiz gezogen. Und dann wurde mir gesagt, sie haben ihre Hündin nicht angemeldet. Sie müssen zu uns kommen, zur Zollstation. Und dann bin ich mit Tascha da mit dem Zug nach Embrach gefahren. Und dann mussten wir da irgendwie da langlaufen und sind dann auf dieses gigantische Gelände gekommen. Es war total Kafkaesque auf eine Art. Ganz viele Türen und Treppen und Container und super labyrinthisch mussten wir dann uns da durchmanövrieren, um am Ende in irgendeinem containerartigen Büro anzukommen, wo ich Taschas Heimtierausweis hingehalten habe und da kam dann dieser Stempel drauf und das war's. Also es war so, die Aktion war so wahnsinnig hyperbürokratisch, dass es mir so hängen geblieben ist. Und der Ort heißt eben, genau, Ambraport.
0: Ambraport.
1: Ja. Und dann habe ich diese zwei Sachen gemischt und dann hatten
0: und
1: wir
0: den
1: Namen.
0: Und der Ort, das Erlebnis, hat dich jetzt inspiriert zu dem, zu dem Album? Oder das hat so noch einen Funke mitgegeben?
1: Ach, ich weiß nicht. Also mir der Name ist dann auf jeden Fall hängen geblieben. Okay. Und irgendwie vielleicht auch so ein bisschen der Geschmack von dieser Undurchsichtigkeit, die der Mensch sich manchmal baut in seinen ganzen Strukturen.
0: Weil auf eurer Homepage steht oder ihr beschreibt das Album als Kra, Lieder aus Ambraport, a contemporary fragmentary folk opera.
1: Yes.
0: Das tönt riesig. Ist es das auch? Würdet ihr das auch so beschreiben?
2: Also ich glaube, dass die Legende von Kra, auf der das Album basiert, für mich schon ein riesiges Universum ist mittlerweile. Wir haben da so, Mo kommt immer wieder hervor mit kleinen Details über diese, über diesen Ort, über die Leute von dort, über was sich zugetragen hat vor vielen Jahren. Und das ist, es wächst irgendwie immer mehr.
1: Es wächst immer mehr.
2: Es wächst ja. Immer mehr.
1: Es wächst das Album über den Kopf.
2: Genau, das Album selber aber finde ich doch überschaubar. Ja. Das ist jetzt nicht, genau, da, die Oper bezieht sich auf andere Aspekte als auf die Länge. Es ist jetzt nicht so eine Wagner-Oper, die irgendwie 5 Stunden, 6 Stunden.
1: Genau, ist halt fragmentarisch. Aber man muss dazu auch sagen, dass jetzt für das Album haben wir 7 Songs ausgewählt von dem Programm, mit dem wir schon, also das wir schon so seit 3 Jahren ungefähr spielen. Und dieses Programm besteht aus, ich meine, es waren insgesamt so um die 20 Stücke und es war so ein 2 Stunden langes Ding. und da haben wir jetzt eben so ein paar Songs ausgewählt, weil wir mit irgendwas anfangen mussten, weil so ein Riesending schafft man gar nicht ins Studio zu bringen, ohne sonst wie für viele Mittel. Genau.
0: Ja, und in der Beschreibung steht auch, dass das Projekt, das besteht eben seit gut 8 Jahren. Ich können wir da nochmal kurz zurückgehen, so an den Anfang von diesem Projekt, so vor diesen 8 Jahren. Wie hat das angefangen? Hat es effektiv angefangen mit dem Besuch von Embraport in Embrach? Oder hat das schon vorher so ein bisschen in deinem Kopf, sage ich das richtig, Mo, so ja. ein bisschen umgegeistert?
1: Ja, das würde ich sagen. Also die 8 Jahre beziehen sich auf den Schreibprozess, weil einige der Songs sind halt echt schon so alt. Und diese ganze Geschichte, in dem das das Album drumherum gewebt ist, die ist so Stück für Stück gewachsen mit den einzelnen Songs. Die Songs erzählen alle Perspektiven von einzelnen Figuren aus dieser Welt, aus unterschiedlichen Zeitsträngen und so weiter. Deswegen ist es schwer, so zu greifen, wann hat es genau angefangen oder als mehr oder weniger haptisches Ding existiert es eigentlich, seit wir mit Traute spielen und seit es Traute gibt. Das sind so 4 Jahre ungefähr. Ja, beantwortet das die Frage? Ich habe den Faden verloren.
0: Ich glaube schon. Du hast jetzt eben gesagt, es werden Geschichten erzählt aus einem bestimmten Universum, aus unterschiedlichen Perspektiven, so ein bisschen fragmentarisch. Gibt es so einen grossen allgemeinen Bogen, so eine grosse Geschichte, wo das alles irgendwie drin verwoben ist?
2: Erzähl jetzt endlich mal die Geschichte, Mo.
1: Das ist eine sehr gute Frage und das ist, es ist so ein bisschen der Punkt, an dem wir bisher gescheitert sind, weil es gibt so eine Geschichte, die Geschichte von Kra, die damit anfängt, also das Album fängt auch irgendwie damit, oder die Konzerte haben immer damit angefangen, dass Kra in Embraport ankommt und dort die Leute mit so einer Außenperspektive konfrontiert. Und wir haben es aber noch nie wirklich geschafft, die Geschichte konsequent zu Ende erzählen, weil es ganz viele Zeitsprünge gibt und irgendwie alle Figuren zu Wort kommen wollen. Und deswegen ist es bisher, passt dieses Bild von einer fragmentarischen Collage eigentlich am besten. Und ich muss auch sagen, für mich ist das ein sehr schönes Format, um Geschichten zu erzählen und Side-Stories zu beleuchten und eher so ein Flickenteppich zu weben von ganz vielen verschiedenen Perspektiven, anstatt einen starken Handlungsstrang. Ja.
0: Du hast mich ganz gut. ich stelle mir das auch in dem Sinn praktisch vor, natürlich, um das eben mit einer Band umsetzen oder als Album verschiedene Stücke daraus zu machen. Und jetzt nicht quasi, es ist eine Geschichte und man geht dann mehr so in die Romanversion rein. Dann, glaube ich, ist man ja viel freier, oder? Mit den Strängen und mit den einzelnen Einflüssen und Perspektiven und macht es wahrscheinlich musikalisch ja auch ein bisschen interessanter.
1: Voll, ja.
2: Ja, also ich glaube, das spiegelt sich auch ein bisschen in der Vielfalt von Genres, können wir sagen, wo das Album auch ein bisschen auf ist. Also die Lieder sind so ein bisschen zugeschneidert auf die Charaktere, die vielleicht in dem Song dann ihre Geschichte erzählen. Und die sind ja auch verschieden, bringen unterschiedliche Erfahrungen mit. Und es geht von Rap über Choral zu ja, irgendwelchen Metalige Sachen. nein, Metal ist wahrscheinlich, da würden mich ein paar Leute wahrscheinlich ganz entsetzt anschauen, wenn sie das den Vergleich hören. Aber ja, also jedenfalls, es ist ein Riesengeschenk, dass wir Instrumente haben und können, mit denen wir uns auch nicht auferlegt haben, dass wir irgendwie in einem Genre drin bleiben müssen, sondern wir machen das, was die Geschichte für uns am besten transportiert, und dabei kommt eine richtig grosse Vielseitigkeit raus.
0: Und von dieser Vielseitigkeit möchten wir natürlich noch ein bisschen mehr hören. Und dann würde ich sagen, hören wir noch mal rein in ein Stück und ich schaue wieder zu euch beiden über. Und ihr dürft mir sagen, ihr dürft wünschen, weil ein Stück, das wir als nächstes hören.
2: Da wären wir für Orestes Song.
0: Sehr gut. Ich habe da aber auch wie so 2 Versionen.
2: Gibt es eine, wo V2 steht?
0: Es steht PT2 oder PT1.
1: Ah, das ist Part 1 und Part 2.
0: Ah.
1: Das Part 1 ist das Intro.
0: Ah.
1: Am besten zuerst Part 1 und dann Part 2. Es gehört beides zum Song.
0: Gut, das machen wir. Ich tue das da alles noch schnell überziehen. Und dann hören wir Arrest des Song Part 1 und nachher Part 2. Viel Spaß.

0: Orestes Song ist das gsi von Traute Fiebrich. Und vis-à-vis von mir stehen nach wie vor Merit und Mo. Und wir möchten, oder ich möchte, sie wissen das gar noch nicht, noch kurz beim Schreibprozess bleiben. Weil jetzt, so wie ich das rausgehört habe, sind die Geschichten sind schon so ein bisschen aus deiner Federn, Mo. Ist das richtig?
1: Ja.
0: Okay. Wie ist das, jetzt will ich so zuerst mal eine Frage an dich, Merit, wie ist das, wenn quasi Mo mit so ganz vielen Texten und Vorschlägen und mit, für mich eben, es fühlt sich nach einem Universum an, genau, ja. Viel Material, ja, so kommt, wie ist das für euch als Band, wie geht ihr da irgendwie vor, wie entstehen aus diesen Texten dann nachher effektiv Songs? Ist das eine gemeinsame Angelegenheit? Schaut jeder irgendwie gewisse Texte an? Mhm. Wie ist da der Prozess?
2: Ich kann es vielleicht ein bisschen versuchen nachvollziehen anhand von dem Song, den wir jetzt gerade gehört haben. Dort ist auch zuerst also ein sehr fertiger Song auf eine Art schon gekommen. Es war sowohl der Text schon gewesen, als auch eigentlich die Melodie und Akkord. Also das Grundgerüst ist absolut schon gestanden. Und dann hat Mo uns das eigentlich einfach so vor uns auf unsere Notenständer gestellt. Und wir haben es dann geübt und zum ersten Mal an einer Probe dann alle zusammen gespielt. Und ich glaube, nachher ist aber noch extrem viel passiert, von ich habe mich müssen informieren, hey, weil ich singe dem Lied, genau die Hauptstimme, und habe mich irgendwie müssen informieren, hey, wer bin ich da, wenn ich das singe, gib mir Background-Knowledge. Und Mo macht das dann auch immer für die ganze Band und erzählt die Legende, und es ist eine kleine Merli-Stunde und nachher weiss man wieder viel mehr und kann sich irgendwie viel mehr in die Figuren hineindenken, und das hilft natürlich massiv. Und dann kommen auch Ideen rein, dann denkt man, ah, das hat irgendwie mit dem zu tun, da würde irgendwie ein Militärtrommel noch passen, weil das irgendwie auch mit Militär etwas zu tun hat. Oder mit Krieg. Oder, ja, also, und genau, da kommt nachher aus der Band kommt ganz viel zurück, glaube ich, wenn die Geschichte uns ausbreitet wird.
0: Und wie ist das für dich, Mo, der Prozess vom, du hast die Texte einfach bei dir und so das Universum und du teilst das dann aber nachher mit der Band. Du gehst das so ein bisschen raus und lässt es auch ein bisschen frei für vielleicht Interpretation oder vielleicht für Veränderungen. Wie ist für dich der Prozess?
1: Es ist was total Schönes. Und ich habe manchmal ein bisschen schlechtes Gewissen, weil ich das Gefühl habe, ich bringe so viel Infos, und ich glaube, zum Teil ist es ein bisschen verwirrend auch mit diesen verschiedenen Zeitsträngen, und dann ist da das passiert und die Person, nee, die ist aber schon tot, aber die singt dann.
0: Es erinnert mich wirklich an die griechische Mythologie, wo du so bist, ja. Ah nein, lebt jetzt hier, ist das bevor oder nach?
1: Genau, aber honestly war das auch so ein bisschen mein Wunsch, also wir nennen das Konzept auch mythopoetisch. Das ist ja dieses Erfinden einer Legende und so, oder eines Mythos, und eigentlich so tun, als gäbe es den schon lange. Weil wo wir uns verzwicken und wo ich ein schlechtes Gewissen bekomme, ist, wenn wir als Band dann das Gefühl haben, wir müssen es jetzt schaffen, die Geschichte so zu erzählen, wo eigentlich der Fokus darauf läge, die Geschichte zu interpretieren. Und dass wir sie interpretieren können und uns darauf beziehen können, setzt halt voraus, dass es diese Legende einfach irgendwie schon gibt und sozusagen schon bekannt ist. Und da tun wir jetzt einfach so, dass das so wäre, obwohl natürlich, ja, vielleicht ist es eine griechische Legende, die ich irgendwo ausgegraben habe. Aber um auf deine Frage zurückzukommen, es ist was total Tolles, wenn ich diese Skizzen mitbringe und dann werden die lebendig. Und das Arbeiten mit der Band hat auch mein Schreiben extrem verändert und inspiriert. Ich weiß, ich kenne Merits Stimme. Den Song habe ich auch für Merits Stimme so, oder mit Merits Stimme im Kopf geschrieben. Und ja, es ist da wird es dann schön, wenn es so zusammenkommt.
0: Ja. Das klingt mega schön. Sie sind auch einen mega schönen, kreativen und auch sich sehr sicher anfühlenden Prozess. Und ich glaube, das sind eigentlich die perfekten Schlussworte für das Interview, für das Intermezzo mit euch beiden hier in dem Hainun. Danke Merit, danke Mo fürs Vorbeikommen und fürs Teilen von dieser Mythologie, fürs uns mitnehmen in diese Welt und sie uns schon mal ein bisschen vorzustellen oder uns so ein bisschen lustig drauf zu machen, um dann an ein Konzert zu kommen von euch und um dann mehr zu hören aus dieser Welt. Und ihr habt eben gesagt, als nächstes kann man euch sehen im Maxim Theater in Zürich am
2: 5. Juli am 6. Und man kann unsere Songs hören ab morgen auf Bandcamp und dann ein bisschen später irgendwann mal noch auf den anderen Streaming-Plattformen.
1: Außer Spotify.
0: Sehr schön, sehr schön. Wir hören zum Abschluss nochmal ein Lied von euch, von dem neuen Album Tales of Ambra Port. Wir hören noch Shades of Grey von Traute Fiebrich.

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Shades of Grey war das von Traute Fieber, die da gerade bei mir zu Gast waren im High Noon. Es ist 10 ab 1, wir haben ein bisschen Verspätung, aber wir machen weiter, wir holen es wieder auf. Wir kommen nämlich jetzt dann gerade zu unserer Rubrik.

0: Ja, ganz am Anfang von dem Hainun habe ich es schon gesagt. In Winterthur gibt es Sachen, die man machen kann, die gratis sind. Und diese Sachen, die möchten wir euch präsentieren in dieser Rubrik. In dem Sinne, willkommen zu Winti unbezahlbar in der Spezial-Summer-Edition. In dieser Rubrik empfehlen wir euch Sachen, die ihr könnt in unserer Stadt machen könnt, die eben nichts kostet. Und heute empfehlen wir euch den Gratis-Laden hier in Winti. Es gibt nicht mehr viele Orte in unserer Stadt, wo man einfach sein kann, vielleicht sogar Kultur geniessen kann, ohne dass man zahlen muss. Überall kostet es.
1: Überall? Nicht ganz. 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

0: Wir kommen zu unserem vierten Gratis-Häppli, das wir euch mitmöchten auf den Weg geben für die warme Saison, für die warmen Zeiten hier in unserer Stadt in Winti. Und wir haben noch etwas rausgesucht für euch, das ich finde, ist noch praktisch, wenn ihr in der Stadt wohnt und ihr wollt vielleicht nicht die riesen, grossen Gümpfe machen, ihr wollt ein bisschen in der Nähe bleiben, ihr wollt vielleicht ein bisschen drin sein, ein bisschen an einem schattigen Ort, an einem Ort, wo es vielleicht auch noch ein paar Ventilatoren drin hat. Und das ist am nächsten Ort, wo wir euch präsentieren möchten, gut möglich, dass das so wird sein. Ihr müsst nämlich richtig durchfahren. Und dann, Ursi, was finden wir dort?
1: Ja, an der Zürcherstrasse 206 findet ihr den Gratisladen. Der Gratisladen ist ein Projekt von ein paar Freundinnen, die den zusammen aufgezogen haben und ihn auch ehrenamtlich betreuen. Und ja, es ist ein Gratisladen. Man hört eigentlich schon im Namen, um was es geht. Man kann dort seine Sachen bringen. Das sind Kleider und Schuhe, die gut zu weg sind. Bei beiden Kleider frisch gewaschen und auch die Schuhe. Super. Und man kann aber auch andere, kleinere Gegenstände bringen. Was sie nicht nehmen, sind Möbel, Bücher, DVDs, CDs oder andere Sachen. Einfach nichts Grosses, aber vor allem Kleider, Schuhe und kleine Sachen, wie so Necessaire oder so solche Sachen, kann man dort vorbeibringen. Und dann eben alle drei Wochen ist er offen, der Gratisladen. Und dann kann man dort nicht nur Sachen bringen, sondern man kann sich eben auch gratis mit neuen Sachen eindecken. Also der heutige Tipp ist quasi doppelt gratis im Sinne von es kostet keinen Eintritt und ihr könnt euch dort mit Kleidern, Schuhen und anderen Sachen eindecken, ohne dass ihr etwas dafür müsst zahlen müsst. Und vielleicht gehört ihr ja zu den Menschen, die schon lange mal hätten, sollt ihr Kleiderschaft ausmisten und dann könnt ihr es gerade verbinden mit auch noch gerade ein bisschen ballastlos werden. Wie ich gesagt habe, der Gratisladen hat nicht immer offen, eben weil es ist ein Projekt, das Leute ehrenamtlich machen und darum eben alle zwei oder drei Wochen, ich glaube, es sind auch drei Wochen. Das ist nicht immer ganz gleich. Auf jeden Fall, das letzte Mal ist jetzt die vergangene Woche, hat er offen gehabt, nämlich am 27. Mai. Und das nächste Mal, da müsst ihr euch jetzt noch ein bisschen gedulden, wird er am Samstag, am 13. Mai, hat er wieder offen, vom 1 bis am 5 Uhr am Nachmittag. Wenn er offen hat, ist das auch immer im Online-Kalender vom Gugu-Magazin ersichtlich. Also an dem Tag, wo es offen hat, steht es im Kalender. Oder sie haben auch ein Instagram vom Gratisladen, der heisst wirklich einfach Gratisladen. Und dort seht ihr jeweils auch, wenn das er offen hat und wenn das ihr könnt Sachen bringen und auch mitnehmen.
0: Das war Winti unbezahlbar mit unserem vorletzten Häppli dieser Woche. Nämlich ein Gratisladen, was gibt da bei uns in der Stadt in Döss. Wir machen an dieser Stelle weiter in dem Heinun mit ein bisschen Musik. Es ist Viertel ab eins. Das heisst, wir haben noch die letzte Viertelstunde miteinander. In dieser Viertelstunde gibt es auf euch early nochmal ein bisschen Musik, die ich ausgewählt habe für die heutige Sendung. Und natürlich dann zum Abschluss noch unseren Veranstaltungsfilter. Bevor wir aber zu dem kommen, hören wir ein Stück von Coco Rosie. Man hört Nothing But Garbage.

Nothing But Garbage ist das gsi von Coco Rosie. Und wir hauen noch einen Song rein, bevor wir dann zum Veranstaltungsfilter kommen. Und zwar Dopamine von The Robin.

0: Dopamin war das von Robin und es ist 12:30 und das heisst, wir haben noch einen letzten Programmpunkt und zwar der hier.
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0: Und auch für den heutigen Donnerstagabend möchten wir euch natürlich zwei Sachen empfehlen. Das erste, was ihr euch möchte empfehlen möchte, ist der Kulturpuls. Das ist eine Gesprächsrunde, die einmal im Monat im Kellertheater stattfindet. So auch heute wieder am Donnerstag, am 4. Juni, und zwar ab 7 Uhr am Abend. Heute Abend ist die Frage, die dann so durch den ganzen Abend wird durchleiten, woran glauben wir noch? Wie immer führt Melanie Jovanovski, sie ist auch Co-Leiterin vom Kellertheater, durch den Abend und moderiert die erste Hälfte von dem Gespräch. Und heute Abend sind ihre Gäste Corinne Germann, sie ist schamanisch Praktizierende, und Stina Schwarzenbach, sie ist Pfarrerin in der reformierten Stadtkirche hier in Winterthur. Mit ihnen beiden wird sie zuerst für eine gute halbe Stunde schwätzen und diskutieren, und nachher öffnen sie wie immer das Podium öffnen und alle können mit allen noch ein bisschen diskutieren und über das Thema schwätzen. Das Zweite, was wir euch möchten empfehlen möchten, ist eine Lesung, die heute Abend wird stattfinden wird, weil es ist wieder schön, es ist wieder warm draußen und das heisst, es ist auch wieder Zeit für Lauschung, die Lesereihe in den schönsten Parks und Gärten von Winterthur. Heute Abend mit Nora Gomringer und Katja Früh. Auf meinem Modiblatt steht da noch im Rosengarten ab 7:30 Uhr, aber ich glaube, aufgrund von der unsicheren Wetterlage ist die Lesung verschoben worden und sie wird im Osttor stattfinden. Wenn ihr an die Lesung gehen wollt, dann empfehle ich euch, geht doch auf die Seite lauschig.ch. Dort findet ihr auch nochmals genaueres dann über den Austragungsort und dort könnt ihr euch dann auch noch Tickets posten. Das sind Empfehlungen von uns, von der Redaktion für den heutigen Abend. Wenn ihr noch mehr wollt, wissen und hören, was läuft in Winti, dann geht doch auf die Seite kukumagazin.ch. Dort findet ihr den ausführlichsten Kulturkalender von Winti. Jetzt erzähle ich euch noch, wie es weitergeht nach dem High Noon, was nämlich schon bald der Fall ist. Direkt anschliessend gibt es für euch Nerdfunk, und zwar die Wiederholung vom Magazin vom Dienstagabend. Dann gibt es 2 Stunden Musik, Agogo Musik, kuratiert von unserer wunderbaren Musikredaktion. Vom 4. bis 6. gibt es den Panoramazug. Das ist ebenfalls Musik, aber speziell mit dem Label Musik aus der Schweiz. 1 Stunde lang für euch. Und dann vom 5. bis 6. gibt es die heutige Weltempfänger-Sendung. Es wird euch begrüßen alle Suisse, alle Winterthur, Weltempfänger-Sendung auf Spanisch. Und nachher gibt es dann ab 6 Uhr am Abend die Politur mit unserer Inforedaktion, wo euch alles Wichtige rund ums Thema Politik und Kultur mit auf den Weg wird geben. Ja, mit diesen Worten, mit diesen Aussichten, tue ich mich verabschieden von dem heutigen High Noon. Ich wünsche euch noch ganz einen schönen Donnerstag. Ich hoffe, dass ihr nicht verregnet werdet, ausser ihr wollt verregnet werden. Dann hoffe ich, dass ihr verregnet werdet. Und sonst hoffe ich, dass ihr einen Schirm und sonst gute Ausrüstung dabei habt. Und ich wünsche euch ganz einen schönen Tag und noch eine schöne restliche Woche. Da gibt es jetzt noch kurz zum Abschluss einen High Noon Jingle und nachher gehen wir direkt über in Nerdfunk. Tschüss miteinander.

0: Nicht ohne Grund kümmern wir uns heute um die grössten digitalen Missgeschicke. Einerseits dann um so Pannen, die wir selber fabriziert haben. Eben, wie zum Beispiel das Handy falsch nummerieren. Wenn ihr die Pre-Show gehört habt, wisst ihr, um was das geht. Und andererseits aber auch um die Fehlleistungen, die öffentlich geworden sind von ganz grossen Tech-Konzernen. Und mit was sollen wir anfangen? Mit einer von diesen grossen Panne, wie zum Beispiel, ich habe das Gefühl gehabt, vielleicht sehe ich heute wieder so eine unterwegs, weil mein Internet im Büro ist wahnsinnig langsam gewesen. Vielleicht hätte ja da wieder einer von diesen grossen Internetdienstleistern wieder etwas können. Postgetätige Chris, weißt du, auf was das ich anspiele?
1: Nein, jetzt gerade nicht, aber hast du irgendwie zu viele Instagram-Memes geladen?
0: Wieso meinst du, das könnte... Ui.
1: Entschuldigung, ja. Aber nee, also was jetzt heute gerade passiert ist, ist mir nicht vollkommen klar.
0: Nein, ich glaube, es ist nichts passiert. Ich habe nur vermutet, es gibt ja die Dienstleister wie zum Beispiel Cloudflare, vielleicht ist dir das ein Name.
1: Ja, ja.
0: Wenn die nicht richtig funktionieren, dann kann es zu grossen, weiträumigen Ausfällen kommen im Internet. Und wie zum Beispiel 2017, das ist nicht Cloudflare gewesen, aber das ist bei Amazon Web Services gewesen. Da hat, und das ist wirklich lustig gewesen, das gehört nämlich genau in den Bereich hier, wenn Leute, die wollen nur mal schnell nebenbei etwas machen, er hat eigentlich ein paar Server aus einem System rausnehmen, nichts Grossartiges, sollte eigentlich, das gehört zum Alltagsgeschäft, aber dann hat er halt, und das macht man natürlich nicht, indem man die Server geht, physisch abstöpseln, sonst wäre es vielleicht nicht passiert, sondern das macht man irgendeinem Command-Prompt. Und dann, wenn du dort vielleicht ein bisschen einen falschen Parameter oder so hast, dann fahren dann viel mehr Server ab, als eigentlich gedacht war. Und dort ist das Resultat, das halbe Netz ist dann nicht mehr gegangen oder ein grosser Teil vom Internet. Und das ist ja eigentlich, aber DigiChris, auf eine Art doch auch noch charmant, oder? Das eine, wenn ein falscher Parameter oder Befehlsziel und das halbe Netz geht nicht mehr.
1: Ja, klar, neben Cloudflare und alles, da haben wir natürlich so viele Dinge und ich, ja, ich sage, ich könnte jetzt auch einen persönlichen Fehler noch.
0: Ja, bitte, fang sagen. An.
1: ja, also eben, jetzt nicht, dass wir da zu tief in SAP gehen, aber ja. Wenn du ein SAP-Upgrade machst, tust du die einzelnen Systeme halt isolieren, weil du willst ja nicht, dass irgendjemand, wenn du im Upgrade bist, dass jemand draufkommt und dass das System irgendwie mit etwas kommuniziert.
0: Genau. Okay.
1: Und dann irgendwie haben wir halt angefangen mit all diesen Systemen, 3 am Morgen. Ist auch irgendein System dran gewesen. Bin ich halt on duty gewesen. Und klar, am 3 am Morgen, wie sagen wir, den Timer gestellt. Und ja. Wenn du halt um 3 am Morgen bist, halt vielleicht noch ein bisschen im Halbschlaf.
0: Ja, ja. Hast du noch keinen Kaffee gehabt?
1: Nein, geht nicht so. Und wir haben eigentlich sogar und leider die Benutzer, die in dem Upgrade drin sind, haben wir in einer Benutzergruppe da, ja, ich sage jetzt, ja, ich kann sagen, heisst Noblog. Also wir haben wirklich all die Benutzer, haben wir in der Benutzergruppe da. Und das ist ziemlich gut gewesen. Und wenn du dann die Benutzer sperrst,
0: ja,
1: gibt es ein Include oder Exclude. Und natürlich, ja.
0: Du hast Include und Exclude verwechselt.
1: Genau. Also natürlich Include, ja, ich halt einfach mal schnell alle Benutzer, die halt dort müssen auf dem System arbeiten. Habe ich gesperrt.
0: Ja.
1: Ich habe es dann ziemlich schnell geschnallt. Entschuldigung, ja. Und das Problem war dann, der dumme Fehler, den ich noch gemacht habe, ich habe dann noch eine neue Session eröffnet und dann prüft SAP, ist der Benutzer berechtigt? Und da ich mich ja selber gesperrt habe, bin ich dann bumm rausgeflogen.
0: Ach, das ist eine sehr schöne Geschichte. Und dann, wie bist du wieder reingekommen?
1: Und dann ich, ja, okay. Und wir haben dort halt eben im Upgrade, wir haben jemanden vom Project-Team gehabt, der on-duty war. Und die Person hat die Schnee. Scheiße!
0: Ja,
1: Scheiße! Und ja, und dann hat halt auch das Horse tatsächlich mich auf der Datenbank wieder aufgemacht. Ist wieder gegangen. Hey, hey, hey, hey. Aber auch wenn du mich auf der Datenbank aufmachst, bitte, bitte alles sofort dokumentieren für so Zeit. Aber ja, es ist wieder gegangen. Also wir haben 20 Minuten verloren. Aber ich, scheiße, ich verdammte Idiot, ich mach das so lang.
0: Aber es passiert mal, ja.
1: Es passiert mal. Es ist gut gegangen, wir haben 20 Minuten verloren.
0: Aber um 3 Uhr am Morgen haben nicht dann plötzlich hunderte von Leuten angerufen, die...
1: Es ist tatsächlich... Ja, eben halt... eben vom Project Office jemand, der on duty war, jemand vom Outsource, der auch on duty war. Also ich glaube wenigstens keine Kosten verursacht.
0: Ja, man sieht, also so mit Datenbanken, das ist eigentlich auch heikel. Das ist die eine Geschichte, die ich auch erzählen wollte von meinen Fails. Das ist im Vergleich natürlich so ein bisschen harmlos. Es ist nur um mein Blog gegangen und dort habe ich mit so einer Software, wo man suchen und ersetzen kann, mittels regulären Ausdrücken. Da habe ich etwas ändern in einer grösseren Anzahl von Blogposts auf einmal. Und dann habe ich etwas rauslöschen und suchen ersetzen. Wenn du etwas rauslöschen willst, musst du einfach durch nichts ersetzen. Oder? Das ist im Grunde genommen einfach. Aber ich habe dann, was ich gemacht habe, ist, es hat dann dort einen Knopf gegeben, löschen. Und was der gemacht hat, der hat einfach nicht den Bereich, wo man gesucht hat, rausgelöscht, sondern er hat alle Beiträge rausgelöscht, die auf die Suche zutroffen hat. Das ist natürlich dann habe ich gemerkt, dass ich plötzlich etwa 700 Blogposts gefehlt haben in meinem Blog. Und dann habe ich mal herausfinden, ob eigentlich meine Backup-Strategie fürs WordPress funktioniert. Und sie hat so ein bisschen von, also sie hat dann nicht so gut funktioniert, wenn ich gemeint habe. Ich habe dann gemerkt, ich habe dann nur so ein Vollbackup gehabt, das schon relativ lang her war. Und ich habe aber dann noch so ein inkrementelles Backup gehabt. Aber wenn du das dann einfach drüber eingespielt hast, dann hat es dann gewisse Sachen haben sich dann wiederum verdoppelt und gewisse Bilder sind nicht mehr richtig zugeordnet gewesen und so. Dann hast du mal wirklich ein bisschen, also die Panne, sie sind so ärgerlich, wie sind man lernt dann immer die Software, die man eigentlich braucht, viel genauer kennen, weder dass man sie vorher kennt hat. Also, ich kann ja, um darauf zu gehen, ein bisschen mir per KI natürlich, wenn man das heute so macht, probiert, die schlimmsten IT-Pannen so zusammensuchen, eben so typische Fehler, wie wir sie jetzt gesagt haben, man vertippt sich halt im Befehl und dann hat es viel weitreichendere Auswirkungen, als man erwartet hat. Das passiert recht häufig. Bei GitLab ist das mal passiert, 2017. Das ist so ein Software-Repository, sagt man dem, glaube ich. Die haben wollen, eben halt einfach etwas ändern und dann hat aber, glaube ich, einer, wenn ich das richtig verstanden habe, auch, es ist wieder so ein Datenbank-Ding, oder? Die produktive Datenbank wahrscheinlich mit der Entwickler-Datenbank verwechselt. Und, aber DigiChris, das ist schon richtig, oder? Mit Datenbanken, wenn dort ein falscher Befehl, also Drop irgendwie und dann gibst du die falsche Tabelle an und dann ist einfach viel mehr weg, wie du das gedacht hast.
1: Drop Table Mara, könnte man als SAP noch sagen, das gibt auch viel Spass. Ja, nein. Klar, du musst schon aufhören aufpassen.
0: Eben genau, und die bei GitHub, die haben dann das eben, die ist die Datenbank weg gewesen. Man könnte ja finden, man holt sie wieder zurück.

0: kennengelernt. Sonst noch irgendeine Panne, DigiChris, wo du uns kannst, willst, darfst oder solltest verraten?
1: Ich kann was sagen, auch aus dem familiären Umfeld. Es hat damit angefangen, ja, nach dem Motto, ja, mein PC startet nicht. Bin ich halt auch dort, also in der Familie, ja, ich sage, ist in der Familie und ich bin der Idiot gewesen, der das eigentlich gemacht hat. Und ja, schau mal, Also es ist nicht, dass irgendein Service-Pack, das kaputt ist, nein, der PC startet tatsächlich nicht. Und bin ich auch ein bisschen schauen, ja, die Festplatte, und das ist ja, also ich kann sagen, es ist 20 Jahre her, das ist noch, wie sagen wir, eine mechanische Festplatte gewesen.
0: Ja.
1: Die Festplatte geht nicht an. Blöd.
0: Ja, das hat es gegeben.
1: Und wir haben halt bei uns im Dorf wirklich einen, jetzt geht's schon wieder um das, und ich sage auch keinen Namen, ich sage jetzt PC-Händler, und dann, ich meine, Philipp, könntest du mal kommen, ist ein Problem. Und er schaut, ja, ist ein bisschen, glaub, Problem, also die Festplatte ist kaputt, die ist tot.
0: Mhm.
1: Aber eben, er nimmt sie mal noch mit, ob das okay ist. Und dann läutet mir an, wirklich, also fast traurig, hey, die ist tot.
0: Gut, das kann passieren. Festplatten können sterben.
1: Und nach dem Motto, ja, was sind denn für Daten drauf? Ich, ja, es sind schon Fötterli drauf, wo man noch sollten haben.
0: Also, und dann sagt, dann sind wir an dem Punkt von vorher, außer dass es einfach gar kein Backup gehabt hat.
1: Nein, da ist kein Backup da gewesen.
0: Oh. Und dann, was haben wir gemacht?
1: Und dann, ja, er hätte ja schon einen Händler namens Knoll On Track in Deutschland.
0: Ja, die kenne ich auch.
1: Und nach dem Motto, ich, ja, es sind wirklich emotionale Fotos, ja.
0: Wie viel haben wir gezahlt am Schluss?
1: Ja, es ist ein vierstelliger Betrag gewesen.
0: Das ist es schnell, ja, bei den Datenrettern.
1: Aber also es ist wirklich, glaube ich, bis auf, glaube ich, ein Pfeil.
0: Haben Sie es können retten?
1: Es ist alles da gewesen. Ich glaube, ein Pfeil ist nicht da gewesen. Und das ist, glaube ich, irgendwie in September gelegen. Also ja, es ist alles da gewesen. Es ist einfach ein ganz verdammt teures Lehrgeld gewesen. Weil ich glaube, auch der Martin Rechsteiner, der uns geschrieben hat im Feedback, kein Backup, kein Mitleid.
0: Ja, genau. Das ist eigentlich, ist das schon so. Und man muss auch, man hat das Gefühl, die Datenretter sind immer ein bisschen Gangster und Verbrecher, aber man muss schon sagen, bei so Festplatten in aller Regel ist es ja dann so, dass die einfach nicht mehr funktionieren, und dann kann es sein, dass sich da der Lesekopf schon in die Festplatte nie gegraben hat, dann ist es wahrscheinlich vorbei. Aber wenn einfach so irgendetwas nicht funktioniert, kann man die auseinandernehmen und kann dann so die Metallscheiben, wo die Daten eigentlich drauf sind, noch jemand anders einbauen und dann dort wieder lesen, oder? Und für das muss man sie aber auseinandernehmen und in so einen Reinraum gehen, weil wenn da ein Stäubli drauf kommt, dann funktioniert es nachher auch nicht mehr. Und das ist tatsächlich, glaube ich, wirklich eine recht intensive Handarbeit, und darum versteht man auch, dass es teuer ist. Also eben, das Backup im Grunde genommen wäre günstiger gewesen.
1: Selber schuld. Also ja, also ich mache auch, wie gesagt, auch wie mit dem Martin, wo wir da immer Witz machen, ja, ist jetzt halt blöd, selber schuld. Ich bin jetzt, laufe jetzt echt in der Familie um, dass überall so das Backup gezogen wird, dass ich die Platte teilweise zu mir heimnehmen und so.
0: Ja, genau, das machst du nur einmal, den Fehler. Das glaube ich allerdings auch. Und eben Backups, ich bin auch recht neurotisch, was das angeht. Ich habe die Backups immer noch, ich tue sie außer Haus lagern. Ich habe eine in so einer Festplatte im Büro. Inzwischen, früher habe ich mich einfach die Festplatte hin und her gedreht. Heute habe ich ja meinen Laptop dabei, normalerweise, wo die Daten drauf sind. Und dann kann man einfach dort die Festplatte holen und schnell drauf kopieren, drauf synchronisieren, alles, was neu ist. Und das funktioniert wunderbar. Man könnte dann natürlich auch Cloud nehmen. Selbstverständlich kann man die immer im OneDrive oder wo auch immer, in der iCloud oder so, alles speichern. Nur dort kann es dann einfach passieren, dass, über das haben wir auch schon geredet, dass sie dich halt dann zu dem Account rausrühren oder die abklemmen.

0: Und dann ist das eben, ist wie wenn die Festplatte kaputt gegangen wäre. Außer dass du nichts hast, wo du flicken lassen oder? Und um noch mal ein bisschen weiterzumachen, das habe ich glaube ich auch schon erzählt, eine von meinen grössten Pannen ist, dass ich, apropos Cloud, ich habe dann so eine private Cloud zuhause aufgezogen, ein Next Cloud. Und das hat wunderbar funktioniert. Ich habe das wunderbar gepflegt. Es sind alle meine Bilder sind drauf gewesen. Daten hat man können synchronisieren. Verschiedene Familienmitglieder sind drauf gewesen. Aber das Problem ist gewesen, es ist ein bisschen auf einem schwächlichen Raspberry Pi ist das gelaufen. Und dann habe ich irgendwie mal ein Update gemacht und probiert, das, glaube ich, ein bisschen zu beschleunigen. Oder vielleicht ist es auch von selber hängen geblieben, das Update. Und das ist so eine, wie soll ich sagen, das ist mehr ein Problem. Es ist nicht ein echter Fuck-up gewesen. Aber man kann sagen, es war ein Problem gewesen aus falscher Konzeption, oder? Also es hat eigentlich von Anfang an nicht gut können laufen, weil der Raspberry Pi ist dem Projekt nicht gewachsen gewesen. Und dann habe ich es vielleicht noch ein bisschen falsch aufgezogen. Und das wäre auch bei unseren bekannten IT-Fuck-Ups dann die nächste Stufe 2, sozusagen das Organisationsversagen mit Ansagen. Das gibt es auch bei dir. Ich habe wirklich, wenn man sagt, es ist nicht ein einzelnes Problem gewesen, sondern es ist einfach quasi nicht gut ausgelegt, nicht auf einen sicheren Betrieb ausgelegt gewesen. Da hast du sicher auch noch ein oder andere Müsterli allenfalls, oder?
1: Ja, klar. Also eben, wenn du dich daheim so Server betreibst, musst du halt denken, ja, macht jetzt ein Herr Hetzer oder ein Herr Infomaniac, macht der das vielleicht nicht besser?
0: Absolut, ja. Das wäre wahrscheinlich vermutlich so gewesen. Wir haben da auch so ein paar Beispiele aus der grossen, richtigen Welt. Ich glaube, British Airways 2017, die haben mal so ein Problem, wobei das ist eigentlich auch wahrscheinlich eher so ein temporär oder wirklich ein Versagen gewesen von einem Einzelnen. Die haben einfach in einem Rechenzentrum die Stromversorgung abgestellt und dann ist natürlich bei diesen Flugsystemen auch nichts mehr gegangen. Also 10'000 Passagiere sind betroffen gewesen, aber fast noch besser, das healthcare.gov. Die haben eine neue Webseite gemacht. Kennt man auch ein bisschen aus der Schweiz, dass irgendjemand eine neue Webseite oder so eine Bundesbehörde oder das Militär zum Beispiel eine neue Webseite oder ein neues Informatiksystem auffahren und so, dann funktioniert das nicht. Und dort war es aber so, die US-Regierung hat gefunden, wir bauen jetzt die neue Webseite, $300 Millionen hat es gekostet. Das Weiße Haus hat gesagt, you're going to knock your socks off. Also es wird so toll sein, dass es den Socken abzieht. Aber es sind irgendwie, kaum sind ein paar Leute drauf gewesen, ist es zusammengebrochen. Und ich habe gelesen, es hätten sich genau 6 Leute können auf der Webseite anmelden. Und irgendwie, glaube ich, einen Versicherungsplan oder irgendetwas hätten abschliessen sollen. Und das ist schon recht lustig, wenn du findest, okay, das funktioniert. Wir haben es mit 5 Leuten getestet, dann funktioniert es auch mit 500'000, oder? Das ist noch lustig.
1: Ja, so Lastentests sind schon noch wichtig.
0: Ja, also eben, ich glaube, auch Meta, Facebook hat das Problem auch schon gehabt. Die haben mal das WhatsApp und Facebook und Instagram 2021, ihr erinnert euch vielleicht sogar noch, dort ist es tatsächlich so gewesen, eigentlich wäre die Infrastruktur so gut aufgebaut gewesen, so isoliert, dass sie eigentlich hätte müssen von allein funktionieren. Aber sie ist so unabhängig gewesen, dass dann am Schluss so Fehler auftreten sind, dass eben dann auch die Reparatur nicht so richtig funktioniert hat. Also ich glaube, ich verstehe das so, dass man jetzt das Gefühl gehabt hat, es sei eigentlich so gut engineert, das Ganze, dass man gar nicht gross muss können flicken. Und das ist vielleicht schon auch halt ein bisschen falsch.
1: Ja, klar. Wenn du halt mal tatsächlich schaust, ja, was passiert, wenn wir einen Weissturm fahren müssen. Ja, also du kannst den Weissturm schon fahren. Nach dem Motto jetzt auch, ich sage jetzt, du tust produktive ERP-System zurückfahren. Aber ja, wenn du das jetzt zurücknimmst, ja, was passiert dann mit der, wie sagen wir, Subsystems, also ja. Mit der, ja, Subsystem auf Deutsch, hilf mir, Matthias.
0: Subsystem, da würde ich sagen, Untersystem oder einfach...
1: Genau, das Untersystem, ja. Und was machst du da? Eben, du testest das, aber dass du echt einfach mal, wenn es jetzt knallt, wenn es wirklich mal Bums macht, dass du das Szenario testest, nein, das wirst du nie können machen.
0: Ja, das ist halt so. Und das sind wir vielleicht bei der Stufe 3 von unseren international gefürchteten IT-Fuck-Ups. Und dort ist es wirklich so, dass man sieht, dass es zum Teil ganz banale, ganz kleine Ursachen sind, die dann wirklich epische Konsequenzen haben. Da hat es zum Beispiel so einen Bank-Dings gegeben, 2012, einen Bankausfall RBS. Dort so eine Bankengruppe, die haben dort einfach, die haben Software über, wie man das also macht, über automatisch zeitgesteuert ausgeführt. Und dann ist dort aber irgendwie, hat jemand einen ein Update gemacht, dann hat das nicht mehr funktioniert und dann sind die ganzen Datenverarbeitungen sind einfach stecken geblieben, sind nicht mehr ausgeführt worden. Millionen von Zahlungen, Kontostände, Transaktionen sind stecken geblieben und es hat sogar Bussen gegeben nachher am Schluss. Und Banken müssten eigentlich können, so das müssten Banken eigentlich können. Und da hat es wirklich einige so lustige Beispiele gegeben. Ihr findet übrigens, wenn euch das interessiert, wir könnt längst nicht alle durchbeten, aber ich kann euch die ganze Liste mit diesen wunderbaren Pannen, die auf unserer Webseite hinterleiten. Und am Schluss, wir sind fast durch, ich würde sagen, bei denen, die wir da haben, die Stufe 4 ist, hat damit zu tun, dass es ein kleines Problem ist am Anfang, wo man hätte wahrscheinlich müssen finden, aber niemand hat gesucht oder vielleicht hat jemand gesucht, aber zu wenig genau. Und dann, DigiChris, wo es so weit war, ist es leider zu spät gewesen, weil dann hat man nichts mehr können machen, weil dann ist das Kind so quasi schon im Brunnen gefallen. Hast du in unserer vierten und letzten Eskalationsstufe, hast du dort einen Liebling gefunden, den du uns präsentieren
1: willst? CrowdStrike?
0: Ja.
1: Das war das Ding gewesen, eben, wer es noch kennt, CrowdStrike, ja. Ich nenne es jetzt Virenscanner, auch wenn es nicht ganz stimmt, aber es ist ein Virenscanner und die haben irgendwann mal, und ich weiss, ich vergesse den Freitagmorgen nie mehr, wie
0: ich ins Büro gelaufen bin. Ist noch nicht lang her, 2024?
1: Ja, ich bin ins Büro gelaufen und hat halt CrowdStrike ein Update eingespielt und das hat einfach alle Maschinen, wo CrowdStrike installiert haben, also den Virenscanner, kaputt gemacht und CrowdStrike läuft halt auf wie sagen wir Self-Checkout-Kasse, es läuft auf Anzeigetafeln im Flughafen und dort ist einfach überall sein Bluescreens gekommen.
0: Ja, es läuft eben tatsächlich auch mitten im Kernel, also quasi im heikelsten Teil vom Windows überhaupt. Und man hat aber irgendwie gefunden, Microsoft hat, ich meine, es sind die CrowdStrikes gewesen, wo, und es hat dann so lustige Memes gehabt von irgendeinem Mitarbeiter, wo seinen ersten Tag hatte, hat dort irgendwie etwas verbockt und so. Aber es ist leider so gewesen, dass auch Microsoft eben, eigentlich hätte Microsoft als Entwickler von dem Betriebssystem schon ein bisschen müssen schauen, dass sie da sicherer aufgestellt sind. Und sie haben aber das, glaube ich, einfach schön abgeschüffelt. Und die EU ist dort einfach am Schluss nicht so zufrieden gewesen, wie auch Microsoft sich dieser Verantwortung entzogen hat. Aber man hat jetzt das Gefühl, ich habe dann im Nachhinein gelesen, sie haben jetzt doch ein bisschen probiert, vorzusorgen, dass das nicht mehr passiert. Zumindest in dieser Form nicht, müssen wir vielleicht sagen. Ja,
1: aber eben, ich vergesse das nie mehr, wo das passiert ist, bin ich halt, ich bin im Büro gewesen, ich habe ja auch also gewisse Microsoft Teams Channels, also eben System Operation und bla bla bla. Und da bin ich halt, ja, ich weiss nicht, zum so Basisteam gelaufen und so, ja, hat jemand bei uns ziemlich viel Scheiße gemacht und dann sagt mir der eine, der Externe, nicht bei uns. Punkt, grosses Industrieunternehmen, die sind auch all drin.
0: Also. Es
1: liegt an Ground Strike und ich, Scheiße. Scheiße, jetzt haben wir, glaube ich, wirklich ein globales Problem.
0: Das ist so gewesen, ja. Ich tue noch meinen Liebling aus dieser Kategorie sagen, wir sind fast durch mit dieser Sendung. Der Climate Orbiter 1999, das war NASA gewesen. Die haben so eine Sonde losgeschickt und die haben offenbar mit Leuten, also die Amerikaner haben mit Leuten aus England zusammen geschafft und sie haben aber nicht gemerkt, dass die eine metrische und die anderen die empirischen Einheiten benutzen und niemand ist auf die Idee gekommen, das umzurechnen und die Sonde ist irgendwo verschwunden im All raus. 125 Milliarden, man hat es mit einer kleinen Kontrolle vielleicht gemerkt, aber eben schön, dass es so Sachen gibt, dass man da so auf seine Unabhängigkeit besteht und auf seine eigenen Masseinheiten. Da gibt es, habe ich gemerkt, wir haben noch Stufe 5, wir haben noch eine mehr, aber die ist dann eigentlich, weil die Sendung sollte ja auch noch ein bisschen lustig sein, die ist dann nicht mehr ganz so lustig, weil dort sind zum Teil auch echte Leben betroffen gewesen. Also dort sind die Leute, haben dann eben, ist quasi nicht nur virtueller Schaden oder finanzieller Schaden angerichtet worden. Zum Beispiel London Ambulance Service 1992 wird da genannt in diesem Bereich. Ein computergestütztes Dispositionssystem ist zusammengebrochen. Man hat nicht mehr die Ambulanzen können losschicken. Die Ursachen sind ein bisschen überall gelegen. Es war mangelhaft geplant. Tests, Schulungen haben nicht funktioniert so richtig. Und es hat dann natürlich wirklich, ich meine, wenn die Ambulanz dich nicht kommt, abholen, das ist einfach, das ist dann nicht mehr lustig, oder? Und drum, und es gibt noch einige, vor allem auch so im Gesundheitsbereich. Das WannaCry 2017 ist uns vielleicht noch, das ja. Erinnerst du dich sicher noch dran, DigiChris, das ist so ein Virus gewesen, wo, vor allem in Großbritannien, aber auch in anderen Ländern halt so vor allem also Gesundheitsinstitutionen lahmgelegt hat. Ich glaube, es ist am Schluss so ein Erpresservirus gewesen, aber es ist, hat sich halt nur können verbreiten, wie zum Teil uralte Versionen, womit man wieder bei den Updates, also neben den Backups sind die Updates auch wichtig, weil die Leute ihre Updates nicht eingespielt haben, hat sich das so können verbreiten und auch noch echt krass, das habe ich nicht gewusst, das ist das Ding, das heisst Terak 25, das ist so eine Strahlentherapie-Maschine, wo man, wenn man sowieso schon gesundheitsmäßig nicht in einer guten Situation ist, dort haben sie einfach, glaube ich, geschludert oder nicht gut ihre Software gepflegt und darum hat die Strahlenmaschine einfach zum Teil massive Überdosen an Strahlung verabreicht. Und das ist dann nicht mehr lustig. Oder eigentlich kann ich eine lustige Sendung machen, aber das ist, also, da kannst du einfach nur noch Technik anfangen hassen, oder?
1: Ja. Und ich glaube, am Schluss muss man einfach auch denken, wenn man jetzt über all die Fehler redet, also wir zwei, Matthias, ich glaube, wir sind doch, ja, ein bisschen IT-affin. Wir treten mal ins Fettnäpfchen.
0: Ja, absolut.
1: Auch wenn ihr da aussen, wo jetzt vielleicht nicht so nerdig sind, mal reintreten, don't worry, das ist absolut menschlich, es passiert auch uns zwei. Auch wir sind Idioten, das haben wir jetzt gesagt.
0: So ist es.
1: Passiert halt, ja.
0: Zum Glück haben wir noch nie ein Mail, wo wir eigentlich nur am Kollegen wollen schicken, dass unser Chef doch einen rechten Double ist, dann an alle geschickt. Das soll ja auch schon vorkommen sein. Aber abgesehen davon habe ich, glaube ich, schon einige Böcke auch geschossen und nicht alle habe ich jetzt da erzählt.
1: Also. Passt auf euch und ja, stay safe.
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1: Ja, herzlich willkommen. Das ist Politur. Es ist Donnerstag, der 4. Juni 2026. Wir haben kurz nach der 6. Mein Name ist Florian Sieber.
2: Mein Name ist Noemi Kilchemann.
1: Und heute gibt es wieder mal eine halbe Stunde mit, ich glaube gar nicht so viel Kultur heute, sondern vor allem Politik. Es geht um PK, es geht um Ständeratswahlen, es geht nicht um Nathalie Rickli, die auch noch findet, sie wird Ständerätin werden. Das wirkt sich dann in einem Jahr auf die andere Frage vielleicht ein Mühe aus, aber ich glaube, ich tue nachher so dermassen lang in einem Proloflow-Spezial umwettern und nölen und tue und machen, weil da der Mister Daniel Josic das Gefühl hat, die Welt hat auf ihn gewartet und jetzt ist sie trotzdem aber abgefahren, bevor er am Bahnhof angekommen ist. Das gibt es noch in einem Proloflow-Spezial, aber wir haben natürlich auch noch ein bisschen News aus Winterthur, der Umgebung und dem ganzen Land dabei. Da würden wir jetzt gleich direkt rein starten mit den Meldungen vom Tag.
2: Ja, mit dem Zug ohne Umsteigen von Wien auf Winterthur, das ist ab nächster Woche für 4 Monate möglich. Die österreichische Bundesbahn hat nämlich für diesen Sommer umfassende Modernisierungsarbeiten geplant. Die treffen auch die rund 18 Kilometer lange Bahnstrecke zwischen Feldkirch und Buch St. Gallen, wo der Fernverkehr zwischen Österreich und der Schweiz jeweils durchfährt. Durch diese Baumassnahme, die soll eine langfristig leistungsfähige und zukunftsfitte Verbindung zwischen Österreich und der Schweiz gewährleisten, müssen die Züge natürlich umgeleitet werden. Von Zürich aus fahren die Züge Richtung Wien drum jetzt über Winterthur und St. Gallen Richtung Österreich und halten eben auch an diesen zwei Bahnhöfen. WinterthurerInnen, die diesen Sommer also auf Wien haben wollen, können ohne Umsteigen anreisen, wer die Verbindung am 9 Uhr am Abend nimmt, sogar gemütlich im Nachtzug. 34 Millionen CO2, so viele Emissionen können die Schweiz bis 2030 nicht im Inland senken und müsste sie in dem Fall im Ausland kompensieren. Die Zahl hat der Bundesrat letztes Jahr am Parlament kommuniziert. Jetzt zeigt sich aber, dass die Lücke deutlich grösser ist. Der SRF hat die interne Berechnung vom Bundesamt für Umwelt angeschaut und zeigt, dass die Rechnung nicht nach Regeln vom Pariser Klimaabkommen durchgeführt worden ist. Ein wichtiger Teil, nämlich der Landnutzungssektor, ist ausgeklammert worden. Der Sektor betrachtet Emissionen, die vom Schweizer Land und Wald gespeichert oder in die Atmosphäre abgegeben werden. Die Rechnung ohne Landnutzungssektor führt dazu, dass die Emissionslücke je nach Szenario um 7 bis 18 Millionen Tonnen CO2 unterschätzt wird. Die Schweiz will die Emissionen, die sie nicht im Inland reduzieren kann, mit Klimaprojekten im Ausland kompensieren. Das heisst, je grösser die Emissionslücke, desto grösser auch die Kosten von diesen Projekten. Mit der realistischen Emissionslücke könnten die Gesamtkosten bis 2030 auf 1 Milliarde Franken ansteigen. Das BAFU wehrt sich gegen den Vorwurf von falschen Berechnungen. Sie haben die Emissionslücke gemäss damals geltendem Schweizer Recht berechnet, wo der Landnutzungssektor noch nicht vorgesehen hat. Dass man sich an die Vorgaben vom Pariser Klimaabkommen müsse halten, sei erst 3 Monate später in Kraft treten. Dass diese Vorgaben aber werden in Kraft treten, ist schon seit 2022 festgestanden. KritikerInnen fordern jetzt mehr Transparenz vom BAFU. Es soll klar zum Ausdruck bringen, wenn sich Rechnungsgrundlagen verändern und welche Grundlagen man genau gebraucht hat. Gemäss BAFU wird der Bundesrat im Jahr 2027 eine Aussprache über die Zielerreichung bis 2030 führen und auch die Kosten für die Nutzung für die Schliessung der Emissionslücke genauer beziffern unter Berücksichtigung der Landnutzung.
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2: Ja, die Kaltfront, die uns das Tiefdruckgebiet Peggy von Westen übers Land geschickt hat, bereitet uns einen sehr kühlen und nassen Abend. Der aktuelle Regenfall dauert noch die ganze Nacht an und gegen die 9 wird er sogar noch stärker. Die Temperaturen sinken in der Nacht auf etwa 11 Grad, dafür sollte der Wind ein bisschen abnehmen. Morgen am Morgen wird es dann langsam wieder trocken und um den Mittag herum kommt dann auch die Sonne wieder führen, aber es bleibt auch morgen Nachmittag knapp unter 20 Grad. Am Wochenende sollte es dann dafür trocken bleiben, am Samstag mit ein bisschen mehr Wolken als am Sonntag und mit Höchsttemperatur von etwa 22 bis 23 Grad, bevor dann das schöne Wetter spätestens am Montag wieder gestört wird.
1: Yeah. Ja, und jetzt kommen wir schon zum grösseren Teil. Es wird jetzt eine Tirade geben und ich empfehle allen, weil die ist unglaublich biased. Sie ist gar nicht objektiv, sie ist extrem parteiisch, aber ja, was würde man sagen? Sie ist vielleicht in dem Sinn parteiisch, dass sie wie gegen Parteien, zumindest ausgewählte, ein bisschen am Schiessen ist. Von dem her, wenn ihr irgendwie das letzte Mitglied von der SP-Reform-Plattform seid, schaltet doch jetzt vielleicht um und sonst hört euch doch mal Ah, was der Proloflow findet zu dieser ganzen PK-Nummer.
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1: Und Josic sprach zu seinen Jüngern. Oder halt zumindest zu den Medien, die in der heutigen Aufmerksamkeitsökonomie jeden Konflikt und Nicht-Konflikt brühwarm müssen per Live-Ticker rausdatschen. Die Rede ist vom Ständerat Daniel Josic seiner Pressekonferenz heute. Ich sage da ganz bewusst nicht SP-Ständerat Daniel Josic, weil das ist er ja jetzt nicht mehr. Der wohl zentralste Teil von der Predigt gegenüber den Medienhabaschen und den armen Seelen, die gegen ihren Willen in den Räumlichkeiten vom Kaufmännischen Verband müssen dokumentieren, was der Herr so sagt, ist ja der sofortige Austritt aus der Sozialdemokratischen Partei, die Daniel Josic verkündet hat. Und dass er trotzdem 2027 nicht für die SP, sondern für sich selber ins Rennen um den Ständeratssitz wird gehen. Ganz findige Sichinnen und Scheiben werden jetzt wissen, woher das kommt. Es war eine Posse mit Ankündigung gewesen. Gewisse Medienhäuser haben schon umspekuliert, wenn er denn jetzt austritt und den Austritt mit der PK ankündigt, wo er dann hingehen könnte. Anlass für den ganzen Kladderadatsch, für das Remi-Demi. Der Dani Josic soll nicht nochmal von seiner Partei in die höchste Gremien von der politischen Macht gehievt werden. Das ist bei der Nominierungsveranstaltung von der SP kürzlich bekannt worden. Und da wird die Passionsgeschichte Dani auch noch einen Tacken holen und langwieriger. Das ist nämlich nicht das erste Mal, dass ihm von den Delegierten von der SP das Vertrauen für ein Amt verweigert worden ist. Also wagen wir mal kurz einen Blick zurück, weil obwohl jetzt mal die Leitmedien mit Banner, wo Update folgt oder Live-Ticker steht, eine unglaubliche Aktualität suggeriert. Und da geht es dann wirklich eben um die Aufmerksamkeitsökonomie, darum quasi zu mit anderen Medienhäusern darum, dass ja, man irgendwie suggeriert, bei uns ist der top aktuelle Kram und endlich können wir herausfinden, was da los ist, wo dann alle etwa den gleichen Kram schreiben. Das ist alles ein alter Hut, der jetzt halt einfach irgendwie so kulminiert ist. Und zwar noch nicht mal so, dass die Schmierenkomödie ganz fertig wäre. Wie gerne man es auch hätte, der Bullshit wird noch ein paar Mal zu reden geben und zu hören und in den austauschbaren und öden Leitmedien wären wir dann ganz bestimmt noch jedes Hin und Her von dem Zeug, ja, müssen mitverfolgen. Vieles davon wird unsäglich banal sein. Das weiss ich so gut, weil ich mich leider schon haben müssen mit dieser Thematik, mit dieser Story auseinandersetzen. Und es halt genau das ist. Es ist mega banal. Mal ein Beispiel. Im Live-Ticker von Watson war eine Ticker-Meldung tatsächlich gewesen, Warten auf Josic. Der Seminarraum, in dem Josic über seine politische Zukunft informiert, ist rappelvoll. Noch warten wir auf den Ständerat. Und es wirkt auf mich, als wäre ich da so ein bisschen eine Satire am Lesen. Ich frage mich, ob die Nummer, ja, wie ein Becken sein Stück Warten auf Godot geendet hat, die werden Dani einfach nicht kommen. Aber ja, nur er ist gekommen und er hat Anführungs- Schlusszeichen und oh mein Gott, sind das fucking riesige Anführungs- und Schlusszeichen Konsequenzen gezogen, dass er eben nicht wieder von der SP mit Stutz und Aktivistinnen e.V. in die höchste Riege von der politischen ja, Existenz gelupft wird. Fette landesweit relevante Mandate hat er durch seine Partei nämlich 6-mal quasi ermöglicht bekommen. Ich sage das sehr bewusst, weil Ich finde die Narrative von ja, der hat das alleine so fantastisch, so angebracht, so toll, dass er ja, einfach durch sich selber und einfach ohne Politmaschinerie, das ist einfach er. Ja, das ist einfach idealistischer Bullshit, der mit politischer Realität in diesem Land einfach nichts zu tun hat. Zweimal ist er, und das ist viel direkter, weil das war Proporz, für die SP in den Nationalrat gewählt worden. Einmal hat man importiert für den Regierungsrat, dort hat er aber verloren. Und dann dreimal hat man für ihn Wahlkampf gemacht für den Ständerat. Und ja, wenn da jetzt das Argument eben kommt, mit, das ist ja Majorz und der Josic ist gewählt worden, nicht SP, das kann man finden. Ich glaube, Parteizugehörigkeit von Ständeratskandidierenden spielt durchaus einen Ruggel, weil die meisten Leute sind parteilos. Und ich glaube nicht, dass die meisten Ständeräte parteilos sind. Dazu kommt so ein Faktor, wo man halt wirklich sehr, sehr viel schlechter wegreden kann, die Finanzierung. Und die Finanzierung ist bei ihm, ich habe es zumindest mal im letzten Fall rausgeschaut, ja, die Finanzierung von dem Wahlkampf, der dann doch so, ja, mehr als 100'000 gekostet hat, die ist dann mehrheitlich durch die SP gekommen. Und er müsste entweder jetzt halt bei der nächsten Charge, weil er will ja nochmal kandidieren, aber halt als Parteilose, müsste er das irgendwo anders auftreiben. Oder halt schauen, wie er mit weniger Wahlkampfbudget klarkommt. 2023 hat die Sozialdemokratische Partei nämlich 120'000 Franken für den Wahlkampf von Daniel Josic ausgegeben. Und ehrlich gesagt, das ist relativ teuer für so einen halben Ständerat, wo nur 3/4 von der Legislatur auch in der Partei ist und dann nicht einmal für die Partei abstimmt. Also ein halber SP. Ständerat, weil, ja, wenn man dann noch einmal schaut, der fehlt er jetzt halt als Fraktionsmitglied, so wie ich das verstehe. Oder vielleicht bleibt er in der Fraktion, wer weiß. Aber ich nehme es mal nicht an, weil Kommissionssitze sind ja schon wie verteilt, der hockt ja schon in einer. Das letzte Jahr macht er jetzt quasi, oder das letzte ja, ein bisschen mehr als ein Jahr, eineinhalb fast. Auch tatsächlich gar nicht so viel anders, als er bisher gemacht hat, und zwar vor allem Politik für sich selber und wahrscheinlich auch für seine Politkarriere, weil ja, so sonst ist es ja wirklich teilweise gar nicht so mega weit her gewesen, damit wie SP-politisch er da hat können irgendwie Einfluss nehmen. Und ja, das ganze Realpolitik-Narrativ von, ja, wir brauchen jetzt halt die Wählbaren, damit man könnte progressive Kompromisse rausholen, das bricht an ihm halt ja vollständig, wenn man sich irgendwie vorstellt, dass er in den Jahren, die er jetzt da in dem ja, Parlament, in der grossen oder in der kleinen Kammer gehockt ist, halt tatsächlich auch mit dem Stichentscheid die Kommissionsabstimmung wirklich einfach progressive Anliegen bodiget hat. Und torpediert hat in der Kammer selber, wo er eigentlich ja, teilweise hat man das Gefühl gehabt, nur hätte können. Alles, was auch nur ein Mühe zu visionär oder zu weitgehend gewirkt hat, ist er ja dann dagegen gewesen. Und jetzt ist das alles passé, weil man einfach vor allem seine persönlichen politischen Ambitionen nicht stattgegeben hat. Vermutlich am besten gesehen kann man die ganze Nummer, ja, wie ungern dabei bremst wird, um noch ein krasses Amt sammeln, wie er noch darauf reagiert hat, wenn er nämlich nicht für Bundesratswahlen nominiert worden ist. Also ich muss dann auch sagen, ich glaube, der Mössier hat sich extrem fest vorgenommen, mal im Bundesrat zu werden. Ich weiss jetzt nicht, ob er findet, dass er das so dermaßen gut machen will, aber ich bin mir ziemlich sicher, dass er so ein Charakter ist, der, auch wenn er sich selber die Frage mit einem Nein beantworten würde, trotzdem findet, dass er es irgendwie verdient hätte. Schauen wir mal in die Vergangenheit, noch ein bisschen mehr zurück. 2023 hat er das nochmal probiert, wie übrigens noch weitere SPlerinnen, SPler, ich komme auf mindestens 6 Personen, die sich in Stellung gebracht haben, um den Alain Berset zu bewerben. Und das sind dann auch wirklich einfach so die national Bekannten. Und man hat dann vor allem vom Daniel Josic gehört, wie schwierig er das alles findet. Aber weder der Jon Pult, noch der Roger Nordmann, noch Evi Allemann, noch der Matthias Ebischer haben, wo es dann eben nicht nominiert diskriminiert worden sind, und nicht Bundesrat worden sind, CETA und Mario Gschrauen, wie diskriminierend das sei, dass sie jetzt nicht dürfen mit dem Amt in die oberste Exekutive vom Land gehen, um ihr Ego zu streicheln. Und ja, er hat es halt schon im Jahr davor probiert, dass ein paar von denen das vielleicht auch gedacht haben. Hast du jetzt aber schon ein paar gemeint, dass ich nicht Bundesrat werde? Das ist ja möglich. Aber zumindest Städte hat dann wohl die Impulskontrolle ein Mühe gegeben. Und jetzt lenke ich die Geschichte noch ein Jahr weiter in die Vergangenheit. 2022 hat SP Welle den Sitz von der Simonetta Sommaruga mit einer Frau besetzen. Weil sonst wäre der Frauenanteil im Bundesrat halt noch schlechter gewesen. Und ja, das ist schon zumindest glaubwürdig bei einer Partei, die sich ihrem Selbstanspruch sagt, ja, wir sind für Gleichstellung, wir sind für Feminismus. Der Daniel hat das als allen Ernstes als Benachteiligung von Männern bezeichnet, als Männerdiskriminierung. Und ich habe mich dort schon sehr fest daran gestört, weil es ist vielleicht eine Benachteiligung von einem Mann, weil ein einziger Dude, der nicht ein Amt antreten kann, das Promille von den mächtigsten Menschen im Land je werden ausüben, das ist ein Jammern und ein Trötzeln und ein Heulen auf höchstem Niveau. Nein, höchstes Niveau ist noch ein schwaches Wort. Das ist irgendwie eine fette Untertreibung. Das ist olympisches Niveau von Jammern. Aber auch sonst war eigentlich für die SP mehr Hypothek als sonst irgendetwas. Also der Josic hat dann die Wirtschaftspolitik als etwas dargestellt, wo von Standort, Unternehmen, Finanzplatz und eben irgendwie Pragmatik prägt gewesen. Die Pragmatik hat er dann aber nur irgendwie die Richtung vom Kapital angewendet. Ich meine, dass man da irgendwie von Eigentumsverhältnis, Verteilung, demokratischer Kontrolle oder gar Schrecklasse nach Klasse macht, irgendwie könnte ich das andenken. Fehlanzeigen. Auf seiner eigenen Website hat er so formuliert, die Schweiz braucht eine starke Wirtschaft. Aufgabe ist es, die Unternehmen zu schützen. Konkreter ist das bei Konflikt bei der Bankenregulierung geworden. Also das kann man dann auch in den Medien nachlesen, dass der Josic sich gegen härtere Bankenregeln gestellt hat, während die SP die Konsequenzen aus dem CSU-BS-Schock versucht hat, die Forderungen vorwärts spielen. Und auch zuvor ist eigentlich eher mit einer Politik aufgefallen, die auf der Seite von der wenigen ist, als auf der von allen. So 2017, wo noch in Fokus geraten ist, bei der ganzen Arbeitszeitdebatte sich auf die Seite gestellt hat, so in einer Doppelrolle als politischer Mandatär, aber auch als Vorsitzender von seinem kaufmännischen Verband, wo noch eine Allianz mit bürgerlichen Politikerinnen und Politikern und Verbänden geschmiedet hat, um eine Lockerung von der Ruhezeitregelungen in der Schweiz Fürschritt zu bringen. Ja, 11 Stunden Ruhezeit sagt zu lang. Das sagt zu streng und zu starr. Wo ich sagen muss, ich habe nicht das Gefühl, dass im Moment die Ruhezeit das Problem sind. Ich habe eher das Gefühl, wenn man sich anschaut, wie es ganz viele Arbeiterinnen und Arbeiter geht in diesem Land und international, vielleicht müssen wir die ganzen Sachen wie Arbeitszeitregelungen und konkret arbeitsrechtliche Fragen aber verteidigen, als wären wir eine Leuenmutter, wo gerade irgendwie die Hyänen ums Lager herumschleichen. Die Sozialdemokratie hat das ja viel kritisiert, nicht wirklich Konsequenzen daraus gezogen. Nach der CS-Krise ist die Grossbankenfrage nicht irgendein technisches Dossier gewesen, sondern eine Machtfrage. Und wer da bremst hat, hat im Endeffekt systemrelevantes Kapital vor demokratischen Einflüssen versucht zu schützen. Genau. Dort ist der Josic gehockt mit den Leuten, die gesagt haben, Finanzplatz zuerst, dann vielleicht mal Gesellschaft. Und Arbeiterinnen und Arbeiter, ja, müssen die ja dann noch weiter hin, bitte. Die Ruhezeitregelungen hat er auch mit der Rechte eben wollen zusammen lockern. Schon ein überbezahlter, unkündbarer Strafrechtsprofessor, der noch Mandatsstütz bekommt. Und dann wird Bürzerinnen und Bürzer ihre arbeitsrechtlichen Schutzregelungen aufweichen. Man muss sich eigentlich nicht wundern, woher der unter Arbeiterinnen und Arbeiter oft absurd schlechte Ruf von einer SP kommt. Wenn es für so Leute ein paar Jahre Hunderttausende ausgeht, um sie irgendwo im Parlament und an Macht und an den Schalter von Einfluss zu behalten. Aber auch irgendwie bei der internationalen Politik rollen sich Fingernägel auf, wenn man sich so anschaut, was da für eine Politik von dem Herrn vertreten worden ist. So nicht einmal unglaubwürdig, sondern nur negativ glaubwürdig, weil ich mir schon traue, dass er das glaubt, was er verbricht. Er ist zumindest ein offener Rechter aus meiner Sicht und ja, so ein ganz harter Konfliktpunkt ist halt UNRWA gsi. So 2025 ist im März vom SRF berichtet worden, dass der Daniel Josic sich als einziges SP-Mitglied für die sofortige Streichung von den Geldern als UNO-Palästina-Hilfswerk stark gemacht hat und eben das UN-Hilfswerk wegen mutmaßlicher Verbindung zu einzelnen Mitarbeitenden von der Hamas scharf kritisiert hat. Ja, auch dort ist er nicht im Sinn von der Partei am Agieren gewesen oder im Sinn von irgendwelchen Leuten, die tatsächlich davon betroffen sind. Geht in einer fucking Hungerkrise in Gaza an und fängt da irgendwelche Terrorismus-Connections zusammendichten von der UNRWA auf struktureller Ebene, wo er nachher daraus den Schluss zieht, ah ja, dass die Region, wo gerade eine humanitäre Krise herrscht, dann müssen wir jetzt das einzige Hilfswerk, was dort irgendwie halbwegs dazu in der Lage ist, zum Schaffen möglichst handlungsunfähig machen. Man kann auch ganz viele andere Sachen finden, wo der Dude, ja, seine Partei, die ihn so viel Mal aufgekieft hat, ganz schlecht hat ausgesehen. Er war einer der Köpfe von dieser ganzen Jusofizierungserzählung. Also die Erzählung, dass dort Juso quasi DSP übernommen hätte. Als ehemalige Juso kann ich sagen, ich merke davon nichts. Und ich kann euch auch empfehlen, wenn ihr das glaubt, fangen entweder mal an in der Realität zu leben, einfach indem ihr das so bewusst entscheidet, nein, ich weiss, leider geht das nicht so genau, sondern hört euch mal an, was denn die Users über die SP erzählen, weil die sind dann gar nicht so happy teilweise. Aber er hat natürlich auch müssen anlegen. Er hat sich immer wieder halt müssen als Opfer darstellen, wo er behauptet hat, dass Sozialliberale in der Partei geschasst würden. Und das letzte Mal hat er das gemacht, wo er eben nicht nominiert worden ist. Das ist relativ rasch eine Quittung zurückgekommen von der Eva Herzog, die auch mal früher in dieser sozialliberalen Plattform war ist und gesagt hat, ja, aber das ist ja wirklich einfach Bullshit, was er erzählt. Leider nicht so klar, aber relativ in die Richtung. Die hat sich auch von sich aus gemeldet, weil sie das so haarsträubend gefunden hat. Und das ist jetzt Erfinderin von einem Steuerschlupfloch wie der Patentbox in Basel, wo sie so sich für die Pharmaindustrie dort ausgetüftelt hat. Besonders linke Werte, Vorwurf funktioniert halt nicht. Wo jetzt halt der nächste Punkt ist, für das, wie viel er der Partei gebracht hat, also nichts und negativ, ist aber hurenlang am Wahlkampfstropf von denen gehockt und gehangen. Und das denke ich jetzt nicht nur mal so monetär, weil, ja klar, das ist halt einfach zum auf den Nenner zu bringen. Man hat Zahlen dazu, wie teuer sich ja, ein SP-Kanton Zürich so einen Ständeratswahlkampf lässt sein. Aber gleichzeitig, ja, die ganzen arme AktivistInnen, ich weiss, die müssten das ja gar nicht machen, die könnten es auch langsam besser wissen, aber ja, die ganzen Leute halt, die sich wegen dem Verteilen von Josic seinen Flyerlis für wählt dann Josic in den Ständerat an irgendwelchen SP Wahlkampfständen halt einfach müssen von so Linken wie mir immer wieder anficken lassen, nur mit dem Typ der Partei immer wieder in den Rücken fällt und sie verlässt, kaum wird er mal nicht nominiert, zum dann noch aus strategischer Gründen richtig frei sind und Mitte in der Fraktionsfrage zu blinken. Hey, ich glaube, das ist relativ frustrierend, aber gleichzeitig etwas, wo man muss sagen, ein bisschen selber die Schuld, he? Weil man weiss ja nicht erst seit gestern, dass er schon so ein Machtmensch irgendwie ist. Und genau in dieser Fraktionsfrage, finde ich, sieht man das relativ gut. Er wird zwar das nächste Mal parteilos für den Ständerat kandidieren, hat er angekündigt, in eine Fraktion, wird er aber trotzdem. Das ist absolut pragmatisch. Es gibt halt Macht, es gibt Zugang zu Kommissionssitz, wo er wiederum progressive Anliegen mit seinen ja, mit seiner Stichentscheidsstimme kann kippen, wo jetzt aber schon auch spannend ist, für welche Fraktion er sich denn da interessiert, weil er interessiert sich nicht für die GLP-Fraktion, was vielleicht so politisch noch könnte nachliegen, wenn er ja so sozialliberal ist, wieso nicht zu den Grünen, liberalos und so schlecht würde er zu denen, ja, von rechts als Linke verschrien, eingemieteten, freisinnigen, gar nicht. Ja, ich weiss, sie sind keine Freisinnigen, aber sie benehmen sich häufiger als nicht. Also würde er gar nicht so schlecht passen, aber das würde halt allenfalls seine Wahlchancen mindern. Aktuell hockt nämlich neben ihm Tiana Angelina Moser im Ständerat für den Kanton Zürich und die ist eben in der GLP. Und gerade zwei GLP-Fraktionsständeräte, das scheint gar nicht so realistisch, nicht einmal für den Kanton Zürich. Und so endet sie halt irgendwie, die Passion Dani, zumindest ihr SP-Kapitel, und zwar viel zu spät und mit einem End, wo die Krux der SozialdemokratInnen mit ihren politisch arrivierten RechtsauslegerInnen zeigt, in einer Penetranz, die wirklich einfach wehtut. Was schon viel früher hat abgesägt werden und yes, ich denke da an den Law and Order-Typ Mario Fehr, der wegen Verfehlungen von seinem eigenen Sicherheitsdepartement in Sachen Messerangriff von Winterthur den Grundrechtsabschaff Law and Order-Turbo einschaltet und alles macht, ausser irgendwo versuchen, der Stadt ja, Solidarität oder Unterstützung zuzusprechen, wo seine eigene hure PK in dieser Sache eh erst noch in Zürich stattfindet, finden lässt, weil es ist vor allem eins, es ist eine politische Gelegenheit, hat man das Gefühl, bei ihm oder zumindest ein bisschen ja, PR-Desaster, wo man spin-doktern muss und jeden Vorwurf nach aussen lenken, wo wirklich auch schon gewisse Parallelen, aber viel, viel härter hat zu Zeiten, wo er noch ein SP-Mitglied war, nur um dann unter selber gewählten, eigen gewählten Bedingungen zu seiner Zeit aus der Partei rauszugehen. Ja, und ich würde jetzt wirklich den Hegelspruch von der Geschichte, die immer zweimal stattfindet, und das erste Mal als Tragödie und dann als Farce bemühen, aber es ist halt so viel mehr, also viel häufiger noch passiert. Denken wir zum Beispiel mal an den Vorstand von der reformierten, schlechter Witz, aber ich liebe ihn, reformorientierte Plattform in der SP, das ist eben so der sozialliberale Club, der vom Josic präsidiert worden ist, der ist vor mehreren Jahren mit viel Trara gegründet worden, da war noch eben die Gala dabei gewesen, es hat der Josic gehabt, Eva Herzog ist auch an Sitzung gegangen, aus Winterthur ist Stefan Beutler aka Sparbeutler mit von der Partie gewesen. Wenn man jetzt aber mal schaut, wer alles im Vorstand ist, wo früher einfach aufgefüllt war mit irgendwelchen Mandatärinnen, Mandatären, meistens mit irgendwelchen mächtigen Exekutivämtern. Ja, man kennt gar nicht mehr so viele Namen. Man kennt noch den von Daniel Josic und der hat jetzt vermutlich auch der reformorientierten Plattform gar nicht mehr den Präsident stellen. Wo auch plötzlich klar wird, wieso zum ersten Mal nach ihrem eigenen Kalender sie jetzt wieder eine Sitzung machen seit 3 Jahren. Es gibt nämlich Ende Monat in der Reformplattform von der SP mal wieder eine Sitzung. Sonst glaube ich, die letzte Veranstaltung war im 2023 gewesen. Die müssen jetzt halt wieder einen neuen Tätschmeister wählen. Und ja, es ist so ein bisschen von den anderen Namen, hätte ich jetzt keinen kennt, wo im Vorstand sind. Also das oberste Gremium mit lauter Mandatshöcklerinnen und Höcklern mit solcher Meinung über sich selber, das existiert so nicht mehr. Und wer weiß, vielleicht ist das ja die Good News an dieser Misere. Vielleicht sind wir nämlich die politische Präsenz von dem Herrn Josic auf nationaler Ebene los. Und vielleicht nimmt das in Club gerade mit in die Bedeutungslosigkeit. Man wird ja noch dürfen Hoffnung haben.
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1: Da Das war das Proloflow-Spezial zu der PK, die heute stattgefunden hat. Ich hoffe, ihr habt euch genauso herrlich aufgeregt wie ich. Das gibt Zunder und das gibt Lust zum Sachen machen und sich aktiv einbringen, damit irgendwann mal die ganze Misere aufhört. Aber wenn es vielleicht heute gar nicht so mit der Kraft lange zum jetzt schon anfangen, dann empfehle ich euch doch, macht ihr das, was man immer zum Ende von unserer Sendung hier machen könnt, die sich ein bisschen anhören, was man so für Möglichkeiten hat, um seine Zeit umzubringen in Winterthur heute Abend.
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1: Ja, und Winterthur zeigt sich wieder mal von einer fantastischen Seite. Ich bin mir nicht ganz sicher, wie das jetzt ist mit dem Wetter. Es hat nämlich ein bisschen Acts, die sollten stattfinden auf dem Bäumli. Und zwar heute am 19:30. Zum Beispiel sollten Eli Graf Musik machen, weiters Back. Und ich bin mir ein bisschen unsicher, wie das mit dem Wetter ist. Von dem her, das am besten noch vorne ein bisschen nachprüfen gehen. Ebenfalls so Wetter betroffen könnte sie Zirkus Freilichtshow Katastrophonia von Lucy und Lucky Loop. Oder ihr könnt euch die Veranstaltung Neue Wildnis anschauen. Ihr müsst aber ein bisschen schnell sein, weil die fängt gleich an, und zwar um 6:30 im Gewerbmuseum. Und wenn das gar nicht so gut passt, weil das Wetter doch auch ein bisschen gewöhnungsbedürftig ist für so Aussenaktivitäten. Ja, vielleicht macht ihr das, was ihr jetzt gerade macht, vielleicht hört ihr ein bisschen Radio. Da geht es nämlich jetzt weiter mit Musik Agogo. Nicht ganz 20 Minuten, bis dann Ahmed Eid im Gespräch mit dem Adrian Böckli was erzählt, bis am 8. Dann kommt der Partikelfilter. Nach dem Partikelfilter am 10. wird es elektronisch mit der Collage Elektrini. Und nachher könnt ihr noch mal Politur hören. Am Mitternacht bis etwa ja, 0:35. Nochmal um 4 Uhr kommt sie auch, wenn es die grossen 3 sind. Schaltet doch morgen am 6. ein. Dann wieder. Ich hoffe, er ist dann wieder da. Doppel-D, Daniel Düsentrieb, Diogenes Düsentrieb, Dominik Dussek mit dem Morgomat vom 6. bis am 9. Dann am Mittag kommt der Heinun mit Sonja und am Abend gibt es Politur mit der Lauri. Uns zwei, also Noemi und mich, hören dir dann nächste Woche wieder.
2: Genau, ich bin am Dienstag wieder da und du am Montag nicht mehr.
1: Genau, und bei dir geht es dann um Pferd.
2: Genau, nächste Woche geht es bei mir um Pferd. Ich bin im Wildnispark gewesen, aber da gehört man dann nächste Woche mehr dazu.
1: Genau, und darum machen wir jetzt das, was ich besonders gerne mache, mich und euch in Feierabend schicken und darum sage ich Ciao.
2: Einen schönen Abend.
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0: Ja, hallo und herzlich willkommen zu dem heutigen High Noon. Am Mikrofon ist Adrian Böckli. Und heute habe ich einen Gast da, darum sehr einen speziellen High Noon auch für mich. Und mein Gast, ich wechsle jetzt auf Hochdeutsch, ist Ahmed Eid. Er lebt in Berlin bis heute und ist eigentlich auf dem Weg nach Marseille und macht einen Stopp hier in Winterthur. Spielt ein Konzert heute Abend in Portier und ich bin mega glücklich, dass du hier bist. Willkommen.
1: Ebenfalls, danke für die Einladung.
0: Ja, wir haben kurz gesprochen und du hast erzählt, dass du schon mal an den Musikfestwochen gespielt hast mit deiner Band Bukahara vor einigen Jahren und jetzt eigentlich zum zweiten Mal hier bist.
1: Genau. Das war schon, glaube ich, vor Corona-Zeiten. Ich weiß nicht, wann, in welchem Jahr genau das war, aber ich würde mal sagen, vor sechs, sieben Jahren. Und an demselben Abend haben wir zusammen mit Tash Sultana gespielt und das war das einzige Mal, glaube ich, wo ich in Winterthur war. Und jetzt habe ich so ein super kleines Konzert in einer sehr schönen WG gespielt tatsächlich, bei Aline. Sie haben halt draußen so einen Hof und heute Abend in Portier heißt das, ne?
0: Genau. Und ich hoffe, dass das Wetter
1: macht mit,
0: dann spielst du nämlich draußen und das ist cool.
1: Weil das habe ich auch gehört.
0: Cool.
1: Vor allem ist drin auch sehr klein, habe ich gehört.
0: Es ist extrem klein,
1: ja. Genau, aber auch gemütlich. Schauen wir mal, es kommt, wie es kommt.
0: Genau. Aber du spielst alleine. Normalerweise bist du auch mit deiner Band unterwegs.
1: Genau. Das ist jetzt gerade auch mein Solo-Projekt. Und ich spiele hauptsächlich, wie du jetzt vorhin gesagt hast, mit einer vollen Besetzung. 4 Leute sind das. Heute werde ich aber eher alleine spielen. Also ich bin eigentlich Bassist und singe auch, aber heute werde ich halt Gitarre spielen und dann mit den Füßen Bassdrum und Hi-Hat und singen. Und sonst aber ganz, ganz bald eigentlich. Und das wird ein sehr lustiges, schönes Konzert in der Nähe von Bern, im Mühle Hunzikrin. Spielen wir mit der vollen Band am 10. Juni. Das wird sehr schön.
0: Ja, das kann ich nur empfehlen, weil die Mühle Hunzikrin ist eine super tolle Location. Und da kann man dich eigentlich gleich zweimal hören. Heute solo in Winterthur und dann in der Mühle Hunziken. Ja, ich denke, bevor wir da weitersprechen, können wir einfach mal ein Stück von dir hören.
1: Gerne. Lass mal überlegen, welchen. Also ich habe jetzt vor zwei Monaten so ein Album rausgebracht. Und vielleicht hören wir den Titelsong. Und zwar die Nummer 5, Min Ghazal ila Baghdad, Min Haifa ila Beirut.
0: Von Ahmed Eid. Viel Spaß.

0: Ja, das war ein Stück, dessen Titel ich schwer aussprechen kann.
1: Ich kann es mal aussprechen.
0: Ja, gerne.
1: Und zwar Min Ghazza la Baghdad, Min Haifa la Beirut, übersetzt zu From Gaza to Baghdad, From Haifa to Beirut.
0: Cool. Von Ahmed Eid, der hier neben mir sitzt im Studio und ja, ein bisschen erzählt.
1: Genau.
0: Von seiner musikalischen Reise, die hier im Moment in Winterthur einen Stopp einlegt. Genau. Und ja, wir haben jetzt ein Stück gehört von deinem neuen Album. Mhm. Oder vielleicht magst du noch kurz erzählen, was es geht in diesem
1: genau,
0: Stück.
1: Genau, also ich habe dieses Album jetzt in den letzten, wann habe ich dann mit dem Songschreiben angefangen? Nicht diesen Winter, sondern den Winter davor, also jetzt ein bisschen über 1,5 Jahre. Das heißt, ich habe das Album während des Genozids in Gaza auch mal geschrieben. Und das waren ganz viele spezielle Gefühle, die sehr präsent waren, während ich in diesem Schreibensprozess war. Nämlich, wie nennt sich das auf Deutsch? Grief. Scheiße, ich hab's vergessen auch. also Grief.
0: Kummer.
1: Na, es ist Trauer.
0: Trauer, ja.
1: Genau, so Trauer, Hoffnung und Anger und Wut. Ne? Ja. Und das ist auch super, ich glaube, es ist sehr, sehr menschlich, auch in solchen Situationen, dass man die drei Gefühle gleichzeitig auch die ganze Zeit auch dabei zu haben. Und es sind einfach verschiedene Songs auf dem Album, die aber alle so von der Realität als Palästinenser, der halt die Hälfte des Jahres in Palästina lebt und die andere Hälfte in Deutschland gelebt hat, irgendwie zu erzählen. Dass manche von den Songs sind sehr, sehr so generell eher so empowering in solchen Zeiten, in der wir jetzt leben. Bei manchen anderen Songs sind das eher so spezifische Geschichten von entweder spezifischen Menschen oder einfach mal überlegte Geschichten, die aber von einer spezifischen Situation erzählen, sozusagen. Und dieser Song ist eher aber so ein Song, der halt so ein bisschen so allgemein auch ist. Und zwar, ich glaube, viele Leute, die halt nicht nur in Palästina aufgewachsen sind, sondern in der ganzen Region von Nordafrika und Westasien, die halt sehr viel Gemeinsames haben, nicht nur sprachlich, sondern aber auch kulturell und so weiter und so fort. Und für viele von uns in meiner Generation, aber auch Älteren und wahrscheinlich auch Jüngeren, gibt es auch dieses Gefühl von so Nostalgia, was wir alle nicht mehr, natürlich nicht gelebt haben, sondern so von der Realität von vor ein paar Generationen. Und zwar die Freiheit von dem imperialistischen und zionistischen Oppression, sozusagen, wo man eben über, also grenzlos von, also von allen, also oder über zwischen allen Städten sozusagen fahren konnte. Und ich glaube, das ist das simple Gefühl von Freiheit, was wir alle irgendwie, Leute aus der Region, irgendwie in uns haben, eben aber als nostalgisches Gefühl. Und ich glaube, deswegen habe ich diesen Song geschrieben. Und irgendwann habe ich einfach gedacht, okay, das ist halt sehr, das verbindet diese ganzen Themen von einem Album in einem Song und in einem Titel. Deswegen habe ich gedacht, wir nennen einfach das Album Min Ghazza la Baghdad, Min Haifa la Beirut, weil eben das ist halt einfach das simple Gefühl von Freiheit einfach gibt.
0: Also die Möglichkeit zu reisen eigentlich.
1: Genau, und einfach ohne irgendwelche Grenzen, ja. Ohne halt Imperialismus und so weiter und so fort. Ne?
0: Also genau. Das ist der Albumtitel.
1: Genau.
0: Wie sprichst du es da nochmal?
1: Min Ghazza.
0: Ghazza.
1: Genau, Ra. Aber das französische R, weil es auf Arabisch gibt R und R, beides.
0: Okay,
1: also,
0: okay.
1: Min Ghazza la Baghdad, Min Haifa la Beirut.
0: Cool.
1: Genau.
0: Ja, und wie gehst du dann vor, wenn du die, also jetzt beim Komponieren der Stücke, du hast ein bisschen erzählt, inhaltlich,
1: genau,
0: aber was...
1: musikalisch.
0: Also, ja, genau. Oder was steht zuerst?
1: Ja, klar.
0: Hast du einen Text oder eine Idee?
1: Ja, ja. Es gibt drei Hauptphasen.
0: Okay.
1: Und die erste Phase ist das Songwriting, ne? Und da mache ich das immer so, dass ich in so eine Art Solitude gehe. Das heißt, jetzt war ich in Palästina. Ich komme ja aus Ramallah im Westjordanland. Und habe aber die Entscheidung getroffen, das Album in Jericho zu schreiben, weil ich da einfach keine Leute kenne und mich auch keiner kennt. Und so kann ich mich halt konzentrieren ohne Ablenkung. Ja. Und ich war halt so um die 2 Monate da und habe, keine Ahnung, die 10 Stunden am Tag einfach saß halt in einem so einem kleinen Homestudio, was ich irgendwie da improvisiert habe mit einer Gitarre und Bass. Und habe halt dann einfach Ideen gesammelt. Ne? Ich hatte auch so eine klare Vorstellung, was für ein Target Audience ich habe und für wen ich Musik schreibe und was für ein Gefühl ich da geben will. Beides, musikalisch, aber auch textlich. Und da habe ich dann einfach mich einfach in diesem Prozess sozusagen einfach hinbewegt, ne? Und wenn ich dann fertig geworden bin, und es ist schwierig, es gibt ja nicht eine Art so Musik zu schreiben. Es gibt manche Leute, die halt mit den Texten anfangen, manche anderen mit so Musikideen, und ich bin eher eine Person, die halt mit musikalischen Ideen anfängt, ne? Oft halt mit einer Gitarre, mit irgendwelchen so Akkorden und Melodien, die ich dann einfach dann irgendwie mir ausdenke, die natürlich dann in dem Prozess einfach sich immer weiterentwickeln, oder eben halt teilweise eher so mit Grooves, Basslinien und sowas, ne? Und dann habe ich aber oft trotzdem so ein grobes Thema manchmal. Also nicht immer, aber manchmal. Also worüber ich erzählen will und wie soll das auch in der Musik sich auch spiegeln sozusagen. Und wenn diese Phase fertig ist mit dem Songwriting, sind die Songs quasi da, aber noch sehr roh. Ne? Ja. Das heißt, es gibt so eine Art Struktur von einem Song, also was für Teile das sind, wie der Chorus sich anhören soll und so weiter und so fort. Und dann gibt's aber die Phase, die das einfach zu eigentlichen Songs, fertigen Songs macht, ne? Und zwar das Arrangieren. Und das habe ich tatsächlich nicht alleine gemacht, sondern mit dem einen sehr guten Freund von mir, der aus der Schweiz tatsächlich kommt.
0: Okay.
1: Daniel Avi Schneider, der ist in Zug aufgewachsen. Der hat auch mit Bukhara mitgespielt und hat das Album auch hier mit aufgenommen. Und mit arrangiert vor allem. Und da war das auch so eine sehr intense auch Phase, weil wir auch da auf Tour waren. Das heißt, immer zwischendurch, wo wir halt mal ein paar Tage hier frei hatten oder mal eine Woche hier frei hatten, saßen wir halt irgendwo bei ihm im Studio und haben das halt angefangen zu arrangieren. Teilweise habe ich auch das ganze Zeug mit auf Tour mitgenommen, dass ich halt zwischendurch auf dem Weg mal hier und da noch arbeiten kann.
0: Okay.
1: Und so in 3 Monaten haben wir das ganze Ding arrangiert, instrumentalisiert, also was für Instrumente das irgendwie gespielt haben, und das wirklich einfach komplett durcharrangiert. Und dann gibt es halt die allerletzte Phase, nämlich das Produzieren. Na, und wir haben das tatsächlich in Portugal, in Porto, aufgenommen. Wir haben durch meine Managerin einen sehr netten, sehr guten Produzenten, der jetzt gerade auch mit in der Band spielt, Keyboard. Rui Ferreira heißt er. Und er hat ein super schönes Studio, gerade außerhalb der Stadt in Porto. Und wir haben uns einfach überlegt, also sonically, in welche Richtung das gehen soll, wie das klingen soll, und dann hieß das so, wie man das technisch so alles so wiedergeben kann. Und genau, saßen da halt, waren da halt so 2,5-3 Wochen mit eben Avi und Kuba, dem Schlagzeuger, und haben einfach nur jeden Tag auch nochmal so um die 10 Stunden, teilweise ein bisschen mehr, einfach mal aufgenommen, so Sachen verbessern hier und da, bis das Album fertig geworden ist.
0: Aber ihr habt das dann so zusammen als Band eingespielt eigentlich?
1: Genau, oder? Genau. Und okay. Das war ja meine Idee, weil die EP davor auch so ein, also eigentlich auch ein Album, aber das wurde erst also ein kurzes Album. Das war eher nicht mit Band aufgenommen, sondern mit einem Produzenten co-produziert im Studio. Und dann habe ich halt immer wieder irgendwelche Freunde gefragt, die halt irgendwelche Instrumente gespielt haben, um einfach Sachen einzuspielen. Aber jetzt war das für mich auch beim Songs schreiben. Ich wollte, dass es auch wie eine Band klingt. Okay. Und mit der Band habe ich auch richtig lange zusammengespielt, und die Band funktioniert live super geil. Deswegen wollte ich, dass dieser Live-Effekt auch, dass wir das halt auch so als im Album auch zu hören, auch, dass wir das auch zu hören haben. Ne?
0: Cool. Ja, genau. Ja, aber ich finde, es klingt wirklich sehr, sehr cool, sehr. Ja, ein toller Band-Sound, so man hört,
1: ist auch sehr divers, ne? Also ich habe jetzt auch den einen Song, das ist eher so der ein bisschen mehr so Groovy-Song. Es gibt auch Songs, die halt viel, viel weicher sind und viel epischer sind, und genau.
0: Ja, vielleicht können wir ja ein bisschen so einen noch in einen anderen Song reinhören.
1: Können wir gerne machen, ich kann auch mal die Geschichte davon erzählen.
0: Gerne, ja.
1: Ich habe mir mal vorgestellt, Oder anders gesagt, es ist so, dass viele, oder ich zumindest, und viele von meiner Community haben einfach die Nachrichten in den letzten 3 Jahren ohne Punkt und Komma einfach mal gesehen und gehört und die ganzen Videos von totalen Elend in Gaza auch gesehen, ne? Und auch das ganze so Mass Killings, Mass Deportation, Starvation und das, genau, das alles, was drum und dran irgendwie in Gaza am Start war. Und natürlich in der zur selben Zeit war das sehr stark zu merken, zumindest von meiner Seite, dieses Gefühl von so Resilienz und Widerstand auch von den Leuten in Gaza. Aber ich glaube, es ist auch sehr wichtig, uns immer wieder zu erinnern, dass die Leute in Gaza einfach nicht nur Legende der Resilienz und Widerstand sind, sondern auch normale Leute wie überall auf der Welt, ne? Und deswegen habe ich mir überlegt, einfach so ein Liebeslied aus Gaza in der Genozidzeit zu schreiben. Also ich habe mir vorgestellt, wie das sein kann, einfach mal so eine Liebesgeschichte zu erleben in solchen Zeiten. Genau, und das Lied heißt Aashiqin, Nummer 3. Und das heißt Lovers.

0: Ja, das war ein weiteres Stück. Ashikin.
1: Genau.
0: Von Ahmed Eid, von seinem neuen Album. Und ja, er spielt heute in Porte in Winterthur um 19.30 Uhr, glaube ich.
1: Genau.
0: Das lohnt sich sehr. Ich würde euch herzlich empfehlen, dorthin zu gehen. Ja, du kommst ursprünglich aus, ich habe es Ramallah.
1: Genau.
0: Genau, du bist dort aufgewachsen, bist nach Deutschland, um zu studieren.
1: Ganz, nicht ganz.
0: Nicht, okay.
1: Also ich bin im politischen Exil tatsächlich erstmal bis zu meinem 8. Lebensjahr dann aufgewachsen. Und dann von 8 bis 18 nach Palästina und dann nach Deutschland gezogen.
0: Okay.
1: Genau, genau.
0: Aber du bist nach wie vor, wie du gesagt hast, vor die Hälfte der Zeit oder eine gewisse Zeit des Jahres immer da.
1: Genau. Ich versuche mal die Hälfte des Jahres in Palästina zu sein, genau.
0: Und ihr habt einen, so einen Community Space gegründet vor etwa 4 Jahren, oder wie lange war das?
1: Genau, genau, vor 4 Jahren ungefähr. Ja. Das heißt The Palestine Music Space. Und die ganze Idee von dem Space kam, als eigentlich, es hat sich so entwickelt, als ich damals noch so ein Teenager, klar wusste ich nicht, dass ich so ein Space damals so starten werde, aber ich hatte damals mit 13, 14, so ein Traum oder ein Bedürfnis. Und zwar, das war während der zweiten Intifada in Palästina, wo die Realität gar nicht so einfach war. Und das war alles so sehr am Kochen, politisch nämlich. Und ich weiß noch, dass ich diesen Traum hatte, oder wie gesagt, ein Bedürfnis, einen Raum zu haben, wo so ein Schlagzeug, E-Bass und E-Gitarre in dem Raum halt standen, ne? In einem Raum, wo ich halt mit meinen FreundInnen einfach abhängen kann und das Teenage-Rockstar-Dream irgendwie erleben kann. Ich glaube, das hatten wir alle. Wahrscheinlich haben wir das alle immer noch. Also ich bin jetzt fast 40, ich bin 39 jetzt. Und ich habe immer noch genau denselben Traum. jedenfalls, genau. Und irgendwann bin ich ja mit 18, wie du vorhin erwähnt hast, nach Deutschland gezogen. Und schon direkt dann habe ich dann gemerkt, wie wichtig das ist, solche Orte zu haben. Einfach so offene Community, in meinem Fall dann Musikort, weil es ja mein Bereich ist, ne? Und habe dann das irgendwie vor 5 Jahren angefangen, in Palästina ein bisschen zu recherchieren. Und habe angefangen mit so Leuten, die halt in der kulturellen Szene tätig waren, einfach mal über diese Idee zu sprechen, dann aber auch mit kulturellen Institutionen. Das war aber ein bisschen schwierig, die richtigen Personen zu finden, mit denen ich sowas starten kann, weil ich erstmal so ganz so chaotische Ideen nur hatte und hatte dafür gar kein Geld. Und in Palästina ist ja sehr, sehr anders als jetzt hier in Europa, vor allem in der Schweiz. Da gibt's richtig, richtig, richtig viele Gelder für so kulturelle so Initiativen teilweise, ne? Und da, weil es ja vor allem ein reiches Land ist und so weiter und so fort. Und in Palästina ist ja was krass, ganz anders. Da sind einfach ganz viele andere Prioritäten für Leute, die halt unter Besatzung leben, unter einem Apartheid-Regime, unter Siedlerkolonialismus. Und deswegen ist das super schwierig teilweise, dann einfach Gelder für sowas zu finden. Und das ist immer noch der Fall tatsächlich für uns da, ne? Jedenfalls wurde ich dann mit dem Municipality, also mit dem Rathaus in Ramallah dann connected. Und die eine, die halt für das kulturelle Programm in Ramallah zuständig ist, die ist halt sehr, sehr, sehr progressiv und fand diese Idee sehr schön. Und die haben halt ein altes Haus in Ramallah, wo sie mir erstmal so einen Raum von gegeben haben und meinten, dass ich da halt einfach die freie Hand gegeben sozusagen, dass ich da einfach das Projekt starten kann. Und am Anfang war ich alleine, ne? Es gab kein Team. Ich habe tatsächlich halt überall angerufen, bei kulturellen Institutionen, Musikschulen, bei Freunden von mir, die halt so jüngere Geschwister hatten, und habe einfach dann versucht, einfach das irgendwie so über so Mund-Propaganda, dass es halt so ein neues Projekt gibt für so junge MusikerInnen oder Leute, die halt Bock haben, in Bands zu sein, dass wir da halt damit starten. Es gibt halt so Kurse in so Songwriting, so Arrangements und Produktion. Jedenfalls waren da erstmal so 10 bis 15 junge MusikerInnen, die halt das Programm halt dann mit mir begonnen haben sozusagen. Und da habe ich halt einen ganz jungen, sehr talentierten Musiker namens Karim, der war 16. Der hat Geige gespielt, ein bisschen Gitarre. Und in diesen 4 Jahren ist er unfassbar gut geworden. Der ist jetzt auch nach Berlin vor 6 Monaten gezogen zum Musikproduktionsstudieren und spielt unfassbar gut Gitarre und Geige, und der ist jetzt mit auf Tour und der ist jetzt ein Teil von meiner Band, der ist jetzt 20.
0: Cool. Okay.
1: Genau. Jedenfalls, also das Projekt ist jetzt viel größer geworden. Wir sind jetzt 4 im Team. Wir haben 60 bis 70 junge MusikerInnen, der zwischen dem Alter von 14 und Ende 20. Wir haben 8 bis 9 Bands, die halt da täglich proben, von denen vier nur Mädelsbands, auch ja, richtig gute Bands.
0: Cool.
1: Wir geben so Kurse in so Musikproduktion, Songwritings, Arrangements. Bald wird meine Managerin auch so Managementskurse geben. Wir haben 2 offene Jam Sessions in der Woche, wo auch alle einfach rumkommen zum Musikspielen. Wir haben ein Studio und ein Raum zum Musizieren und Aufnehmen. In dem Studio haben wir richtig viele schon Produktionen gemacht, ganz viele Videos auch aufgenommen, so One-Shot-Videos. Das ist alles umsonst. Die Leute zahlen da gar nichts. Und ja, es ist ein sehr, sehr schöner Ort. Wir sind jetzt gerade, haben wir ein Problem, weil wir da aus dem Ort raus mussten, aber wir sind jetzt dabei, genau, einen neuen Ort zu finden. Wir überleben natürlich auch von Donations. Und deswegen sind Spenden natürlich immer sehr herzlich willkommen. Und wenn ihr Bock habt, die jetzt gerade zuhören, einfach die neuen Bands aus Palästina zu hören, dann sollte man die ganzen Bands auf entweder Social Media oder Webseite hören, The Palestine Music Space.
0: Ja, und
1: vielleicht können wir mal einen Song
0: hören. Ja, genau. Du hast ja gesagt, ihr habt ein Studio und ihr habt auch so eine, auf Bandcamp findet man die Musik auch.
1: Genau.
0: Es gibt da so eine Compilation, aber es sind eigentlich Songs, die live gespielt wurden und gefilmt wurden, oder?
1: Genau. Und es gibt ja viele Bands, wie gesagt. Wir können auch mal eins hören, wenn du willst.
0: Ja, sehr gerne.
1: Okay, dann hören wir erstmal eins, ohne, ich erzähle nicht groß viel von, aber danach kann ich auch mal die Geschichte von der Band erzählen.
0: Sehr gerne.
1: Und das ist eine sehr junge Band, so eine Mädelsband, die halt, ich glaube, so damals waren sie zwischen 15 und 16, wow, als sie das aufgenommen haben. Und gleich erzähle ich ein bisschen von. Also das ist das erste Lied, die Band heißt Hatta und Sotel Horriye heißt das Lied.

0: Ja, das war Hatta.
1: Hatta, genau.
0: Mit Sot al Khuria.
1: Genau. Ja, also die Band, also vielleicht mal, ich weiß nicht, das war so eine interessante Geschichte. Ich bin ja, okay, ich war noch auf Tour in Europa im Sommer. Und wie gesagt, ich bin ja die Hälfte des Jahres in Europa und die andere Hälfte in Palästina. Und habe noch Kontakt mit dem Team von Palestine Music Space irgendwie gehabt, als ich noch auf Tour war. Und der eine, der auch sozusagen meine Aufgabe übernimmt, wenn ich weg bin, Nassim heißt er, aus Ramallah auch Multi-Instrumentalist, der hat einfach von dieser einen Person erzählt, einfach eine ganz junge Person namens Zain. Sie war, glaube ich, 14 oder 15, hat ein bisschen Gitarre gespielt und hat irgendwie den Weg zum Palestine Music Space gefunden, über Freunde oder über Social Media oder was weiß ich, und war so richtig hooked. Ja, die ist halt fast jeden Tag hingegangen, hat irgendwie so Leute kennengelernt, bei allen Jam-Sessions irgendwie mit dabei, die hat noch gar nicht gespielt, hat sich gar nicht getraut, bei allen Proben und bei allen so Songwriting-Kursen und Produktionskursen irgendwie zugehört. Und als ich dann wieder zurück nach Palästina, habe sie dann kennengelernt. Sie war halt sehr schüchtern, aber auch trotzdem sehr motiviert. Und wir haben sie dann gefragt, ob sie Bock hat auf eine Band. Für sie war das natürlich einfach unvorstellbar, dass sie einfach eine Band haben kann, ne?
0: Okay.
1: Und dann haben sie halt gefragt, ob sie so Freunde hat, die Musik spielen. Die meinte so, nee, aber die hat so zwei Freundinnen, die würden einfach gerne einfach so ein Instrument lernen oder können sich einfach vorstellen, ein Instrument zu lernen. Und wir sind eigentlich an dem Palestine Music Space ja keine Musikschule, in dem Sinne, dass wir einfach privat und also oder so Einzelunterricht geben. Aber ich dachte auch mal, komm, bring sie mal her und dann machen wir irgendwann was zusammen. Na, dann kam sie halt mal rum und ich mache das auch oft so mit Bands, die auch also ganz, ganz am Anfang sind und teilweise auch keine Instrumente spielen, dass wir versuchen, direkt in der ersten zwei Stunden einen Song zu spielen. Ne? Auch wenn sie noch nie so ein Instrument gespielt haben.
0: Okay.
1: Und das war der Fall. Also die Gitarristen sehen eben, konnte halt schon ein paar so Akkorde schon greifen. Die anderen, aber zwei Freundinnen von ihr halt nicht. Das war so die eine, die halt Bock auf Schlagzeug hatte, die andere auf Bass. Und hab die halt gefragt, was sie für Musik so hören. Und die haben halt so einen Song halt irgendwie rausgesucht von irgendeiner alternativen arabischen Band. Und haben ein sehr, sehr simples Arrangement für gemacht. Ne? Okay. Also statt, keine Ahnung, 8 Akkorde haben wir das irgendwie mit 2 Akkorden irgendwie gemacht. Einen ganz simplen irgendwie so Schlagzeug-Groove. Und haben tatsächlich nach 2 Stunden einfach den Song fertig gemacht. Ne? Und das ist einfach so motivierend für Leute dann, die zum ersten Mal einfach ein Instrument in der Hand haben und dann direkt einen Song spielen, die auch hören. Ne? Und dann in der zweiten Woche habe ich sie dann oder direkt aufgefordert dann, dass sie halt einen Bandnamen aussuchen. Dann ist das echt, dass sie halt eine Band haben, ja. Und die Woche später müssen sie dann auch so eine Instagram-Seite aufmachen. Ne? Und dann ist das real, ne?
0: Ja.
1: Und irgendwie haben sie dann irgendwelche andere so Mädels im Palestine Music Space kennengelernt und das eine Mädel auch, das war auch super lustig. Ich bin zu einem Musikladen, ich habe irgendwie wahrscheinlich Saiten gebraucht oder sowas, ne, für die Gitarre. Und da war auch so ein junges Mädel da mit ihrer Schwester, die halt auch so Gitarrenpicks oder sowas gekauft haben und hab denen von Palestine Music Space erzählt. Und meinte, ey, komm mal rum, heute ist eine Jam Session. Dann sind sie beide einfach zum Space gekommen und haben, also das eine Mädel, die ich halt im Musikladen kennengelernt habe, hat die anderen drei kennengelernt von dieser Band.
0: Ja.
1: Und dann noch ein anderes Mädel aus Jerusalem, die auch zufälligerweise halt beim Jam Session auch da war. Da hat sie auch, die haben sich einfach irgendwie gut verstanden und haben dann halt, sind halt ein Quintett jetzt geworden. Ne?
0: Cool.
1: Und das war das allererste Song, was sie jemals geschrieben haben. Ich habe denen natürlich auch ein bisschen geholfen, aber das meiste haben sie auch selber gemacht, was wir jetzt vorhin gehört haben. Und gerade haben sie auch einen zweiten Song vor kurzem irgendwie auch mal geschrieben und die haben das angefangen selber auch im Studio aufzunehmen, weil die ja auch einen Produktionskurs auch mitgemacht haben, auch im Palestine Music Space und deswegen ist auch meine Vision auch, ist nicht nur so ein Ort, also klar, erstmal ist es so ein soziales, musikalisches, offenes Ort für alle, natürlich umsonst am Start zu haben, dass die Leute einfach in solchen Zeiten einfach nur erstmal existieren können und auch die Realität in so einer anderen Perspektive auch sehen können. Aber auch, dass sie halt irgendwann also unabhängig sind, also nicht abhängig an irgendwelchen so Strukturen, die halt super schwer zu erreichen sind und die auch nicht für Leute wie sie gemacht sind auch, sondern einfach eigene Strukturen zu haben und einfach, genau, einfach ihre Geschichte auch irgendwie dokumentieren können und so weiter und so fort. Und das merkt man auch sehr, wie das halt jetzt auch bei den ganzen Jungs und Mädels mit den ganzen Bands auch immer mehr passiert.
0: cool. Und genau, das ist kürzlich erschienen, diese, das ist der erste Release eigentlich von,
1: genau,
0: von Palestine Music Space.
1: Genau, genau. Das du, haben, also, genau, das wurden ja, wir waren ein paar Videos aufgenommen und die haben wir an einem EP sozusagen einfach zusammengestellt und das kann man auf Bandcamp, wenn man auf Palestine Music Space geht, auf Bandcamp auch kaufen.
0: Und falls man jetzt das Projekt gerne irgendwie auch finanziell unterstützen möchte,
1: genau,
0: wie,
1: genau,
0: wie würde man da am
1: da besten geht vorgehen? Man am besten zur Website, nämlich thepalestinemusicspace.com oder einfach mal googeln, Palestine Music Space. Und da steht ganz oben auf der Webseite so Donations. Da klickt man drauf und es ist sehr selbsterklärend. Oder man geht auf Instagram und es gibt halt auf dem Bio so ein Linktree. Auch so einfach das einzige Link sozusagen, wo man einfach draufklicken kann. Und dann ist es auch sehr, sehr selbsterklärend, wo man auch so spenden kann.
0: Cool. Ja, ich glaube, wir können ja nachher gerne noch ein Stück hören von einer Band. Yeah. Und ja, genau, wir haben jetzt ein bisschen von diesem Palestine Music Space gesprochen und wie wichtig es ist, solche Orte zu haben für Bands oder Musikerinnen, dass es überhaupt eine Möglichkeit gibt,
1: genau,
0: zu proben, zu spielen, sich zu treffen. Und genau, es gibt ja auch ein Studio dort und darum auch Musik, die man hören kann. Und ja, wir haben zwei Stücke gehört.
1: Genau.
0: Vielleicht magst du ein bisschen erzählen, was so der Plan ist. Du hast gesagt, genau, ihr musstet jetzt umziehen oder ihr, genau, müsst umziehen.
1: Genau, genau. Noch? Wir sind umgezogen, also wir müssen erstmal den Ort verlassen.
0: Okay.
1: Und dann hatten wir erstmal keinen Ort für so bis jetzt eigentlich. Und wir finden immer noch Schwierigkeiten, jetzt einen neuen Ort zu finden, aus verschiedenen Gründen. Erstmal ist das Größte, ist das Finanzielle, weil wir eben, es kann so Profit, so ein Profit-Organisation, ne? Und wir leben ja davon, von den ganzen so Donations und dann ist es halt ein Ort zu mieten. Es ist nicht so einfach, dann ist das, kann das sein, dass das einfach das Ende von einem ganzen Projekt ist.
0: Hm.
1: Dafür sind wir jetzt gerade dabei, einfach so einen günstigeren Ort zu finden, wo wir das einfach mieten können, aber trotzdem erreichbar in Ramallah, im Zentrum der Stadt, dass die ganzen Jungs und Mädels das einfach einfacher finden, einfach das, genau, zu erreichen, nicht so weit weg ist. Und dann ist unser Plan, wenn wir jetzt mal diesen Ort mal gefunden haben für die nächste Zeit, dass wir halt mal einen längeren Plan haben für die Jahre danach. Und zwar, dass wie wir halt vielleicht unseren eigenen Platz haben können, und wie auch diese Idee von dem Palestine Music Space mehr sich entwickelt zu einem, mehr zu einer Akademie sozusagen, ne? Dass man da auch innerhalb der ganzen so alternativen zeitgenössischen between brackets Popmusik irgendwie, wie man das einfach ein bisschen mehr, genau, zu einer Akademie vielleicht mal so entwickeln kann.
0: Also Akademie im Sinn von auch die Möglichkeit geben würde, so eine Ausbildung zu machen.
1: Ja, genau, genau. Dass man halt nach der Schule, wenn man einfach sich einfach ein bisschen mehr auf die Musik konzentrieren will, dass man sich wirklich so, keine Ahnung, 3-4 Jahre lang so richtig konzentrieren kann und dass man sich einfach so professionalisieren kann sozusagen und auch so einfach so die Räumlichkeiten haben kann, dass man sich einfach ausüben kann und so weiter und so fort. Ne?
0: Gibt es irgendwo in Palästina eine Möglichkeit, Musik zu studieren, genau, überhaupt?
1: Also es gibt ganz viele verschiedene Musikschulen erstmal.
0: Ja.
1: In Ramallah gibt es 3. In anderen Städten gibt es auch, in manchen Städten gibt es auch gar keinen, ne?
0: Ja.
1: Und es gibt, die 3 haben ganz viele, so richtig viel Impact gehabt auch auf die Musikszene auch in Palästina. Ich bin ja auch, ich war ja auch so ein Schüler sozusagen, einen von denen. Die sind aber alle 3 sind halt sehr, so ein bisschen sehr, also ein bisschen oldschool, konservativ, so sehr klassisch orientiert, also nicht nur westliche Musik, sondern auch so klassisch arabisch auch,
0: ja,
1: ne?
0: Das aber auch schon auch klassische westliche Musik?
1: Auch, ja. Okay. Also es gibt also schon so Leute, die halt dann, keine Ahnung, Klarinette und Flöte und Geige, ja, und Bach und Mozart spielen. und andere, die halt Oud und Kanun und irgendwelche Percussion-Instrumente spielen und dann Abdel Halim und Umm Kulthum spielen. Ne? Also es ist beides im klassischen Sinn. Und ich glaube, es ist beides auch wichtig, dass es einfach so Platz für gibt. Aber es gab halt, bis wir das Palestine Music Space gegründet haben, kein Ort für eben das alles, was alternativer ist, sozusagen. Ne? Und in der Musikschule, wo ich Musik gelernt habe, das heißt the National Conservatory, aber damals war das ja kein Konservatoire, das war eher so eine Musikschule und erst vor, glaube ich, 7-8 Jahren haben sie halt schon so eine Art Konservatoire-Status und die haben halt in der Uni das heißt Birzeit, das ist einfach das neben, also Town sozusagen, aber es ist halt ganz in der Nähe von Ramallah, haben sie da auch so ein Curriculum für so Musikstudieren auch mal also gegründet sozusagen. Ist aber noch sehr am Anfang.
0: Ja.
1: Und ist auch sehr, also man kann da studieren als Musiklehrer sozusagen, also jetzt nicht als Performer. Und ist auch sehr, sehr klassisch und so ein bisschen konservativ gerichtet sozusagen. Ne? Und deswegen ist das für mich eher...
0: Also als wenn du mit deiner E-Gitarre musst.
1: Genau, nee, ganz und gar nicht. Ganz und gar nicht. Und meine Idee ist halt für mich, dass E-Gitarren willkommen sind, aber auch traditionelle Instrumente auch willkommen sind. Wenn man einfach Bock hat, einfach überhaupt mit der Musik zu rumexperimentieren. Ja. Ne? Und dann auch eben so Leute dann vorzubereiten, dass sie halt genau einfach von der Musik leben können, entweder als Performer oder als Arrangeure oder als Produzenten oder was weiß ich, und auch so die ganzen sozusagen Strukturen genau dann aufzubauen, dass sie halt innerhalb Palästina auch dann tätig sein können sozusagen. Na, das ist halt schon ein längerer Plan und wir sind schon dabei natürlich, aber genau.
0: Ja, ich denke, es ist auch super wichtig, weil so, wenn du keine Möglichkeit hast, weiterzukommen, verlieren die Leute, gehen ja dann wahrscheinlich irgendwo anders hin, um Musik zu studieren.
1: Ganz genau, so wie ich.
0: Genau wie du. Und die bleiben dann da und dann hast du viele, viele gute Musikerinnen und Musiker, die dann leider nicht da sind.
1: Das ist ganz genau der Fall.
0: Das ist so eine...
1: Teufelskreis halt, ne?
0: Teufelskreis, genau.
1: Genau, das ist genau der Fall. Also die Leute, die das, die halt schaffen, rauszugehen, weil die ein bisschen, keine Ahnung, so fortgeschrittener waren oder das einfache hatten, rauszugehen, viele von denen gehen auch weg. Ne?
0: Ja.
1: Und deswegen ist es dann, und das Ding ist, es ist auch sehr wichtig zu benennen, also Palästina, Westjordanland, ist ja sehr abgetrennt von der ganzen Welt.
0: Mhm.
1: Ja? Das heißt, die ganzen Länder drumherum, die dürfen nicht nach Palästina.
0: Ja.
1: Und die Palästinenser dürfen auch nicht raus. Das einzige Land, wo man einfach ohne Probleme für einen Monat einfach pro Ein- und Ausreise kann, ist Jordanien.
0: Mhm.
1: Und dann ist das super schwierig, auch in den Rest von der Welt auch mal einzureisen, wegen Visen und alles. Es gibt ja, mittlerweile habe ich einen deutschen Pass, aber davor hatten wir auch keine Pässe. Das sind alles so Travel Documents.
0: Okay.
1: Ja. Und deswegen ist es super, es gibt so ein Vakuum von Exchange. Es ist nicht so wie hier in der Schweiz, dass Leute aus Frankreich, aus Italien, aus Kolumbien, aus überall, aus Deutschland einfach easy hinkommen können. Man kann auch überall einfach auch einreisen und es gibt einen Austausch, ne?
0: Ja.
1: Und deswegen ist es umso wichtiger dann in solchen Orten wie Palästina, dass man halt einfach genau die Infrastruktur versucht, mit dem, was möglich ist natürlich, einfach mal an den Start zu bringen, dass es da auch möglich ist, für die Leute einfach mal, dass sie halt sich weiterentwickeln können. Und deswegen ist es auch super wichtig auch. Wir haben immer Bock, dass Leute uns auch besuchen kommen.
0: Okay.
1: Ne? Auch Bands oder MusikerInnen oder die halt, dass die Leute da auch vor sich auch andere Leute sehen können, als die sie jeden Tag halt sehen. Ne? Und was wir auch hoffentlich bald machen wollen, ist auch Bands einladen, die halt in Palästina mal ein paar Konzerte hier und da spielen und in derselben Zeit, dass sie halt den ganzen Bands auch Workshops geben. Ne? Ich glaube, das bringt den super weiter, wenn sie halt zu einem Konzert gehen, das Konzert angucken und dann mit denselben Leuten halt einfach einen Workshop machen können zum Beispiel. Ne? Und wir wollen halt langsam solche Systeme machen und aber auch suchen wir auch immer wieder so Leute, die halt ehrenamtlich für eine längere Zeit auch in Palästina sind, ein paar Wochen oder ein paar Monate sogar, die halt Musik spielen, irgendein bestimmtes Instrument oder mehrere Instrumente oder Produktion oder was weiß ich, die halt da sind und dann halt, keine Ahnung, mehrmals die Woche sozusagen einfach so Kurse oder genau Unterricht geben können, ne?
0: So viele.
1: Vielleicht kommst du rum. Ich habe ja, gehört, dass du Schlagzeuger bist.
0: Genau. Viele, viele Pläne. Das, ja, das klingt cool. Aber schon auch so, ich meine, die Bands, oder ich, das, das klingt so auch sehr, sehr ambitioniert. Die, also, dass, dass auch die Bands vielleicht irgendwann mittelfristig die Möglichkeit haben, außerhalb von Palästina zu spielen.
1: Ja, ja, auf jeden Fall. Das wäre super geil, wenn wir die auch mal supporten können, dass man irgendwann, wenn sie ready sind, einfach ein komplettes Programm, sagen wir mal, haben, irgendwie, dass wir sie halt auf Tour schicken können. Mhm. Na, und so, wenn sie mal ein Album aufnehmen, dass sie tatsächlich, es ist immer natürlich schwierig mit Visen und klar, einfach mal überhaupt einzureisen,
0: ja, klar,
1: kostet
0: ja
1: das richtig viel Geld auch. Und, ne? Aber dass einfach, dass ein System da ist, dass wir einfach solche, so vielleicht mal so Förderung auch von uns haben, ja, und nicht irgendwelche, weil es gibt auch so super viele, das ist auch ein anderes Thema, also ganz viele Förderungen, die halt super neokolonial sind, die ich auch selber boykottiere. Und deswegen habe ich auch, es ist echt nicht einfach, auch für mich jetzt mit meinem Solo-Projekt auch in Europa auch am Start zu sein. Deswegen, weil ich auch in Deutschland auf der schwarzen Liste vom Bundeskulturministerium gesetzt wurde.
0: Okay.
1: Eben, weil ich auch sehr politisch vocal bin, so sozusagen.
0: Ja.
1: Genau. Und deswegen ist es auch wichtig, einfach solche Strukturen, einfach from the people to the people, dass man einfach versucht, solche genau Strukturen aufzubauen, dass es halt alles fair ist und dass man einfach keine Kompromisse eingehen muss.
0: Also eine gewisse Unabhängigkeit so von diesen Institutionen.
1: Genau, genau.
0: Ja, vielleicht können wir nochmals ein Stück hören von einer Band.
1: Fantasia? Klar, wir können einfach das zweite. Fantasia ist eine, die erste Band ist eigentlich eine Band, wo sie alle Musik zusammen Musik schreiben. Die zweite Band, Fantasia, ist eine Bandleaderin sozusagen. Asil ist auch so eine Mädelsband. Die ist jetzt mittlerweile 19. Asil, die hat auch ein Album jetzt geschrieben. Ich werde das für sie auch produzieren Ende des Jahres. Ich weiß nicht, ob in Palästina oder sonst wo. Und ja, das war ihr erstes Lied, was sie jetzt in Palestine Music Space gemacht hat, mit ihrer ersten Band sozusagen. Heini Hohn, übersetzt so, hier bin ich.
0: Fantasia.
1: Fantasia, genau.
0: Fantasia.

0: Und wir haben noch 20 Minuten Zeit und können noch ein bisschen Musik hören von dir.
1: Gerne machen.
0: Genau.
1: Ja, genau. Also du hast ja das Konzert in Porte erwähnt. Ich werde heute ein paar, also die Hälfte von einem neuen Album spielen. Aber ich werde das ganze neue Album, weil ich heute Solo spiele nämlich, ne? Ja. Deswegen, ich brauche für ein paar Songs, brauche ich die volle Band. Und ich werde das ganze Album spielen, hier in der Schweiz, auch sehr bald, am 10. Juni. In Bern, Mühle, Hunziken.
0: Rubigen,
1: genau. Ganz in der Nähe von Bern, genau.
0: Was ziemlich weit ist für, von hier, für Schweizer
1: Verhältnisse. Ja, das stimmt. Aber ich meine, aber eigentlich, für Schweizer Verhältnisse, klar, klar. Aber eigentlich ist das alles in der Nähe voneinander. Es ist alles fast fußläufig hier.
0: Ja, genau. Mit dem Velo eigentlich.
1: Genau. Und es gibt so zwei Songs, die ich heute nicht spielen werde, aber die ich mit der Band spielen werde. Und vielleicht erzähle ich mal einfach mal die Geschichte von diesen zwei Songs. Und zwar, wie ich vorhin erwähnt habe, geht es in den Songs von dem neuen Album und von der Musik, die ich davor auch schon geschrieben habe. Oder anders gesagt, warum schreibe ich Musik? Ich schreibe Musik, weil ich mir eine Parallelrealität ausdenke, die eine Realität, die netter ist als die eine, in der wir leben. Und vielmehr so more just, was heißt just?
0: Gerecht.
1: Viel gerechter ist als unsere. Und aber auch, um die meine persönliche Erfahrung zu dokumentieren, aber auch die Erfahrung als Community und als eine Gruppe, in der ich mich zugehörig fühle, auch zu dokumentieren. Und es gibt ja, wie ich auch vorhin gemeint habe, manchmal so Songs, die eher allgemein sind und Songs, die auch ganz spezifisch sind, die von so echten Menschen erzählen. Und diesen einen Song, der ist inspiriert von der einen Person namens Mahmoud Abunjele. Mahmoud war ein Arzt in Gaza während dem Genozid. Und er hat in dem einen Spital, Krankenhaus namens Al-Auda gearbeitet. Tag und Nacht, um Leben zu retten. Und ich glaube, der hat auch schon gefühlt, dass es in Gaza richtig krass abgehen wird und hat irgendwann auf der Wand ein Zitat geschrieben, Quote, hat auf Englisch geschrieben, whoever survives until the end will tell our stories. We did what we could, remember us. Und ein paar Monate später wurde er mit seinem ganzen Team in demselben Krankenhaus umgebracht. Und ich glaube, dass ich habe halt einen Song darüber geschrieben, weil der ja genau wortwörtlich gesagt hat, erzählt unsere Geschichte weiter. Und ich glaube, das war meine Art, die Geschichte weiter zu erzählen. Ich habe natürlich auch versucht, den Song einfach aber auf eine hoffnungsvollen Art zu schreiben. Natürlich auch viel auf einer poetischen, hoffnungsvollen Art. Und wir hören jetzt gleich den Song. Es gibt auch noch eine Sache. Es gibt, falls Leute Bock

haben, einfach die Texte zu verstehen. Die gibt's auch entweder natürlich im Vinyl oder CD als Booklet drin oder auch online Bandcamp, wenn man Ahmed Eid schreibt, dann sind auch die ganzen Übersetzungen da. Der Song heißt Ehkul Qusas, das ist das allerletzte, also Tell the Stories.

0: في القالب.
1: Ja. Yeah. Oh Gott. Ich tue mich ein bisschen schwer, das Stück abzumoderieren, weil ich schon wieder nicht mehr. Ich kann es leider nicht
0: abmoderieren. Ich hätte dir da Bescheid geben, dass es einfach gleich fertig ist, aber
1: ja. Alles gut.
0: Genau. Ja, keine Ahnung, wir haben ja noch ein paar Minütchen. Sollen wir noch einen letzten Song hören?
1: Hey, unbedingt, ja.
0: Hast du Bock? Okay, sehr dann. Gerne. Dann nehme ich, okay, ich habe ja verschiedene Gefühle, jetzt, also verschiedene Songs mit verschiedenen Gefühlen sozusagen gespielt. Das, was wir gehört haben, war ja eher das, so dieses Trauerlied mit dem, also Trauer und Hoffnung, würde ich sagen, zusammen, mit dem einen Arzt in Gaza, der halt in dem Krankenhaus umgebracht wurde, sozusagen. Und das erste Lied, das wir gehört haben, ganz am Anfang der Sendung, war auch so ein sehr hoffnungsvolles Lied. Und zwar die Liebesgeschichte während des Genozids sozusagen. Und jetzt kommt das Lied, was er so Wut in sich hat, ne? Und ich habe den erstmal gegen der palästinensischen Autorität geschrieben, die halt auch sehr zionistisch unterwegs sind. Und aber irgendwann war der ein Song für alle, die diesen Genozid erlaubt haben und mitgemacht haben und das Ganze, dass einfach diese ganzen Strukturen immer noch nach wie vor seit 100 Jahren einfach immer noch da stehen, dass einfach so, dass die Leute in Palästina und drumherum einfach nicht frei leben können. Und der Song heißt Barbus. Barbus ist übersetzt zu Mittelfinger, Stinkefinger, und das kann man natürlich jetzt nicht sehen auf Arabisch, ich weiß nicht, wie man das erklären kann. Also hier wird man den Mittelfinger so geben, das siehst du jetzt gerade vor mir.
1: Genau.
0: Aber auf Arabisch macht man den so. Ich weiß nicht, wie man das jetzt erklärt. Es ist einfach so eine andere Art.
1: 180 Grad.
0: Genau, verdrehen.
1: Ja, aber ich glaube, es ist verständlich, wenn man es sieht.
0: Genau. Und der Song in dem ist halt, ist irgendwann, als ich beim Schreiben war, habe ich mir gedacht, eigentlich erinnert er mich ein bisschen an dem Song von Rage Against the Machine von Killing in the Name of.
1: Okay, ja.
0: Wenn irgendwann auch alle so Fuck you and do what you tell me, ne, so mit dem Mittelfinger. Und irgendwann beim Schreiben dachte ich so, okay, eigentlich, es erinnert mich schon sehr an diesen Song. Und wenn wir den live spielen, ist das schon so, dass auch alle Leute einfach den arabischen Mittelfinger sozusagen einfach dann immer wieder dann mitgeben. Und
1: da braucht es eine Einführung schnell.
0: Genau, das mache ich ja immer. Das heißt ja auch so immer so in dem Chorus, das hören wir gleich, da sage ich so, Hayakbar Babus, Chod. Und wenn man Chod sagt, das heißt nimm es,
1: okay,
0: da gibt man halt einfach den Mittelfinger. Genau, das können wir jetzt gleich hören, Babus, genau, viel Spaß.

0: Ja, Babus. Ein Stück. Ein weiteres Stück vom neuen Album von Ahmed Eid. Ein Stück, das jetzt ein bisschen. Also ein sehr facettenreiches Album, wie wir jetzt gehört haben. Ein Stück, das eher so die Wut verkörpert. Mhm. Und ich glaube, das hört man ziemlich gut. Aber das ist jetzt ein Stück, das du nicht spielen wirst heute Abend.
1: Genau, nee, weil wie gesagt, also ich brauche halt die volle Band mit dem Schlagzeug und mit so einer E-Gitarre und so Keyboards, dass wir das richtig so auf die Fresse spielen können. Deswegen, wenn ihr das hören wollt, dann kommt mal gerne am 10.06. ist ja alles in der Nähe voneinander hier in der Schweiz. Genau. Auch wenn das nur eine halbe Stunde mit dem Auto ist. Komm mal rum!
0: Genau, 10. Juni. Und ja. Heute Abend in Porte und ich denke, langsam sind wir am Ende der Sendung angelangt. Wir haben zwar noch einige Minuten, aber ich glaube, wir haben sehr vieles gehört jetzt von dir.
1: Genau. Danke für die Einladung.
0: Ja, vielen Dank für die Geschichten und die Ausführungen zu den Songs. Es war mega spannend.
1: Danke dir.
0: Genau, so viel von dem High Noon. Ich bedanke mich ganz herzlich fürs Zuhören und verabschiede mich auch an der Stelle. Das ist der Adrian Böckli am Mikrofon. Mit mir im Studio eben der Ahmed Eid. Und wir wünschen euch ganz einen schönen Nachmittag. Und bis zum nächsten Mal.
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4: Ja, herzlich willkommen. Das ist Politur. Es ist Donnerstag, der 4. Juni 2026. Wir haben kurz nach der 6. Mein Name ist Florian Sieber.
5: So, meine lieben Damen und Herren. Wir sind heute wieder da im Radio Stadtfilter. Es ist der 4. Juni, 8 Uhr am Abend. Es geht los mit Partikelfilter. Heute bin ich allein im Studio von Partikelfilter selber, aber nicht ganz allein, weil der legendäre Adi Kramser sitzt vis-à-vis von mir.
6: Hallo.
5: Schön, bist du da, Adi. Ich kann dich gerade ein bisschen überfallen mit dem Interview und bin jetzt gespannt, wie sich das Gespräch so ein entwickelt. Wir werden nachher dann auf jeden Fall noch Live-Sound hören von mir. Ich bin heute da der Vertreter von Partikelfilter, wird die nächsten 2 Stunden Musik machen, als letzte Sendung vor der Sommerpause. Wir haben dann sicher bis im September keine Live-Sendung mehr. Darum geniessen den Sommer und vor allem jetzt noch die letzte Sendung Partikelfilter, bevor es dann richtig mit dem Sommer losgeht. Adi, apropos Sommer, was sind so deine Pläne? Hast du irgendwie einen Festivalplan oder soundtechnisch etwas, was im Kalender ansteht?
6: Ja, fix. Also, wir gehen sicher Schwing und Stampf, Luzern. Voll, auf das freue ich mich mega.
5: Wann ist das?
6: Ehrlich gesagt, ich weiß gar nicht. Der Kollege hat einfach Tickets organisiert, aber ich glaube im Juli.
5: Okay. Und weißt du, wer das dort aufleitet, was dort das Programm ist?
6: Ich muss ganz ehrlich sagen, ich lasse mal ein bisschen auf mich zukommen. Also,
5: ist doch gut.
6: Voll. Also ich finde es einfach immer geil, zu mal Festivals gehen mit Kollegen. Und dann, also ich gehe sicher noch reinschauen und einfach noch nicht so Zeit gehabt.
5: Ja, das ist doch gut. Und aber du bist schon mal am Schwing und Stampf?
6: Nein, eben nicht. So Schweizer Festivals, elektronische Musik, bin ich bis jetzt nur am Javas gewesen.
5: Alright.
6: Und das habe ich richtig geil gefunden.
5: Sehr schön. Mhm. Ja, bei mir, ich bin sehr wahrscheinlich am Sweet Mountain Festival in Uri. Weil bei mir jetzt das zweite Mal, bin schon mal gewesen, ist ein kleines Festival, knapp 400-500 Leute. Zumindest in der Edition, wo ich das letzte Mal gewesen bin, kann es sein, dass jetzt ein bisschen mehr werden sein. Und das kann ich sehr ans Herz legen für Leute, die mal etwas Neues entdecken wollen, die ja auch ein bisschen Locals unterstützen wollen und einfach auch gute Zeit in den Bergen geniessen. Ich würde aber auf jeden Fall empfehlen, zum gutes Schuhwerk mitnehmen, weil dort, wo wir waren, hat es 3 Tage durchgeregnet.
6: Geil. Und das ist in den Bergen oben, oder was?
5: Ja, genau, in den Bergen von Uri. Und schön rustikal, irgendwo hinter einem Bauernhof. Ganz, ganz schöne Location. Und auf jeden Fall sehr, sehr empfehlenswert.
6: Geil. Und elektronisch, oder?
5: Nur elektronisch, nur genau. Elektronisch. Ja, sie haben natürlich auch immer mal wieder die Idee zum Bands einladen. Aber an der Edition, wo ich war, sind ausschließlich DJs und DJs gewesen. Vielleicht gibt es jetzt in der neuen Edition auch Bands, die live performen. Durchaus möglich.
6: Ja. Ich finde das so geil, wenn es sich so vermischt. Wenn so elektronische Musik vermischt mit so einer Band. Ich bin mal so im Java, so eine Downtempo-Gruppe irgendwie, so wie live gespielt. Mhm. Oh, das war so geil gewesen.
5: Ja, aber ich bin auch am Frühling Fett gewesen, im Sommer letztes Jahr in Biel. Das war auch sehr schön gewesen. Und dort hat's eine Band gehabt, die sind zwei Dudes gewesen, der eine am Schlagzeug, der andere am Keyboard. Richtig abgerissen, wirklich eineinhalb Stunden, ein Track am anderen, ohne irgendwie einen Stopp dazwischen, einfach direkt immer weiter in den nächsten Track hinein. Und es hat so eine richtige Energie gegeben auf dem Dancefloor. Also das war auch ein sehr geiles Festival gewesen, sehr gelungen gewesen.
6: Ja, ah, richtig geil.
5: Ja, ja, liebe Gäste, wir sind da nach wie vor im Radio, im Musikradio, darum würde ich sagen, spannen wir euch nicht mehr länger auf die Folter. Ich spiele jetzt ein paar Tracks und wir hören uns später in ein paar Minuten wieder. Viel Spaß!

So, liebe Gäste, wir sind 1 Stunde und 1/4 in the game. Es geht noch mal 3/4 Stunde. Haben dann noch ein bisschen Sound von euch, den ihr könnt geniessen könnt. Ich hoffe, ihr seid irgendetwas Schönes am Essen, Schauen oder das Wetter am Geniessen, so gut als möglich bei dem Regen. Und wir sind euch ein bisschen am Einstimmen auf den Sommer. Wir auf jeden Fall. Wir geniessen jetzt noch die letzte Show von der Sommerferien. Und dann freuen wir uns schon wieder sehr, euch mit Sound auf den Ohren zu bewirtschaften und ja, gute Storys erzählen von Partys, die wir organisieren. Jetzt letzte Wochenende wäre leider eine Party gestiegen in Zürich Outdoor, wo wir haben absagen müssen. Ganz, ganz kurzfristig, 29. Mai. Shoutout zum Joni und seiner Crew, Gerim, Remo etc. Ja, schade, jetzt geklappt, aber wir finden ein neues Datum, das sicher wird anhauen und alle Zuhörerinnen und Zuhörer schauen vorbei auf Opak, entweder im Instagram oder wo immer, informiert euch. Dort werden die aktuellsten News geteilt für die Raves und wenn ihr Bock habt, können wir vorbei schauen. Wir wünschen euch weiterhin ganz viel Spass bei der Radiosendung. Wir sind noch 3/4 Stunde online und dann wünschen wir euch ganz einen schönen Abend. Bis bald, macht's gut!

So, liebe Zuhörer und Zuhörerinnen von Winti und von überall, ich hoffe, ihr geniesst es. Wir haben nur noch 20 Minuten von der Sendungszeit. Nachher geht es weiter mit Elektrinie, Collegie. Und wir wünschen euch ganz viel Spass am heutigen Abend. Geniesst den Sound vom Radio Stadtfilter. Wir freuen uns schon auf die nächste Sendung nach der Sommerpause. Ganz, ganz viel Spass. Schaut euch gut, schaut zu euren Lieben und bis bald.

So, wir sind am Ende angekommen. Das ist noch der letzte Track vom heutigen Abend. Geniessen es noch. Wir lassen ihn auslaufen. Ganz viel Spass bei der nächsten Sendung. Und bis bald, nach dem Sommer. Ganz viel Spass. Wir freuen uns auf euch und ihr hofft, dass wir uns auch wieder auf euch freuen. Das ist sicher. Und wir hoffen, dass ihr uns auf euch freut. Bis bald. Macht's gut.

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0: So, heute fängt Kaidi an.
1: Jetzt sind wir so weit.
0: Ja, jetzt geht es aber los. Du.
1: Ja, aber Maja, erzähl zuerst mal, was läuft. Die nächste Zeit.
0: Ja, in nächster Zeit. Also morgen kommen wir ins Tanzhaus tanzen. Wildcard, wie immer, von 10 bis 11 Uhr. Könnt ihr euch austoben. Hey, und dann für mich geht es dann weiter an der Fusion. Also falls ihr zufälligerweise an der Fusion sind, ihr könnt mich hören. Tubebox Dresden. Donnerstagnacht. 2 bis 4.
1: Voll geil. Und wer nicht an der Fusion ist, kommt auf Vinti am besten.
0: Ja, voll, in Gläserei. Ja. Ja.
1: Genau am Samstag, 25. spiele ich dort von 6 bis 8.
0: Und wer spielt dort noch?
1: Also der Luke LeChuck. Freue mich sehr. Und noch jemand von mir, jetzt habe ich den Namen gerade nicht im Kopf. Aber ein geiles Vinyl-Set, freue mich schon.
0: Ja, das findet ihr raus. Genau, und dann gibt es im Salzhaus Baustellenbar, dort würde ich auch ein bisschen Musik machen und dort wird es Bring Your Own Vinyl geben. Mm. Das tue ich einfach ein bisschen hosten. Könnt ihr eure Platte bringen? Ich erkläre euch dann den Plattenspieler.
1: Geil.
0: Ja, und die nächste Sendung?
1: Ist am Donnerstag, 2. Juli, wie immer, 10 bis 12 stattfindet.
0: .ch.
1: Genau.
0: Also, fangst du mal an?
1: Ich fang mal an.

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